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4: Herzlich willkommen zu dieser Ausgabe der Stimmlagen, dem Infomagazin der Freien Radios in Österreich. Aus dem Studio der Radiofabrik Salzburg begrüßt euch heute David Mehlhardt. Wer in den letzten Tagen aufmerksam die innenpolitische Berichterstattung verfolgt hat, wird bemerkt haben, dass wieder ein bisschen Schwung in die Wehrdienstdebatte gekommen ist, denn die SPÖ hat den Vorschlag gemacht, den Wehrdienst so zu belassen, wie er ist. Er sollte lediglich attraktiviert werden, wie es in einer Aussendung heißt. Das knüpft an den Diskurs, den die ÖVP durch die Verteidigungsministerin Claudia Tanner angestoßen hat, den Wehrdienst in Österreich zu verlängern. Und Anfang des Jahres 2026 wurde von einer Kommission ein Papier erarbeitet, in dem ein sogenanntes Österreich-Plus-Modell favorisiert wurde. Das heißt, der Wehrdienst sollte von aktuell 6 Monaten auf 8 Monate verlängert werden, plus 2 Monate zusätzliche verpflichtende Milizübungen.
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4: Die Unerhört-Redaktion der Radiofabrik hat diese Debatte ebenfalls aufgegriffen und am 7. Mai 2026 zu einer Live-Diskussion ins Studio geladen. Dort waren unter anderem zugegen Peter Schinnel, der Militärkommandant von Salzburg, Tanja Bührer, eine Militärhistorikerin von der Uni Salzburg, sowie Walter Schnöll von der AG Wehrdienstverweigerung. Das Podium wurde abgerundet durch Franz Vossel, einen 17-jährigen Schüler aus Salzburg, der in der Landesschülervertretung aktiv ist und quasi als eine Person, die von einer geplanten Wehrdienstverlängerung direkt betroffen ist, mitdiskutiert hat. In der folgenden halben Stunde gibt es deswegen bei den Stimmlagen einen Ausschnitt aus dieser 50-minütigen Diskussion zu hören, in dem die interessantesten Punkte rund um die geplante Wehrdienstverlängerung in Österreich im Studio debattiert wurden. Moderiert und geleitet wurde die Diskussion von mir und meiner Unerhört-Kollegin Jana Djordjevic.
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4: Ich möchte gerne anschließend die erste Frage an Herrn Schnöller richten. Die AG Wehrdienstverweigerung, ich habe nachgeschaut, ist 1979 gegründet worden, also wo man vielleicht schon bis das Ende des Kalten Krieges heraufkommen hat sehen. Und seitdem hat sich die Zeit dann doch wieder ein bisschen verändert. Also ist so eine prinzipielle Haltung gegen Militarismus, Aufrüstung, Militär nach wie vor immer noch angebracht?
5: Es ist wichtiger denn je, vor allem wenn sich in der Politik manches wendet und sozusagen das, was wir als breiten Konsens in der Gesellschaft nach 1945, nach dem Zweiten Weltkrieg wahrgenommen haben, dass es nie wieder Krieg geben soll. Wenn dieser Konsens jetzt verloren geht oder schmäler wird in der Gesellschaft, dann ist es umso wichtiger, dass es Menschen gibt, die sich gegen Militär und gegen Militarismus einsetzen und darauf hinweisen, dass das, was jetzt in Europa passieren soll an Aufrüstung, extreme Einsparungen in allen Bereichen der Gesellschaft nach sich ziehen wird, in Bildung, im Sozialwesen, in der Gesundheitsversorgung, und das zu einem Preis, der im schlimmsten Fall, wenn Politik und Diplomatie versagen, in einem Krieg endet, den wir jetzt als kleines Beispiel in der Ukraine sehen, wo trotzdem hunderttausende Menschen elendig sterben.
4: Okay. Dankeschön, dann würde ich gerne den Herrn Schinnell fragen, Sie ist Brigadier beim Bundesheer, wie realistisch ist überhaupt, dass jetzt in nächster Zukunft ein Krieg über Österreich hereinbricht? Natürlich, die Kriegsführung hat sich verändert, sie wird mittlerweile so im hybriden Raum geführt, sie wird im digitalen Raum geführt. Ist eine Verlängerung der Wehrpflicht auf 8 plus 2 Monate überhaupt ein adäquates Mittel, um solchen Herausforderungen zu begegnen?
6: Sie stellen mir jetzt sehr viele Fragen auf einmal. Ich möchte an den Herrn Schnöll anschließen. Nach 1945 haben unsere Väter gesagt, nie wieder Krieg. Und in dieser Stimmung sind wir heute noch. Und nie wieder Krieg hat aber für unsere Väter und Großväter immer geheißen, auch eine starke Neutralität. Eine bewaffnete, eine militarisierte Neutralität, die also etwas hat, um gegen einen Angreifer da zu sein. Und genau in der Situation sind wir auch heute. Wir machen keine, oder wir wollen nicht aufrüsten, wir wollen nicht kriegstüchtig werden, wir wollen nur unseren Kernauftrag als Militär, die Souveränität Österreichs verteidigen zu können, erfüllen können. Und dazu braucht es neben dem Material, und da kaufen wir sehr viel ein, auch Personal. Und Personal hängt also mit der Wehrdienstverlängerung, mit dieser Diskussion der Übungspflicht für die Miliz zusammen. Und das ist also die Ausgangsbasis. Ein neutraler Staat muss sich aus meiner Sicht, auch aus Sicht der Staatsräson, gegen alle Angriffe von außen verteidigen können, um sich nicht verteidigen zu müssen.
4: Dann möchte ich gerne an Franz Vostel noch kurz eine Frage richten. Wenn Sie jetzt quasi in der siebten Klasse sind, also Sie haben die Stellung vielleicht noch vor sich, haben es schon hinter sich, was waren die ersten Gedanken, die Sie da gehabt haben, wie das diskutiert worden ist, dass das Bundesheer verlängert werden soll, dass statt 6 Monate dann 8 plus 2 Monate zum Einrücken sind?
7: Ja, also um ehrlich zu sein, die ersten Gedanken waren, ja, meine Freunde, die jetzt schon sozusagen in den Wehrdienst müssen oder Zivildienst, die kennen nur kürzer und ich muss dann womöglich schon länger. Das waren die ersten Gedanken und im zweiten Gedanken dann natürlich das, bringt sie das wirklich was, wenn wir jetzt sagen, wir sind nicht in der Lage dazu, uns wirklich zu verteidigen, dann 2 bzw. 4 Monate dran zu hängen oder halt den Zivildienst auf 12 Monate zu verlängern, bringt sie das wirklich was oder ist es einfach nur ein Symbol sozusagen, ein Symbol, das man setzt, um eben kriegs- oder verteidigungstüchtig dazustehen?
8: Ich würde gerne auch eine Frage an die Frau Bührer stellen, und zwar ist Österreichs Neutralität historisch eng mit dem Gedanken des Bürgerheers verknüpft, das hat der Herr Schiener auch schon erwähnt. Können Sie aus einer historischen Perspektive auch erklären, wie das Militär mit der Neutralität zusammenhängen kann?
9: Ja, also das ist ja in der Schweiz auch so, ne? Ist ja auch Neutralität schon sehr lange. Das ist insofern kein Widerspruch, wenn es eigentlich nur um die nationale Verteidigung geht. Ne? Aber ich möchte eigentlich auch noch so ein bisschen anhängen an das, was schon gesagt wurde. Ne? Also ich denke, der Konsens, dass wir alle Frieden wollen und keinen Krieg wollen, den haben wir hier unbestritten. Ne? Ich würde sagen, dem stimmen alle zu. Die Frage ist natürlich, wie erreicht man das? Und da kann vielleicht eben in gewissen Phasen wie nach dem Zweiten Weltkrieg die Neutralität eine gute Strategie sein. Und auch die Schweiz ist ja auch durch die beiden Weltkriege gekommen. Aber das kann sich ja auch ändern. Und da kann vielleicht Pazifismus oder Diplomatie eine Strategie sein, aber in anderen Zeiten kann das eben nichts mehr bewirken. Und Neutralität nützt nur so lange etwas, wenn das international rechtlich von allen anerkannt wird. Ja? Aber wenn wir es jetzt mit autokratischen, expandierenden Großmächten zu tun haben, die diese Regeln des internationalen Rechts nicht mehr anerkennen, dann ist natürlich die Frage, ob die Neutralität überhaupt noch ein Schutz ist. Ja? Wenn jetzt selbst eine westliche Großmacht wie die USA die Regeln des internationalen Rechts nicht mehr anerkennt, dann ist es wirklich fraglich, ob das noch irgendwas nützt, ne? Und ob dann eben die Bewahrung des Friedens nicht Aufrüstung bedeutet, ne? Also Abschreckung als die beste Methode, um einen Krieg zu vermeiden. Und ob jetzt die Verlängerung der Wehrpflicht das Mittel ist, würde ich natürlich bezweifeln, aber es kann ein Schritt sein. Ne? Also, aber es müssen mehrere folgen. Und ich denke auch nicht, dass man noch in nationalen Sicherheitskonzepten denken kann. Man muss europäisch denken, sonst hat Europa keine Chance. Ja? Also das ist absolut der falsche Weg, ein nationales Sicherheitsdenken allein zu verfolgen.
8: Dürfte ich da noch kurz einhaken, weil wir haben ja zum Beispiel den NATO-Bund und manche reden in den Medien davon, dass wir vielleicht ein EU-Militär aufbauen könnten. Wäre das überhaupt möglich? Und das würde ja dann wegkommen vom nationalen Denken, sondern zum gemeinsamen Denken in Europa. Mhm. Aber wenn jetzt im NATO-Bund auf einmal die USA einen anderen Weg einschlägt, was tut dann Europa in dem Fall?
9: Ja, also das ist sehr fraglich, ob die NATO weiterhin funktionieren wird. Die USA zieht sich zurück und man muss vielleicht sogar in Kategorien denken, dass die USA sich feindlich verhält. Also es gibt ja einige Zeichen auch auf der Ebene der Diplomatie, der Zoll-, Handelspolitik und so weiter und so fort, wo eigentlich ein aggressivfeindliches Verhalten der USA spürbar ist. Ne? Das kann halt von politischer Seite nicht offen ausgesprochen werden, weil wir im Moment noch abhängig sind und es gleich Strafaktionen gibt von der Regierung. Ja? Also muss man sich da noch ein bisschen diplomatisch halten. Aber ich denke auf jeden Fall, also ich denke nicht, dass die EU den Rahmen bilden kann, aber eine, sagen wir mal, Koalition der Willigen, das kursiert ja jetzt auch schon ein paar Jahre. Und da wird sich dann herausstellen, wer sich da alles anschließt. Da möglichst breit ist natürlich umso besser.
4: Ne? Ja, Herr Schindel, Sie zeigen auf.
6: Darf ich da gleich reagieren? Ja. Ich bin ganz bei Ihnen. Und ich muss auch, ist sogar ganz offen, ich bin ein Europäer, ich fühle mich als Europäer. Und wir leben in diesem Teilstaat Österreich. Also was ich zuvor gesagt habe, heißt nicht Alleingang. Also das Wichtigste jetzt in dieser Situation ist aus meiner Sicht, dass wir Europa stärken, dass wir mit diesem Europa mitmachen, egal wie sich die NATO entwickelt. Aber unser Rahmen ist ja trotzdem noch die Neutralität. Man kann diskutieren, wie man die Neutralität jetzt sieht, vor allem hinsichtlich auch unseres Zugangs, also Österreichs Zugangs zu den Sanktionen jetzt gegen Russland. Also politisch sind wir schon lange nicht mehr neutral, militärisch sehr wohl. Also ich würde nicht, auch jetzt nicht in die Neutralitätsdiskussion gehen. Mhm. Wichtig ist, dass wir als Europäer jetzt zusammenhalten und uns nicht auseinanderdividieren lassen, was ja passiert, vor allem jetzt mit Desinformationskampagnen, die wir gerade erleben. Da ist ja genau das Ziel, dass wir die Europäer auseinanderbringen und dadurch unsere Einheit schwächen. Aber ich sage, als Österreich sind wir mittendrin und können gar nicht alleine denken. Aber wenn ich Europa denke, dann heißt das auch wieder, das geht auch nicht ohne Militär. Also auch in Europa muss jeder seine Souveränität selber verteidigen können. Also ein friedliches Europa heißt nicht ohne Militär.
4: Jetzt haben wir bei diesen beiden Statements von der Frau Bührer und vom Herrn Schindler gemerkt, so eine gewisse Alternativlosigkeit. Es muss schon Richtung Aufrüstung, Richtung Heer gehen, nicht jetzt vom nationales Heer, sondern vielleicht sogar ein europäisches Heer. Herr Stöll, Sie haben da ein bisschen indigniert geschaut, wie diese Aussagen gefallen sind. Was sagen Sie dazu?
5: Ich bin überzeugt davon, dass militärische Aufrüstung keine Lösung der Probleme der Zukunft ist, sondern im Gegenteil die Entwicklung der Gesellschaft massiv beeinträchtigt. Und deshalb plädiere ich dafür, die Armeen in Europa eher abzuschaffen als aufzurüsten. Und eine aufgerüstete Armee ist dann immer sozusagen eine Möglichkeit, bei Politik und Demokratieversagen in einem Krieg zu enden, der für viele Menschen dann mit dem Tod endet. Allerdings nicht für alle, weil in den Kriegen der Gegenwart sehen wir ja auch in der Ukraine, dass es sehr wohl eine Oberschicht gibt und eine Schicht der Reichen, eine Schicht der Mächtigen, die von einem Krieg nicht beeinträchtigt sind und auch ihre Familienangehörigen im Krieg nicht sterben. Für die Normalbevölkerung ist es dann die Normalität.
4: Dankeschön für diese Aussage. Frau Bührer, Sie würden gern darauf antworten.
9: Ja, also ich würd halt einfach gerne mal nachfragen, wollen Sie denn einfach, wenn eine Invasion von Russland kommt, einfach die geschehen lassen? Was ist Ihre Antwort darauf?
5: Ja, wir können jetzt natürlich jeden potenziellen militärischen Konflikt, also ich sehe jetzt diskutieren, ich sehe jetzt die Wahrscheinlichkeit, dass Russland in Österreich einmarschieren möchte, sehe ich nicht.
6: Ja, aber was hätte die Ukraine tun sollen? Hätten die nichts tun sollen und sich von Russland einnehmen lassen? Also mir würde das nicht gefallen.
5: Da müssten wir jetzt ein bisschen weiter ausholen und bis wahrscheinlich sogar 2014 zurückgehen. Ich glaube, dass uns das aber in der Diskussion, was wir in der Zukunft wollen, tatsächlich nicht weiterbringen. Das, was wir in der Ukraine sehen, ist, dass gerüstete Staaten nach Diplomatieversagen, nach Politikversagen dazu neigen, sich gegenseitig umzubringen, und genau das wollen wir nicht haben.
4: Naja, danke, ist ja schon angesprochen worden, es führt wahrscheinlich ein bisschen zu weit weg dann von der allgemeinen Diskussion, weil es geht jetzt nicht um die Ukraine, sondern dazu, was halt in Österreich geplant ist und ob das auch für Österreich dann zutrifft. Natürlich mit solchen Aussagen, ob Russland Österreich angreift, kann natürlich passieren. Man weiß es in Zukunft nicht. Lieber Franz Vossel, diese Diskussion, wie gesagt, wir haben die vorher schon gefragt, als junge Person, was du davon denkst, was würdest du jetzt für die Zukunft wünschen, wie so ein System umgesetzt wird? Bist du mit diesem 8+2 Modell, bist du zufrieden oder hättest du dir gern mehr Mitbestimmung gewünscht oder eventuell ganz andere Versionen?
7: Ja, also ich glaube, wo wir uns einig sind oder was man auf jeden Fall sagen kann, es braucht eine Reform des Systems. Und da finde ich halt eine reine Verlängerung nicht den richtigen Ansatz, wenn es eben unattraktive Voraussetzungen sind. Also das Gehalt oder die Bezahlung im Militär ist doch relativ gering und im Zivildienst auch. Also ich glaube, es sind 600 Euro beim Wehr und im Zivildienst mit 400 Euro nur dazu, also als Lebenserhaltungskosten. Und das, wie vorher schon angesprochen worden ist, ist halt unter der Mindestsicherung und da gehört einfach was gemacht, damit die Umstände besser werden. Und durch die Verlängerung wird es jetzt, anstatt dass attraktiver gemacht wird, das Heer oder der Zivildienst für junge Menschen, unattraktiver gemacht. Das schränkt natürlich ein, dass weniger Leute das freiwillig machen. Und natürlich merkt man auch, also merke ich ja in der Schule, dass das großen Unmut verursacht in einer jungen Bevölkerung. Vor allem auch, was jetzt angesprochen worden ist, die fehlende Mitbestimmung. Also in dieser Wehrdienstkommission, die den Vorschlag eingebracht hat, ist zwar die Bundesjugendvertretung zum Beispiel als beratendes Mitglied drin, aber keine einzige Jugendorganisation ist als stimmberechtigtes Mitglied dabei. Und das gehört, finde ich, schon auf jeden Fall überdacht, neben dem Inhaltlichen.
4: Herr Vossel hat jetzt schon angesprochen, das Wort Attraktivität. Herr Schinnell, wie würde man jetzt jungen Menschen das Bundesheer schmackhaft machen? Jetzt wird es noch länger, als es eh schon ist. Jetzt müssen sie sich quasi noch dem fügen. Was kann das Bundesheer bieten? Weil wir haben es in der Anmoderation schon gesagt, das Image ist manchmal ein bisschen schlecht. Manche Menschen haben da schlechte Erfahrungen gemacht. Wie könnte man das Image grundsätzlich ändern, dass vielleicht die Menschen es als attraktiven Dienst empfinden?
6: Ja, ich kann das alles unterschreiben. Natürlich gibt es... kann das Militär auch nicht immer attraktiv sein und immer die Forderung nach der Attraktivitätssteigerung hat schon ein Problem, weil Militärdienst ist grundsätzlich unangenehm. Ob man den jungen Staatsbürger, den man jetzt 6 Monate zu uns holt oder 8 Monate mit 600 Euro abspeist, das ist eine andere Frage. Aus meiner Sicht ist das nicht in Ordnung. Und wir kennen auch junge Burschen, die jetzt als Gesellen gearbeitet haben, einen ordentlichen Verdienst haben und dann natürlich nicht wirklich über die Runden kommen. Also da muss der Staat sich schon auch etwas überlegen und das Stichwort Mindestsicherung wäre eine gute Forderung aus meiner Sicht, wenn der junge Mann oder die junge Frau für den Staat etwas leistet. Das ist einmal das Erste. Ich würde empfehlen, den Bericht der Wehrdienstkommission sich auch anzuschauen, nämlich da ist ja nicht nur die Forderung 8+2, das Modell Österreich Plus, sondern da sind sehr viele Maßnahmen, die begleitend dazu kehren und da sind also viele dieser Dinge auch angesprochen, wie man den Dienst interessanter oder richtiger machen kann. Und ein Bereich ist also die Qualität in der Ausbildung. Wir haben also jetzt das Problem, mit diesen 6 Monaten werden wir nicht fertig. Und durch diese kurze Zeit machen wir Dinge auch nicht. Zum Beispiel Kraftfahrausbildung für einen C-Führerschein. Das ist für die jungen Leute hochattraktiv, einen C-Führerschein beim Militär zu machen. Aber wenn ich dann nur 2 Monate Nutzungsphase habe, weil die Ausbildung davor, bis er den Führerschein macht, so lange dauert, fangen wir gar nicht damit an. Und das ist also ein Effekt, den wir in vielen Bereichen haben, wo also der junge Mann gar nicht zu der Ausbildung kommt, die er eigentlich braucht. Und wir werden immer technologischer, überall in allen Bereichen, weil es nicht auszahlt. Und wenn ich länger Zeit habe, dann kann ich auch diese Ausbildung wieder vernünftig anbieten und machen und dann habe ich auch als junger Mann etwas davon.
4: Aber vielleicht doch gleich die Nachfrage, wenn Sie ansprechen, die Ausbildung oder die Anforderungen werden immer technologischer, immer komplizierter, man hat es da wirklich mit anderen Gefahren zu tun. Ist dann einfach das Zurückreichen auf Rekruten im Ernstfall wirklich auch noch so sinnvoll? Sind die dann ausgebildet für die Sachen, die sie machen sollen? Geht das auch in 8 Monaten?
6: In 8 Monaten und vor allem dann mit den Übungen, ja. Eins ist klar, dass wir brauchen die große Masse. Wir können uns Berufsarmee in der Ausprägung, dass wir Österreichs Souveränität verteidigen, nicht leisten. Also das ist nur ein kleiner Teil und damit kann man das nicht erledigen. Daher braucht man eine gewisse Mannstärke. Wir sind ja mit 55.000 Mann oder 75.000 am untersten Limit. Wir haben es im Zuge der Raumverteidigung einmal in der größten Ausbauphase mit 300.000 Mann gerechnet. Da sind wir eh schon sehr weit darunter, aber 55.000 Berufssoldaten könnten wir uns nicht leisten.
4: Herr Schnüll, ja, Sie zeigen eh schon gerne darauf Antworten.
5: Ja, danke. Ich glaube, wir sind jetzt in der Diskussion gelandet, 6 Monate oder 8 Monate oder Österreich plus. Ich glaube, die Diskussion gehört grundsätzlich ein bisschen weiter gefasst und die muss eigentlich heißen, ist es legitim, dass der Staat von einem Teil seiner Bürger tatsächlich einen Zwangsdienst verlangt und eine Anzahl von Monaten verlangt, die sie leisten müssen?
4: Das ist eine Frage, die aufgeworfen wurde. Ich glaube, die Frau Bührer möchte gerne darauf antworten.
9: Ja, also natürlich ist es ein Zwang in die individuelle Freiheit oder ein Eingriff in die individuelle Freiheit, aber man muss da schon auch mal reflektieren. Eigentlich ist die Wehrpflicht auf einer sehr demokratischen Basis entstanden. Ne? Also Französische Revolution, die Revolutionsarmee, die aus Freiwilligen bestand, ein enormer Zulauf, wo die Bürger ihre neu erkämpften und blutig erkämpften republikanischen und Freiheitsrechte verteidigen wollten gegen die konservativen Monarchien, ne, im Ersten Koalitionskrieg. Und darauf ist dann die Levée en Masse 1793 die erste Form der auch bürokratisch zwangsmäßig organisierten Wehrpflicht entstanden, wo aber ganz klar diese Pflicht, man muss es vielleicht weniger Zwang nennen, sondern Pflicht, diese Pflicht gebunden ist an die neuen Rechte, die in einer Republik oder einer Demokratie den Bürgern gewährt wird. Ja? Also das ist eigentlich ein Deal, das ist nicht ein einseitiger Zwang und wir haben ja auch andere in dem Sinn Zwangsformen, Steuern zahlen. So, ohne Zwang ist auch ein Staat nicht und auch nicht Freiheit gewährbar. Ne? Also das muss man einfach auch sehen. Eine völlig, völlig freie Gesellschaft gibt es nicht. Ne? Es gibt Machtcluster und Organisationsformen, die diese Freiheit überhaupt gewähren können. Ne?
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4: Dürfte ich mal kurz nachfragen, dass Sie haben ja angesprochen mit der Französischen Revolution, da stellt sich natürlich immer die Frage, für was wird gekämpft, also auch bei der Ukraine gegen Russland wird natürlich immer so gesagt, der kämpft quasi ein despotisches Regime oder ein autoritaristisches Regime gegen ein verhältnismäßig liberal eingerichtetes Land, aber wenn man sich dann den Einzelfall anschaut oder direkt an der Front, dann ist ja Sterben an der Front nicht sonderlich romantisch, da geht es nicht darum, dass da Freiheiten verteidigt werden, sondern da werden ja quasi die Menschen erleiden brutale Schicksale, wenn man so sieht, die Drohnentechnik entwickelt sich einfach weiter, dass einfach das Sterben mittlerweile einfach auch schon wie ein Computerspiel, auf das muss man natürlich auch reagieren historisch, oder?
9: Wie meinen Sie historisch reagieren?
4: Nein, oder nicht historisch reagieren, aber dass dann auf der einen Seite natürlich, man kann mit diesen Idealen argumentieren, ja, dass bürgerliche Freiheiten verteidigt werden, auf der anderen Seite ist dieses an der Front stehen nicht sonderlich glamourös.
9: Nein, definitiv nicht. Also das war auch nicht meine Behauptung. Und es ist natürlich auch so, dass die Wehrpflicht auch eingesetzt wurde in aggressiven Expansionskriegen, ne? Also Nationalsozialismus, aber auch die ganzen Heere im Ende 19. Jahrhundert, Anfang 20. Jahrhundert, die eigentlich, wo eben das Offizierskorps noch mehrheitlich aristokratisch war und demokratiefeindlich, die im Prinzip Expansionskriege an der europäischen Peripherie und aber auch in der globalen Welt geführt haben. Ne? Ich sage nicht, es ist eben, man muss es immer historisch kontextualisieren. Und Krieg ist nie romantisch und an der Front sterben ist furchtbar. Deswegen, darauf möchte ich ein bisschen auf Ihre Aussage Bezug nehmen, Herr Fussel, weil Ihre Bedenken und Erwägungen waren ja auch, wie soll ich sagen, schon ein bisschen Wohlfahrtsstaatssorgen, weil es vor allem ja um die Bezahlung geht oder dass mir vielleicht 2 Monate fehlen, haben Sie nicht ganz andere Sorgen, nämlich dass eben wirklich die Frage, ja, bin ich bereit, für ja, die Republik Österreich zu sterben. Ne? Also, und wie viel, ja, jetzt wenn Sie diskutieren mit Ihren Kolleginnen und Kollegen, wie ist da so die, das würde mich wundern, eben die Stimmung, gibt es Schülerinnen in ihrem Alter, Schüler, die sagen, ja, ich bin wirklich bereit zu sterben für meine Freiheit oder was auch immer.
7: Ja, also es gibt, glaube ich, wie in jeder Gesellschaftsschicht Pro und Contra, und es ist gibt natürlich die Leute, die sagen, ja, ich würde für mein Land sterben, aber was ich jetzt in meinem Umfeld, und das ist nicht nur in meinem Freundeskreis, auch generell in der Schule, und das ist komplett egal, welche politische Richtung die Leute vertreten, ist es schon so, für mein Land zu sterben eher unrealistisch, und für eine Freiheit zu sterben und das als sozusagen Freiheit zu sehen, finde ich dann doch ein bisschen schwierig. Sie haben es verglichen mit Steuern zahlen. Wir sind da verpflichtet, Steuern zu zahlen. Und ich finde, es ist ein Unterschied, ob man einen gewissen Teil seines Einkommens oder von was auch immer an Steuern an den Staat bezahlt, um für das Allgemeinwohl, oder ob man sich verpflichtet, in den Krieg zu ziehen, für ein Land. Und vor allem ist es, finde ich, eine Grundsatzfrage, weil wenn wir sozusagen aufrüsten, Wehrdienst, also personell, also materiell aufrüsten, Wehrdienst verlängern, dann sind wir vielleicht verteidigungsfähiger, aber können auch immer nur mehr als Bedrohung gesehen werden. Und ich stimme auch den vorigen Argumenten zu, dass man als Europa gemeinsam handeln muss, aber man hat ja gesehen, innerhalb von Europa und innerhalb auch der EU jetzt, zum Beispiel Ungarn, was jetzt nicht mehr unter Orban ist, war doch so ein bisschen ein Krisenherd und ein bisschen unberechenbar, vergleichbar mit den USA oder Russland, natürlich nicht in dem Ausmaß. Und da muss man sagen, Ungarn ist im Gegensatz zu Russland und den USA ein Nachbarstaat von uns. Und wenn wir jetzt sozusagen aufrüsten, uns verteidigungsfähig machen, werden wir dann nicht auch irgendwie als Bedrohung gesehen, und ist das nicht in gewisser Hinsicht auch ein bisschen kontraproduktiv? Genau.
8: Ich würde da gerne kurz einhaken, wenn ich darf, weil Sie, Frau Bührer, vorher angesprochen haben, dass man eigentlich europapolitisch gemeinsam da handeln sollte und eine gemeinsame Strategie entwickeln sollte. In Ihrem Fall, Herr Vossel, wäre es ja auch so, dass Sie nicht nur einen Österreicher oder eine Österreicherin verteidigen würden, falls da eine Strategie sich entwickeln würde, sondern auch eventuell eine Ungarerin oder ein Ungarer. Also das kommt ja auch noch dazu, wenn wir versuchen, Europa als Ganzes zu schützen. Genau.
7: Ja, also ganz klar, ich finde, egal welche Nationalität, egal ob Europa oder irgendein anderer Kontinent, ist es natürlich die Idealvorstellung, uns alle gegenseitig zu verteidigen. Und um diesen Gemeinschaftsgedanken irgendwie zu fördern, ist, finde ich, was ein guter Vorschlag ist für Wehrdienstreform, dass eine Verpflichtung für den österreichischen Staat durch die Ableistung eines Wehrdienstes zum Beispiel der Weg zur Staatsbürgerschaft ist für Nichtstaatsbürgerinnen. Das wäre zum Beispiel ein Vorschlag meinerseits, der sicher mehr bringen würde als jetzt zum Beispiel die Verlängerung für Staatsbürgerinnen oder Staatsbürger in dem Fall.
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4: Das war ein Ausschnitt aus einer Debatte zur geplanten Wehrpflichtverlängerung in Österreich, die Anfang Mai in der Radiofabrik Salzburg geführt wurde. Zu hören waren Peter Schinnel, Militärkommandant von Salzburg, Franz Vossel, Schülervertreter aus Salzburg, Walter Schnöll von der AG Wehrdienstverweigerung, sowie Tanja Bührer, Militärhistorikerin an der Uni Salzburg. Wer sich für die ganze Diskussion interessiert, findet alle Infos dazu auf der Webseite der Stimmlagen, und zwar unter stimmlagen.at. Damit verabschiede ich mich bei allen Zuhörern und Zuhörerinnen der Stimmlagen, dem Infomagazin der Freien Radios in Österreich, aus dem Studio der Radiofabrik David Mehlhardt.
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0: Ich bin Werner Rackl und freue mich, dass Sie jetzt Radio Frequenz hören, das freie Radio im Ennstal. Heute ist Freitag, der 7. August und wir haben ein dichtes Programm und starten gleich einmal mit dem Wetter.
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0: Tagsüber ist es heute kühler als zuletzt. Der Tag startet da und dort schon mit Sonne. Am Nachmittag werden Wolken, Regenschauer und Gewitter wieder häufiger. Nach Frühwerten von 17 Grad sind am Nachmittag je nach Sonne um die 24 Grad zu erwarten. Auch der Abend und die Nacht auf Samstag, die verlaufen unbeständig. Immer wieder ziehen Schauer, vereinzelt auch Gewitter bei uns durch. Der Samstag startet mit Restwolken und Hochnebel. Im Laufe des Vormittags setzt sich dann aber die Sonne durch. Ungetrübt bleibt es aber nicht. Wolken und Quellwolken beeinträchtigen den Sonnenschein auch am Nachmittag zeitweise. Speziell über den Bergen können sich da und dort auch einzelne Gewitter bilden. Frühtemperaturen am Samstag 16 Grad, Tageshöchstwerte bis 27 Grad. Der Sonntag wird sonnig. Nur über den Bergen der westlichen Obersteiermark können am Nachmittag ein paar Quellwolken und ganz vereinzelt Wärmegewitter den Sonnenschein kurz stören. Zwischen 12 und 14 Grad hat es in der Früh, am Nachmittag zeigt das Thermometer dann schon wieder verbreitet über 30 Grad an. Der Montag ist bis Mittag erneut überall sehr sonnig und heiß. Am Nachmittag breiten sich von Nordwesten her dann Regenschauer und Gewitter auf weite Teile der Steiermark aus. Das oft sonnige und sehr warme Wetter setzt sich am Dienstag fort. Wie ist das Wetter für unsere Wanderer und Bergsteiger? Unbeständig ist das Bergwetter heute Freitag. Ab dem frühen Nachmittag gibt es wieder Schauer- und Gewittertätigkeit. Der Wind weht meist schwach bis mäßig aus nördlichen Richtungen. Es kühlt weiter ab. In 1500 Meter werden tagsüber um 18 Grad und in 2000 Meter bis 12 Grad erwartet. Der Samstag bringt zeitweise sonniges Wetter, Restwolken sowie Dunst- und Nebelfelder, die lichten sich für ein paar Stunden und da setzt sich die Sonne durch. Sehr bald bilden sich aber wieder Quellwolken, speziell über den Bergen der westlichen Obersteiermark sind am Nachmittag auch ein paar Schauer oder Gewitter zu erwarten. Bei schwachen Windverhältnissen sind in 2000 Meter 15 Grad zu erwarten. Das war es einmal mit den doch gar nicht einmal so schlechten Aussichten fürs Wochenende und bevor wir in den Infopoint einsteigen, noch ein bisschen Musik und zwar Randy Crawford und Joe Sample, Rio de Janeiro Blues.

0: Ja, lang und schlaflos können die Nächte in Rio auch deshalb sein, weil die Fenster, die die in Brasilien haben, ganz schlechte Lärmdämmung haben. Die lassen wirklich jeden Schall herein und die Nächte und der Verkehr. Und die Brasilianer selbst sind sehr laut und drum können sie oft schlaflos sein, die Nächte in Rio de Janeiro. Mein Kollege Ernst Nussbaumer, der hatte vor kurzem einen sehr interessanten Gesprächspartner vor seinem Mikrofon, Magister Andreas Schistl von der Universität Prešov in der Slowakei. Andreas Schistl erzählt Ernst Nussbaumer von seinem spannenden Weg aus seinem Geburtsort Aigen im Ennstal hinaus in die Welt. Seine Leidenschaft für Sprachen führten ihn an verschiedene Universitäten, insbesondere in verschiedenen slawischen Ländern.
1: Andreas, wie bist du eigentlich dazu gekommen, von Aigen wegzugehen?
2: Ja, bei uns ist zuerst einmal Hallo. Wenn man im Land aufwächst, da ist man ja zuerst einmal limitiert, bis man ungefähr, weiß nicht, 16 ist, bis man das Moped hat.
1: Ja.
2: Und dann wird die Welt ein bisschen größer. Dann, ja, es war eh klar, also nach dem Gymnasium, ne, nach der Matura, was macht man? Studieren. Ne. Und dann habe ich mir zuerst überlegt, was werde ich studieren. Kunst hat mich immer interessiert, also Kunstgeschichte. Und in der Schule habe ich Russisch gehabt, 2 Jahre. Und dann habe ich gedacht, ja, Slawistik, ja. Und wo war für mich klar, weil Graz, als Stolzer Steirer und weil Graz einfach schön ist, ja. Dann bin ich nach Graz gegangen mit 19 und habe inskribiert Kunstgeschichte und Slawistik. Dann, also zuerst habe ich den Zivildienst aufgeschoben. Ich wollte dann noch ein Studium machen. Dann haben sie mir aber nach dem ersten Semester eingezogen. Ja, Lebenshilfe Leibniz.
1: Ja.
2: Da habe ich gedacht, das geht ja eigentlich mit dem Studium in Leibniz, aber nur mehr eins. Jetzt habe ich mit Kunstgeschichte aufgehört. Und also ich habe mich zuerst gefragt, welches soll ich aufhören. Ne? Ich bin froh, dass ich mit der Slawistik weitergemacht habe. War nicht immer leicht. Ja? Am Anfang waren 40 Leute und am Schluss waren wir, glaube ich, 5.
1: Die was überblieben sind.
2: Genau. Also das Studium ist recht schwierig.
1: Ja.
2: Nicht nur wegen der Sprache. Also es ist für Linguistik, Literaturwissenschaft und Kulturwissenschaft natürlich, ja. Und man spezialisiert sich zuerst auf eine slawische Sprache. Und bei uns gibt es in Graz Russisch, Serbokroatisch und Slowenisch als Hauptstudien.
1: Ja.
2: Ich habe mich für Russisch entschieden, weil ich es in der Schule eben gehabt habe. Dann bin ich aber ziemlich schnell draufgekommen, dass mir Ukrainisch viel mehr gefällt. Also die Ukraine. Wir haben eine Exkursion gehabt von der Uni aus. Und ich war total fasziniert von der Ukraine. Und habe mich dann eigentlich darauf spezialisiert und die österreichischen Slawistiken erlauben das auch, dass man sich auf eine zweite oder dritte slawische Sprache spezialisiert. Ja. Und bei mir war dann die zweite und dritte eigentlich stärker präsent als die erste. Mit Russisch habe ich dann wenig Kontakt gehabt und habe mich auf die Ukraine und auf Polen spezialisiert. Ja, und dann habe ich gedacht, ja, jetzt würde ich schon gerne natürlich auch in einem slawischen Land leben oder studieren zumindest. Und habe mich beworben für, also ein Stipendium für Wrocław in Polen, Breslau, oder in Ljubljana. Und habe gedacht, ja, wo es mich nehmen, da gehe ich hin. Ja, genau. Und es war dann Ljubljana. Ich bin in Ljubljana dann Anthropologie studiert, also mit Fokus auf Populärkultur, Populärmusik. Ja. Das Studium habe ich aber nicht abgeschlossen, weil ich muss dazu sagen, ich habe beim Österreich-Institut begonnen, Deutsch zu unterrichten. War ein super Job, dass an mehrere Faktoren zusammenkommen. Also so bin ich quasi Deutschlehrer geworden, obwohl ich Slawist bin.
1: Ja.
2: Und das Österreich-Institut Ljubljana haben sie aus politischen Entscheidungen geschlossen. Ja. Also war irgendwie gezwungen, mich umzuorientieren. Ja. Und habe dann geschaut, welche Möglichkeiten es gibt. Und da habe ich gesehen, ein Lektoratsprogramm vom ÖRD in Wien, also Auslandslektorat von der Germanistik irgendwo auf der Welt. Und natürlich für mich war klar, ein slawisches Land. Und so bin ich mir für Krakau beworben und für Košice in der Slowakei. und dann ist, also wieder mal so eine Entscheidung, ja. Und das war dann Kolschitze. Und da habe ich dann an der Germanistik 5 Jahre unterrichtet, also vor allem Deutsch, Länderkunde. Wichtig war, also unser Kulturauftrag war österreichisches Deutsch, ja. Und vor allem, also die Studenten darauf aufmerksam zu machen, was ist jetzt österreichisch, was ist deutsch oder schweizerisch. Ja. Diese Unterschiede, dass es da Unterschiede in der Sprache gibt. Ja, und das hat ziemlich Spaß gemacht. In Kolschitze habe ich mich eingelebt. Ich bin noch immer dort, 12 Jahre jetzt schon. Ja. Und zwischen, also 5 Jahre an der Uni Kolschitze. Dann habe ich, glaube ich, 7, 8 Jahre mich selbstständig gemacht, als Kleinstunternehmer, übersetzen, Literatur, vor allem Literaturanalysen geschrieben und so, ja. Und seit 2 Jahren bin ich jetzt auf der Uni in Preschow. Das ist also die Nachbarstadt von Kolschitze, 35 Kilometer entfernt. Da gibt es auch Germanistik und da bin ich jetzt seit 2 Jahren.
1: Doch wie ist es so, wenn man jetzt in diesen Städten lebt, die Sprache kannst du wirklich dort, passt du immer sofort da, dass du sagst, ja, jetzt lebe ich da und jetzt passe ich mir an und ich lebe das dort, was dort ist, oder sagst du mal schon, ich wäre eigentlich gern da, im Ennstal oder wie gehst du damit um?
2: Ja, das ist eine sehr interessante Frage, weil das ist genau mein Spezialgebiet, die Kulturwissenschaft. Mhm. Ja. Mich nervt es, wenn ich in ein Land komme und die Sprache nicht verstehe. Ja. Und wenn ich dort lebe, natürlich umso mehr.
1: Muss ich sagen, da verstehe ich dich.
2: Ja. Drum, ja, ich lerne sofort die Sprache, wenn ich es nicht kann. Oder zumindest, also wenn jetzt, in Rumänien war ich nie lang, aber ein paar Phrasen, Kaffee bestellen oder so. Mhm. Und ja, bei slawischen Sprachen ist es so, dass sie sind zwar unterschiedlich und unterschiedlich schwierig zu lernen, aber wenn man mal eine richtig gut kann, dann wird es leichter. Mit jeder slawischen Sprache wird es ein bisschen leichter. Man erkennt gewisse Regeln, wie man Wörter umtransformieren muss, damit man dann dort verstanden wird. Ja. Aber es gibt auch viele falsche Freunde. Das heißt, wenn ein Wort was anderes bedeutet, man glaubt, man kennt es, aber es heißt
1: das ganz komplett was anderes.
2: Ja, es ist wie zum Beispiel mit Ausrasten.
1: Ja, ja.
2: In Deutschland heißt das was anderes als in Österreich. Ja,
1: ja genau.
2: Aus Flippen und ruhen, ja. Oder angreifen, ja. Abgehen, ja. Das war bei der Biefke-Sage, du bist mir abgegangen, ne? Sagt der Tiroler zur Deutschen und sie versteht ihn nicht. Was bin ich dir?
1: Ja.
2: Ja. Ja, das sind falsche Freunde und da gibt's bei den slawischen Sprachen ziemlich viele, also die
1: was eigentlich derer Sprache was anderes.
2: Genau. Eine Sprache. Genau. Also wenn er aus Slowakei nach Polen fährt und da sieht er auf der Autobahn so eine Aufschrift, Pomoc Drogowa, dann heißt das Straßenhilfe.
1: Ja.
2: Aber Slowakei wird verstehen Drogenhilfe, zum Beispiel.
1: Zum Beispiel, das ist aber ein gutes Beispiel.
2: Oder Kind auf Slowenisch, Otrok,
1: ja.
2: Es heißt auf Slowakisch Sklave.
1: Ja.
2: Ne?
1: Also komplett was anderes.
2: Gibt es viele solche?
1: Ja. Aber ich war noch dabei. Ist es für dich dann schwer gewesen, in einem anderen Land Fuß zu fassen? Von Einweg oder warst du einfach bist durch Studium, durch das schon gewohnt, unterwegs zu sein, in andere Städte zu leben?
2: Ja, bevor ich in Kolschitze gelebt habe, habe ich schon viele slawische Länder bereist, ja. Und eigentlich war es nicht schwierig, weil ich finde auch nicht, dass die slowakische Kultur so anders ist als unsere. Ja. Die slowenische ist ja noch näher. Ne?
1: Ja.
2: Also in Ljubljana habe ich mich sofort eingelebt. Mhm. Es war schwierig, Slowenisch zu lernen, weil jeder mit mir Englisch oder Deutsch geredet hat. Mhm. Ich habe meinen Mitbewohnern verboten, mit mir Englisch zu reden. Ich habe gesagt, nur Slowenisch, damit ich es endlich lerne. Ja? Und Slowenisch ist relativ schwierig, weil es viele Dialekte gibt und durch meine Mitbewohner bin ich eigentlich richtig reingekommen. Ja. Ich habe dann auf Slowenisch auch studiert, also an der Uni war dann alles auf Slowenisch. Und in der Slowakei, ich hab Slowakisch schon vorher ein bisschen gelernt. Vom ÖRD gibt es diese Sommercollegs, gibt es immer noch. Mhm. Da war ich in Lemberg, in Lviv, war ich 7-mal, glaube ich.
1: Lemberg ist in Polen, oder?
2: Nein, Ukraine.
1: Ah, Ukraine.
2: Westukraine, ja. Ja. Da war ich 7 Mal beim Summer College in Slowenien, in Bovec. Da war ich einmal 3 Wochen Summer College Slowenisch lernen. Und in der Slowakei auch mehrmals, in Brescia und in Nitra. Und da habe ich Slowakisch gelernt, also bevor ich in der Slowakei gelebt habe. Dadurch war das dann immer so schwierig.
1: Du hast ja vor kurzem dein Studium abgeschlossen.
2: Nein, ich habe, ich bin an der Germanistik Lehrer.
1: Ja.
2: Und gleichzeitig mache ich ein Doktorat auf der Slawistik.
1: Ja. Ja.
2: Und in der Slowakei gibt es zwischen Magister und Doktor gibt es eine Zwischenstufe.
1: So, ja.
2: Das heißt Rigorosum.
1: Ja.
2: Und das habe ich jetzt gemacht.
1: Jetzt. Ja.
2: Also das ist 2.5. Ne? Mhm. Da kriegt man einen Doktor, der, also in Tschechien und in der Slowakei, BHDR wird das abkürzt. Und der andere, der große Doktor, der kleine Doktor heißt das.
1: Ja.
2: Und der große Doktor ist dann PhD am Ende des Namens. Ja. Also ich habe diesen Zwischenschritt jetzt gemacht. Wird aber in Österreich, also in ganz in der EU
1: anerkannt. Ja. Ja. Du bist ja aus einer sehr künstlerischen Familie in Eigenmenstre. Der Vater hat den Kunstgarten da herunten eigentlich aufgebaut, oder?
2: Ja.
1: Von Null aufgebaut, oder?
2: Ja, also unglaublich.
1: Toll, ist wunderschön. Also liebe Hörerinnen und Hörer, wenn ihr mal runterkommt, hat sich das an, es ist ganz schön und wunderbar zum Anschauen. Du stammst aus einer künstlerischen Familie, kannst du jetzt in deinem Beruf, das hast du sicher mitgekriegt, da diese Kunst zu leben, kannst du das da auch bei deinen Jobs leben, Kunst, oder ist das einfach, das ist da, Kunst ist da und dein Job ist da, oder kannst du das irgendwo in deinem Beruf ein bisschen vermischen?
2: Ja, es
1: oder geht's gar nicht?
2: Nein, doch, geht eigentlich ganz gut, also indem ich Kultur unterrichte natürlich, also meine Lieblingsthemen, Kunst und Musik vor allem, bringe ich immer wieder ein. Also klassische Musik oder Populärmusik, vor allem aus Österreich oder Slawische. Mhm. Ja. Ich vergleiche dann immer gern zwischen den Ländern, ja, was ich kenne, damit die Studenten einen Bezug dazu kriegen. Ja, ja, also ich bin in slawischen Kulturen und in unserer österreichischen Kultur beiden sehr verwurzelt und bin froh eigentlich, dass ich den Job habe, wo ich die verbinden kann. Ja.
1: Praktizierst du Kunst da? Magst du irgendwas Künstlerisches?
2: Grafik. Also ich habe
1: Also wenn man das entwürdert, wird das alles was?
2: Ja, also ich mache gern Logos oder Homepages oder so. Also Informatik ist mag ich auch gern. Da kann ich alles irgendwie verbinden. Mhm. Ja. Mhm. Oder für meine Kunstrichtung ist die Musik vor allem. Ja.
1: Spürst du selbst ein Instrument?
2: Ja, Gitarre, Bass, Klavier.
1: Hast du irgendwo mal eine Band gespielt? Oder?
2: Ja, schon öfter.
1: Schon Bands oder Sachen oder schon richtig große?
2: Nein, große Bands waren es nicht, aber bei uns war die 90er, da war Black Metal ganz neu. Ne? Da waren wir live dabei, haben wir mehrere Black Metal Bands gehabt.
1: Ja.
2: Ja, und später bin ich mehr in die 80er Jahre, Post-Punk, Gothic Rock in die Sachen gekommen. Bis heute eigentlich.
1: Wenn du im Ausland bist, hast du irgendwo Heimatgefühl, also dass du, oder sagen wir so, Heimweh, oder ist das gar nichts, ist das gar nicht bei dir? Durch das, dass du schon als sehr junger sehr viel unterwegs warst und sehr viel in andere Städte warst, Heimweh, ist das für
2: dich? Ja, sicher, sicher. Also, ich freue mich jedes Jahr auf Aigen. Mhm. Für mich ist es einfach der schönste Ort der Welt. Aber das heißt nicht, dass ich mich unwohl fühle woanders. Ne? Also, es ist schön, wenn man das Refugium hat, wo man immer wieder zurückkehren kann und da versteht man, da wird man verstanden.

0: unsere Welt verloren. Was übrig bleibt, schleppen wir jetzt in Koffer durch halb Europa.
1: Ja, ich habe heute vor meinem Mikrofon den Andreas Schistel. Der Andreas ist gebürtiger Eigner und ist, man kann sagen, eigentlich in die große, weite Welt Europas gegangen, oder?
2: Ja, so in die Nachbarländer.
1: Du bist ja viel in die slawischen Länder unterwegs. Du bist, wie nennt man die, bist du Slawist oder wie nennt man das? Oder?
2: Genau, Slawist.
1: Ist das der richtige Begriff?
2: Genau.
1: Du bist Slawist. Gibt es eigentlich große Unterschiede in der Kultur? Das war ja alles einmal irgendwo Monarchie, ob das jetzt Österreich war oder Ungarn oder Tschechien oder die Slowakei. Gibt es trotzdem in der Kultur Unterschiede? Du bist ja sehr viel in die Länder. Gibt es Unterschiede zwischen uns da und zum Beispiel Ukraine?
2: Ja, ich habe meine persönliche Rangordnung, was am nächsten zu uns ist. Mhm. Ja. Ich würde sagen, dass die Slowenen zu uns am nächsten sind.
1: Ja.
2: Von der Mentalität und vom Humor vor allem. Humor ist immer eine wichtige Marke. Mhm. Dann kommen die Bayern und dann kommen die Slowaken.
1: Ja, ja, ja.
2: Also von dem her sehe ich nicht so viele Unterschiede. Ja. Also es gibt einen ungarischen Einfluss auch ganz stark, ja, in der Slowakei, der wieder anders ist. Vor allem dann, es schlägt sich auch auf die Mentalität, diese andere Mentalität. Und die Architektur ist ein bisschen anders.
1: Mhm. Du sagst Mentalität. Sind die irgendwo, die Steppenvölker, sind die das gewesen, irgendwie aggressiver oder wo?
2: Die Ungarn jetzt?
1: Ja.
2: Puh, da traue ich mich wenig drüber sagen,
1: nein, aber... Gibt da nicht viel, oder ist das eher nur als ein alter Begriff, oder voreingenommene Sochter, sagt ja, die sind horstblieriger, sagt man. Nicht so Älpler wie wir sind, sondern horstblierige Steppen
2: ja,
1: Krieger, oder wie auch immer.
2: Ja, da möchte mich nicht hinreißen lassen zur Aussage, aber ich denke, dass die Landschaft stark natürlich auf die Mentalität spielt.
1: Glaubst du schon, dass die Landschaft in die Mentalität der Menschen sehr viel einspielt?
2: Ja, es ist natürlich ein Unterschied, ob man am Meer aufwächst oder in die Berg. Heutzutage ist es ein bisschen leichter, aber vor 100 Jahren, wenn man jetzt isoliert ist in einem Bergdorf oder in einer Stadt ist, das
1: wird die Umgebung sehr prägen.
2: Genau, ja. Oder Wüste oder Eis. Oder,
1: ja, fest. Und soll man nicht, wenn man jetzt in ein anderes Land kommt, da ein bisschen seine Mentalität dort mitnehmen? Oder soll man sich
2: komplett das ist eine interessante Frage, weil mir ist ja genauso gegangen.
1: Ja, ja.
2: Also jetzt bin ich 12 Jahre in der Slowakei und davor 4 Jahre in Slowenien.
1: Ja, ja.
2: Ich bin erst zum Österreicher geworden im Ausland. Also wenn man jetzt im Ausland ist, dann sieht man seine eigenen Spuren viel mehr, also was man geprägt hat. Man vergleicht mehr.
1: Ja.
2: Und auch natürlich berufsbedingt, wenn ich jetzt Deutsch unterrichte, also wie es in Österreich geredet wird und alles, die österreichische Kulturunterricht, beschäftige ich mich umso mehr mit der eigenen Kultur.
1: Ja.
2: Und wie kann ich die Kultur jetzt schön verbocken und herzeigen. Ja?
1: Denkst du das schon, dass du deine Kultur, wo du herstammst, das hast du jetzt schon gesagt, verbockt und herzog. Du merkst schon deine eigene Kultur, wo du herstammst, herzog.
2: Genau.
1: Ist das vielleicht von deinem Beruf her?
2: Ja, genau.
1: Geschuldet?
2: Ja, aber generell. Also in Koschice also gibt es wenige Österreicher. Ich kenne nur einen anderen, der ist aber eigentlich in Deutschland aufgewachsen. Und einmal war ich Studentin, Medizinstudentin dort für zwei Semester. Also Österreicher gibt es fast nicht. Dadurch will man eigentlich die eigene Kultur gut repräsentieren. Ja? Also ich versuche meine beste Seiten zu zeigen, damit die sagen, wow, Österreich ist cool. Ja?
1: Das denke ich mir auch oft, wenn ich unterwegs bin, dann sage ich oft, wenn ich mit Leuten rede, ich bin stolz, dass ich Österreicher bin. Ich bin gern Österreicher und ich bin stolz drauf. Weißt? Und das kapieren viele nicht. Gell? Du musst es dann irgendwo umschreiben und was das genau ist und wie man das dann erklären. Und da fällt mir eigentlich immer sehr viel ein. Und ja, es ist einfach, glaube ich, man soll seine Wurzeln auch nicht vergessen.
2: Genau, ja. Und darum, also, man nimmt immer die eigene Kultur mit. Also, ich weiß nicht, ob man in der eigenen Lebenszeit 100% in eine andere Kultur sich aufsaugen lassen kann, aber die nächste Generation dann wieder. Ne?
1: Ja.
2: Das ist jetzt leichter, wenn man aufwächst. im anderen Land als Kind.
1: Du, kannst du unseren Hörerinnen und Hörern was mitgeben, wenn sie zum Beispiel viel im Ausland unterwegs sind? Ich will nicht sagen Verhaltensregeln, aber vielleicht eine Empfehlung oder jungen Leuten eine Empfehlung, wenn sie ins Ausland gehen, was auf was achten sollen und auf was schauen sollen.
2: Ja, fährt sich nicht auf.
1: Das, naja.
2: Das ist das Wichtigste. Ja. Ne? Also wenn man nach England reist, dann trifft man meistens ganz liebe Leute. Also hey honey, ja. Darling, ja, super Leute.
1: Ja.
2: Aber dann, wo man in Budapest, Košice, Bratislava, Prag ja. ist, dann führen sie sich auf. Ja. Also nicht alle, aber ja, ja. Es fällt halt auf, dass gewisse Länder sie ärger aufführen als andere. Mhm. Und ein Freund von mir ist Engländer, der schämt sich dann immer für seine eigenen
1: ja,
2: Leute.
1: Ja.
2: Das, bei Österreich ist das nicht so schlimm. Also in Košice gibt es jetzt immer mehr Touristen ja. aus Österreich. Die fallen nicht auf. Mhm. Die hören nur beim Reden. Ne? Mhm. Die sind nicht laut, reden eigentlich respektvoll über die Leute.
1: Ist sehr angenehm, gell?
2: Ja. Mhm. Also, und dann gibt es andere, die, also nicht Österreich, also auch wahrscheinlich, aber wenn ich nicht verstehe, dann matscht ganz nur, das passt nicht. Und, ja. Also in ein anderes Land, man darf nicht immer alles.

0: wenig wie möglich auffällt. Das tut, was die Einheimischen sagen, denen zuhören, was sagen, Acht geben, mit Achtsamkeit unterwegs sein, vor allem im Ausland ist sehr wichtig, ein bisschen aufpassen und dann funktioniert das schon sehr, sehr gut.
1: Ja, es ist in jedem Land so, wenn man sieht, dass, ein Auswärtiger die eigene Kultur respektiert, dann hat man auch viel weniger Probleme, dann hast du gleich Freund.
0: Ja, das stimmt, ja.
1: Wenn du in die Slowakei fährst und ein paar Phrasen kaufst, nur ein bisschen probierst, ein Bier bestellen oder was, dann, hast du schon Sympathiepunkte. Ne?
0: Ich glaube, wenn man mit Achtung vor die Leute unterwegs ist, dann hat man auch sehr wenig Probleme. Mit Achtung unterwegs sein. Kannst du unseren Hörerinnen und Hörern für die Zukunft vielleicht, oder fragen wir vielleicht anders, was bedeutet erstens Zukunft für dich und wie willst du deine Zukunft gestalten? Wie kommt du vor? Wie möchtest du weiterleben? Wie möchtest du deine Zukunft, du bist doch eine Führung, wie möchtest du in Zukunft leben oder wie denkst du, dass das weitergeht bei dir?
1: Schwierige Frage, die du mir da stellst.
0: Ja. Oder was wünschst du für die Zukunft, sagen wir so?
1: Naja, jetzt habe ich eine akademische Laufbahn eingeschlagen.
0: Ja.
1: Also mit langer Pause zwischendurch. Und es ist glaube ich genau das, wofür ich gemacht bin. Ne? Also Wissenschaft betreiben in der Kultur oder Literatur oder Sprachwissenschaft.
0: Ja.
1: Ich habe seit langem wieder das Gefühl, dass ich genau dort bin, wo ich sein will. Das ist gut. Also ich bin letzten, weiß nicht, 20 Jahre war ich immer am Reisen.
0: Du hast eigentlich gesucht?
1: Ja, es schaut so aus, als hätte ich gesagt.
0: Du warst jetzt hast du gefunden,
1: jetzt ich gefunden
0: was du eigentlich hingehörst.
1: Ja, so schaut es aus.
0: Nicht, ist es nicht wunderschön und du strahlst da irgendwo eine gewisse Zufriedenheit aus, weißt
1: du? Ja, jetzt.
0: Gefühl, du bist jetzt angelangt, wo du hin willst, die letzten 15, 20 Jahre vielleicht, ne? Ist das so?
1: Ja, ich glaube. Also, was ich nach dem Doktorat mache, weiß ich nicht, ob ich dort bleibe oder... Dann hat man wieder mehr Möglichkeiten. Ne?
0: Na klar. Aber möchtest du dem in diesem Thema unterwegs in den nächsten Jahren immer noch?
1: Ja, also. Auf jeden Fall, ja. Gut, also ich werde immer eine starke Beziehung zu slawischen Ländern haben.
0: Ja.
1: Aber das ist in Österreich ja eh schön, weil wir slawische Nachbarländer haben.
0: Genau, das ist nicht weit.
1: Ja.
0: Ja. Du musst eigentlich mit dem Auto hinfahren.
1: Wenn ich in Graz studiert habe, sind wir oft nach Maribor gefahren.
0: Ja.
1: Ja. Das war natürlich super. Wenn ich in Wien wohne, würde ich wahrscheinlich oft nach Bratislava fahren oder nach Brünn. Das, ja, aber jetzt bin ich auch zwischen die Länder. In Košice ist in der Ostslowakei, 100 Kilometer von der Ukraine. Gleich bei Ungarn eigentlich, 20 Minuten vor Ungarn und 150 Kilometer nach Polen.
0: Ja.
1: Von dem her sind die Möglichkeiten da ziemlich cool, dass man schnell mal wohin reist.
0: Vielleicht jetzt zum Abschluss noch ein Thema, was wir schon vor unserem Gespräch ein bisschen geredet haben. Der Krieg in der Ukraine. Vielleicht nur zwei, drei Sätze dazu. Was hältst du davon? Und wie denkst du drüber?
1: Das, was ich davon halte, ich finde es furchtbar. Die Ukraine ist auch irgendwie meine Heimat im Geiste.
0: Ja.
1: Es tut mir schier. Ja, aber ich bin kein Politologe. Ich habe den Krieg überhaupt nicht vorausgesehen. Und ich weiß auch nicht, wie er enden kann. Ja. Aber es
0: ist einfach fürchterlich tragisch, dass es sowas gibt in Zeiten wie diesen.
1: Ja.
0: Also in der heutigen Zeit müsste das nicht mehr sein, aber...
1: Ich habe sehr viele ukrainische Studenten.
0: Ja.
1: Und die erzählen mir...
0: Wie reden die über das Thema?
1: Ja, die erzählen mir halt, was passiert ist. Ich habe Studenten aus Melitopol, Mariupol.
0: Ja.
1: Eine Studentin hat mir erzählt, ja, der haben immer... Also hat es immer geheißen... Irgendwann kämen sie. So, ja. Wird nicht kämen. Und dann waren sie da. Und auf einmal ändert sich alles. Ja. Jetzt haben die, also sie mit ihrer Mutter, also Schwester glaube ich auch, die sind dann, wie schon okkupiert war, Melitopol, ist sie

0: nach, über Russland nach in Norden der Ukraine. Also dort war ja schon die Front. Ne? Und da kann man verglückt sagen, dass die russischen Grenzbeamten ziemlich korrupt da sind. Die haben quasi alles, was sie gehabt haben, gezahlt, damit sie wieder zurück, also im Norden wieder zurück in die Ukraine dürfen. Ja. Und dann sind sie in die Slowakei. Ne? Ja, auf jeden Fall, ich höre viel persönliche Schicksale.
1: Ja.
0: Das nimmt mich mit. Ich würde das gerne alles einmal aufschreiben, was ich da höre.
1: Ja.
0: Damit das ein anderes Gesicht auch kriegt.
1: Mhm. Ja. Aber glaubst du nicht, je länger der Krieg dauert, desto mehr, es ist fürchterlich tragisch, aber dass die Leute dann irrsinnig ausstumpfen werden, wenn das länger dauert, weil ja das dann tagtäglich ist, dass Bomben fallen, dass Drohnen fliegen, dass Leute sterben, dass sich der Mensch dann schon langsam dran gewöhnt, dass das eigentlich tagtäglich ist, dass das doch Krieg ist.
0: Ja,
1: ist das nicht schlimmer dann?
0: Man, ja, sicher gewöhnt man sich dran. Das, ich habe einmal ein paar Bosnier aus Sarajevo interviewt.
1: Ja.
0: Wie die Serben runtergeschossen haben auf die Stadt, ne? Auf die Zivilisten. Das war, sie hat gesagt, das ist ganz alltäglich gewesen schon.
1: Genau.
0: Wir sind nicht auf umgegrenzt, nicht zum anderen Haus. Und ja, man gewöhnt sich dran.
1: Mhm.
0: Aber die hat dann gehört. Mhm. Und das war Jahre danach.
1: Mhm.
0: Also kalt lässt es dann nicht. Also so abstumpfen kann man gar nicht.
1: Ich glaube ja, ja, aber trotzdem, es wird dann ins tagtägliche Leben irgendwo.
0: Ja.
1: Ist halt so.
0: Ist halt so, und wenn es einmal eine Waffenruhe gibt, dann ist es wie Urlaub wahrscheinlich.
1: Mhm.
0: Also für die Kinder ist es halt...
1: Tragisch, Frauen, Kinder, die was wirklich nichts bewegen. Gut, jetzt war natürlich ein Thema, wo wir unendlich drüber reden konnten, aber jetzt gehen wir ein bisschen zurück. Ich bin ja da heute bei euch im Kunstgarten in Aigen. Hast du da auch schon mitgearbeitet ein bisschen, was der Vater da auf die Füße gestellt hat, oder eher weniger?
0: Ja, ich versuche zu machen, was geht. Meine Eltern sind immer noch sehr aktiv,
1: ja.
0: Ja. Und sie lassen mich gar nicht so mitmachen.
1: Ja.
0: Ja. Aber ja, ich mache, was geht. Und ich, also jetzt, ja, wenn ich halt da bin im Sommer, dann halte ich einen Vortrag.
1: Mhm.
0: Ich habe einen gehalten über Polen zum Beispiel oder auch über die Ukraine.
1: Ja.
0: Jetzt am Donnerstag auch wieder über die Ukraine,
1: ja.
0: die Geschichte.
1: Spannend und tolle, muss ich sagen, eine tolle Sache. Ich muss ein bisschen auf die Zeit schauen und auf die Uhr schauen. Ja, vielen herzlichen Dank für das nette Gespräch, für das tolle Gespräch. Ich wünsche dir für die Zukunft viele interessante Aufgaben.
0: Danke.
1: Tolle Jobs im Ausland, weil du wirst sicher im Ausland bleiben und irgendwann einmal vielleicht noch einen zurückgeben, oder?
0: Das weiß ich noch nicht.
1: Das weißt du nicht, ja. Und was jetzt sehr, sehr wichtig ist, viel tolle Erfahrungen und bleib schön gesund. Und ich freue mich schon, wenn wir uns vielleicht wieder irgendwann einmal entweder da oder bei uns im Studio hören. Herzlichen Dank.
0: Danke vielmals.

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1: Ich begrüße jetzt alle Hörerinnen und Hörer, die zum Eventkalender sich dazu geschalten haben. Heute ist Freitag, der 7. August, und weil wir so viele Veranstaltungen haben, steigen wir gleich ein in den Veranstaltungskalender.
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1: Einen italienischen Spezialitätenmarkt, den gibt's im Kurpark in Bad Aussee. Ja, genießen Sie dort italienische Lebensfreude noch bis 9. August täglich ab 9 Uhr. Das Open-Air-Kino in Gröbning, das ist auch noch immer aktiv und nutzt Gott sei Dank die schöne und warme Zeit aus. Die nächsten Spieltermine sind 8. und 9. August, wieder im Gröbninger Kurpark. Beginn der Kinoveranstaltungen ist immer um 21 Uhr. Bei Schlechtwetter, sollte es doch regnen, dann wechseln die Vorstellungen in den Kinosaal hinein. Was wird gespielt am Samstag, den 8. August? Minions and Monsters. Und am 9. August Mel Brooks Spaceballs. Das sind noch die zwei offenen Kinoveranstaltungen, die das Kino Gröbning im Kurpark anzubieten hat. Beginn immer um 21 Uhr. Ein schönes Programm für einen lauen Sommerabend. Was ist sonst noch los? In Admont hat man die Möglichkeit, wieder die Bibliothek bei Nacht zu besichtigen. Im Stift, Beginn um 21 Uhr. In Altaussee, da gibt es ein Platzkonzert und eine Aufführung des Knappentanz im Kurpark um 20 Uhr. Wir bleiben in der Gegend, in Bad Aussee, da gibt es Kunst und die Region der Zukunft, Erkundung eines Phänomens mit Jürgen Keitzig und Ines Katzmüller im Marianne Koppertz Kulturhaus in Schießstadtgasse 156, Beginn um 19 Uhr. In Haus, da wird angeboten eine Führung durch die Margaretenkirche in Oberhaus, in der Pfarrkirche um 17 Uhr. Eine interessante Veranstaltung gibt es in Irdning. Und zwar geht es diesmal um Gendermedizin. Radiofrequenz wird dort auch vertreten sein und den Vortrag von Primaria Martina Lemmerer aufzeichnen und dann beim Infopoint spielen. Dieser Vortrag zu Gendermedizin ist im Kultursaal in Irdning um 19 Uhr. Derzeit läuft in Irdning noch eine andere Veranstaltung, und zwar am Hauptplatz können Sie noch bis 11 Uhr vorbeikommen und den Defibrillator einmal ausprobieren. Also Irdninger, wenn es unbedingt einmal oder einen Defibrillator mal probieren wollt, noch bis 11 Uhr am Hauptplatz in Irdning möglich. Selztal hat heute auch eine interessante Veranstaltung, und zwar das Heizhausfest findet dort statt. Da gibt es Führerstandsmitfahrten und Besichtigungen, die werden dort geboten fürs leibliche Wohl, und musikalische Unterhaltung ist gesorgt. Historisches Heizhaus um 15 Uhr zu besichtigen, war sicher ganz interessant für Kinder und Jugendliche und Enkel, also das ist sicher eine spannende Geschichte. Das waren Veranstaltungen am Freitag. Was ist am Samstag los? Bad Aussee. Da gibt es das Lohengrin-Projekt, die neue Produktion des freien Ensembles Blutschwitz Blackbox unter der Leitung von Jürgen Keitzig, führt dort auf. Er verbindet Wagners Biografie, politische Ideen und künstlerische Visionen zu einem vielschichtigen Theaterabend. Das Ganze im Marianne Koppertz Kulturhaus in der Schießstadtgasse 156, Beginn um 19 Uhr. Nochmals Bad Aussee, treten auf Jimmy und Eric Pettersons Father and Son Band live im Hotel Wasnerin um 20.30 Uhr. 19.30 Uhr in Bad Mitterndorf. Da startet das Zauchner Waldfest. Musikalisch unterhält die Oberkrainer Formation hoch auf. Am Waldfestplatz Zauchen, Beginn um 18.30 Uhr. Und in Donnersbach, da ist auch ein Bierzelt los, und zwar das Winklerner, das ist ein Außerbringen, Bierzelt. Musikalische Unterhaltung liefern die Ursprungburm, der Moor Zwinklern, Beginn um 19 Uhr, Donnersbach, Winklerner, Bierzelt. Dann in Grundlsee tritt auf Checker Noé live in der Seelaube um 19 Uhr. Gstatter Boden bietet am Samstag eine Nachtwanderung im Gesäuse an. Treffpunkt Campingplatz Forstgarten um 21 Uhr in Jonsbach. Da kann man einen Kurs machen, Naturfotografie vor der Haustür. Kurs mit Naturfotograf Ewald Neffe. Beginn im Gasthaus Köbel wird um 9 Uhr, also alle Fotografiefreunde oder Hobbyfotografen auf nach Jonsbach zum Erlernen der Naturfotografie. Pürg bietet eine vogelkundliche Exkursion am Samstag an mit der Biologin Roya Payanade. Da werden verschiedene Vogelarten und ihr Umfeld erkundet. Treffpunkt Pfarrkirche, und zwar von 14 bis 16 Uhr, da ist eine Anmeldung erforderlich. In Rottmann kann man eine Bergmesse besuchen und das Hüttenfest auf der Rottmanner Hütte um 10.30 Uhr. Und in Schladming, da gibt es ein Sommerchorsingen, gemeinsames Singen von Sommer- und Abendliedern in der Anna-Kapelle von 14 bis 17 Uhr. Das waren Veranstaltungen am Samstag. Schauen wir noch, was ist am Sonntag los. Da wird auch einiges geboten. In Admont eine naturkundliche Wanderung auf die Händelker Hütte. Und zwar Treffpunkt Parkplatz Händelker Hütte um 9 Uhr. In Bad Aussee Keramik, Eröffnung der Sonderausstellung, die sich der Bildhauerin Gertrude Mick widmet. Die lebte von 1915 bis 2002. Musikalisch begleitet wird diese Eröffnung der Sonderausstellung durch die Familienmusik Duschel im Kammerhofmuseum am Klumetzkiplatz 1 um 11 Uhr. In Bad Mitterndorf ist weiterhin das Zauchner Waldfest, diesmal mit der Ausseher Bierzeltmusi, Festausklang mit der Altbadseer Musi am Waldfestplatz Zauchen. Um 10.30 Uhr geht's los. Und in Donnersbach der zweite Tag von Winklerner Bierzelt. Konzert mit der Trachtenmusikkapelle Donnersbach, Maibaum umschneiden und Verlosung am Moor Zwinklern um 11.30 Uhr. Weiterhin in Donnersbach, da gibt es eine zweite Veranstaltung. Wem dort Fahrt ist, der kann noch zum Riesener Bergfest schauen. Mit der Jodler, mit den Jodlerbläsern Ewald und Martin, dem Musikverein Donnersbach-Wald und einem Open-Air-Konzert mit die Grubertaler am Riesner Alm Hochsitz, Beginn um 10 Uhr. Na, da ist Gaudi vorprogrammiert in Donnersbach. In Grundlsee, da ist der Silberschneider. Silberschneider liest Franz Kafka, Johannes Silberschneider liest aus Josephine, die Sängerin, oder das Volk der Mäuse. Es musiziert Toni Burger im Gabillonhaus Breuhof 59 um 19.30 Uhr. Einen Flohmarkt kann man noch besuchen in Lietzen. Am Parkplatz vor dem Piper in der Gesäusestraße 21 von 7 bis 12 Uhr. Und interessant noch, wer in ein Museum gehen möchte, geöffnet hat am Sonntag Paula Grocker Museum jeden Sonntag oder nach Vereinbarung im Paula Grocker Haus von 10 bis 11.30 Uhr. Dann haben wir noch vielleicht ein paar Fixtermine, die Sie sich schon vormerken sollten. Lebenslinien Demenzberatung vom Pflegeverband Lietzen ist wieder unterwegs, und zwar am Montag von 8.30 Uhr bis 10.30 Uhr in der Stadtgemeinde Bad Aussee und am 11.30 Uhr von 13.30 Uhr bei der Marktgemeinde Irtning Donnersbach-Thal. Und am Dienstag ist Lebenslinien Demenzberatung vom Pflegeverband Lietzen unterwegs in Landl von 11 bis 13 Uhr am Gemeindeamt Landl und von 14 bis 16 Uhr im Amtsgebäude in Hall. Dann möchte ich noch besonders hinweisen auf die kommenden Blutspendetermine. Erlaubt ist die Blutspende für Personen im Alter von 18 bis 70 Jahren, wobei Erstspender nicht älter als 60 Jahre sein dürfen. Ausschlussgründe sind unter anderem gesundheitliche Probleme, frische Piercings oder Tätowierungen. Auch stillende Frauen sind von der Blutspende ausgeschlossen. Interessant vielleicht, aktuelle Daten von der Blutspendezentrale: österreichweit gehen 3,4% der spendefähigen Bevölkerung zur Blutspende. Besonders in den Sommermonaten, wenn viele Menschen in den Urlaub fahren oder die warmen Temperaturen Freizeitaktivitäten im Freien begünstigen, dann nimmt die Spendebereitschaft ab. Dabei sind Blutkonserven für den täglichen medizinischen Betrieb unbedingt notwendig. Sie werden insbesondere für Operationen, die Behandlung von Krebspatienten, für Geburten und Notfälle benötigt. So eine Blutkonserve, die ist nur 42 Tage haltbar. Die müssen also ständig aufgefrischt werden und aufgefüllt werden. Und alle 90 Sekunden, da wird in Österreich eine Blutkonserve geöffnet. Bitte halten Sie sich vielleicht folgende Termine schon in Ihrem Kalender fest. Und zwar am Montag, den 10. August, da kann man in Trieben Blutspenden im Freizeitheim von 16.30 Uhr bis 19 Uhr. Am Dienstag, den 11. August in Gröbning in der Kulturhalle von 12 bis 14 Uhr und von 15 bis 18 Uhr. Und am 17. August in Rottenmann im Volkshaus von 16.30 Uhr bis 19 Uhr. Dann sind weitere Termine am 17.8. in Irtning, Donnersbachtal und am 31. August in Schladming im Klinikum Diakonissen. Ja, wem zu heiß ist, der kann sich Abkühlung besorgen. Man hat keine Klimaanlage zu Hause, hat in einem der vielen Museen hier bei uns. Sicher kühl ist in den Salzwelten in Altaussee. Da gibt es immer Führungen von 8.45 Uhr bis 16 Uhr. Am Sonntag speziell für Kinder eine Führung mit der Grubenente Selium, 14.30 Uhr. In den Sommerferien gibt es weiterhin Führungen mit der Grubenente, und zwar am Montag, am Freitag, am Samstag und am Sonntag um 14 Uhr. Also die Grubenente Sally, die ist in den Ferien aktiv für die Kinder. Dann geöffnet hat das Zeitrasmuseum Ramsau am Dachstein, das Literaturmuseum Fischerndorf. Kühl ist es sicher im Benediktinerstift Admont, Dienstag bis Sonntag von 10 bis 17 Uhr und im Schloss Trautenfels, Dienstag bis Sonntag von 10 bis 17 Uhr bei der Sonderausstellung Blume persönlich, und auf der Burg Strechau, da ist auch sicher kühl, Dienstag bis Sonntag von 10 bis 16 Uhr.
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1: 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Am Montag ist der nächste Infopoint, da darf ich Sie wieder begrüßen. Da geht es diesmal um das geschlossene Jugendzentrum in Liezen und was sich da möglicherweise in Zukunft tut. 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Das war's. Werner Rackl verabschiedet sich. Ich freue mich, wenn Sie Radiofrequenz weiterhören, werbefrei, ohne Unterbrechungen. Danke fürs Zuhören. Ich wünsche Ihnen noch ein schönes und erholsames Wochenende. Ciao und auf Wiederhören.

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4: In dieser Episode.
2: Wo steht der Wein aus Österreich jetzt aktuell?
5: Hat das noch in 20 Jahren Bestand oder hat es noch in 50 Jahren Bestand, was sich da jetzt verändert?
6: Er hat uns quasi den Tellerschlüssel in die Hand gedrückt und hat gesagt, jetzt ist es Eierpuppe.
5: Ich glaube, wenn man so wie wir versucht, Weinbau immer auf die höchste Qualität hinzutreiben, dann kommt man zwangsläufig dahin, dass man sie ein bisschen limitieren muss.
6: Es ist falsch zu glauben, dass Wein jetzt nur was für die Elite ist. Ein Wein muss zugänglich sein, es muss einen Spaß machen. Weil am Ende des Tages ist es das beste Schmiermittel für gutes Gespräch. Mein Papa hat zu uns einmal gesagt, er kann uns auf die neuen Jahrgänge nicht vorbereiten, weil die hat er auch noch nicht, also kennt er auch noch nicht. Also es ist jedes Jahr neu. Also wenn man biodynamischen Wein produziert, ist ja 10 Jahre ja kein Zeitraum. Darum macht es so wie wir denken ja überhaupt keinen Sinn, irgendeinem Trend zu folgen.
2: Wenn Sie es einmal vielleicht in 30 Jahren so eine Flasche hernimmt und es erinnert sich zurück, wie war das eigentlich damals 2025, dann steckt das eigentlich da drinnen. Ja? Also du hast eigentlich ein Leben fast in der Hand. Ja? Ich glaube, so von meiner Seite, was ich mir jetzt mitgenommen habe, 2025 wird wieder das beste Jahr seit jeher.
6: Sogar noch ein bisschen besser.

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1: Ich freue mich total, dass ich euch heute wieder begrüßen darf bei einer neuen Folge. Und pünktlich zur Weinlese habe ich mir gedacht, ich lade heute zwei sehr coole Winzer zu mir ein, nämlich in Andreas und in Alexander Sattler. Sehr bekanntes Weingut, und wer jetzt den Podcast per Video verfolgt, auf YouTube oder auf Spotify, das ist die Marke sozusagen, das Logo vom Sattlers. Sattlerhof, ich bin extrem stolz, dass ich es gekommen bin, dass meiner Einladung gefolgt hat. Schön, dass du da seid.
2: Danke für die Einladung.
3: Ja, danke für die Einladung. Das ehrt uns, dass wir da sind.
2: Freuen uns, dass wir da sind.
1: Ja, die Ehre ist auf meiner Seite. Aber geschätzte Zuhörerinnen und Zuhörer, was wird euch heute erwarten? Also ich habe mir vorgenommen, dass ich mit den beiden mal natürlich über den Wein rede, wie der Jahrgang jetzt gerade so unterwegs ist, wie es ja geht. Aber das Spannende bei den zwei ist, dass die gemeinsam den elterlichen Betrieb übernommen haben in der dritten Generation. Das ist schon mal was sehr Außergewöhnliches, wenn zwei Brüder gemeinsam am Werk sind. Dann interessiert mich natürlich das ganze Thema eben Hofübernahme. Wie geht's da so? Ich weiß ja von den Rinderbauern, ich höre das oft in die Fachschulen, auch in die höhere bildenden Schulen. Der Bub muss sofort nach der Schule heim und darf ja nicht mehr irgendwo hin. Ja, und dann sind die Buben halt die nächsten 40, 50 Jahre am Hof, sehen von der Welt nichts mehr. Und mich wundert es dann nicht, dass dann auch irgendwo ein gewisser Frust entsteht. Und das hat mich natürlich auch interessieren, wie es da bei den Winzer so läuft, wie dort das Mindset geprägt wird. Ja, natürlich auch all die ganzen Themen, die was jetzt kritisch sind. Das Thema Alkohol, die jungen Menschen trinken weniger Alkohol. Und das ist natürlich, wenn man dann direkt betroffen ist davon, auch ein sehr, sehr spannendes Thema. Und dann, ganz wichtig, die zwei führen ja ein biodynamisches Weingut. Und auch da möchte ich mal ein bisschen tiefer reinhören und spüren, was das wirklich genau heißt, was das bedeutet. Ja. Und insofern, glaube ich, haben wir heute sehr viel zu reden über den Wein und werden am Ende wahrscheinlich wohl zusammen wieder ein bisschen mehr wissen. Starten wir los. Wer möchte? Andi, du bist, glaube ich, der Älteste, gell?
3: Lass dann von mir mal an.
1: Ja. Stell dir mal kurz vor, für unsere Zuhörerinnen und Zuhörer. Genau.
3: Ja, also hallo, danke noch einmal für die Einladung. Wie gesagt, es ehrt uns sehr. Ich bin ja auch schon ein langer Hörer. Jetzt bin ich mal auf der anderen Seite vom Mikrofon, das freut mich auch. Ich bin eben der Andreas Sattler, eben einer der zwei Brüder, die den Hof übernommen haben in dritter Generation. Ich bin seit 2013 zu Hause, oder seit 2014 eigentlich. Und vorher war ich auch ein bisschen in der Welt unterwegs natürlich und ja.
1: Und ja, okay.
3: Das ist es eigentlich.
1: Und dann ist auch mal der kleine Bruder dann aufgekommen, der Alexander.
2: Genau, also ich bin der Alex Sattler. Ich bin so um die 33 Jahre alt und habe gemeinsam mit meinem Bruder jetzt den Betrieb übernommen. Wir haben uns das so ein bisschen aufgeteilt, Keller, Weingarten mäßig. Wobei ich sage, in einem Familienbetrieb wie bei uns macht eigentlich jeder irgendwo alles einmal durch. Und ja, ich bin nach der Weinbauschule kurz nach Hause gekommen, habe im Betrieb gearbeitet und dann wieder studieren gegangen und dann wieder zurück in Betrieb. Und jetzt seit 2016 herum bin ich fix zu Hause und passt ganz gut.
1: Dann habt ihr euch entschlossen, gemeinsam den Hof zu übernehmen. Der Hof ist ja wirklich sehr bekannt, also das Weingut. Ich kann mich erinnern, glaube ich, wie Wein angefangen hat zum Trinken, ist mir der immer schon als was ganz was Besonderes empfohlen worden. Also selbst in Schlappmengen, wo es ja der Wein nicht unser alltägliches Lebensmittel ist. Also da ist eigentlich ein Eltern und, glaube ich, ein Großvater sehr viel gelungen. Der Hof ist ja, glaube ich, seit dem Großvater auf Wein spezialisiert, oder?
3: Genau, also in Familienbesitz ist der Hof ja schon deutlich länger. Also schon, wir wissen es gar nicht genau, muss man ganz ehrlich sagen. Aber mein Großvater war wirklich dann der, der das Ganze, man muss ja wissen, das war bei uns in der Region, das waren immer gemischte Landwirtschaften, also der war ein bisschen Obst, ein bisschen Wein, und mein Großvater ist dann in die Region gekommen, der ist auch nicht aus der Steiermark gekommen damals, und der hat halt eine Vision gehabt, der hat halt internationalen Wein auch gekannt und hat gesagt, er will auf Qualitätsweinbau setzen, er will sich auf Wein konzentrieren und er will Weine machen, die wirklich national und international auch für aufsehen sollen.
1: Und das hat er dann sein Vater quasi gut weitergegeben und dann auch in die nächste Generation. Und dann ist ja noch eine Besonderheit bei euch am Hof, es habt ihr ja dabei eine Gastwirtschaft und ein Hotel. Und das führt aktuell, glaube ich, Cousine und Cousin, oder? Kann man das so sagen?
2: Genau, also meine Cousine ist jetzt gerade frische Mutter sozusagen, also ist gerade im Mutterschutz und mein Cousin, der Koch, leitet die Küche sozusagen und sie hat das Service und die Hotelleitung über und wir haben praktisch zwei Betriebe, die separat funktionieren auf demselben Hof unter demselben Namen. Das heißt, wir haben Gäste, die zu uns kommen, die wohnen am Sattelhof, die essen am Sattelhof, die schlafen am Sattelhof und trinken Weine vom Hof und sind eigentlich in zwei verschiedenen Betrieben unterwegs, ohne dass sie es merken. Das ist für uns auch wichtig und sinnvoll so. Und wir profitieren auch sehr gut voneinander, jetzt nicht nur vom Weinverkauf, sondern also man redet zusammen, man setzt sich hin, man kostet die Weine gemeinsam aus verschiedenen Perspektiven und ja, also sind wir sehr froh und stolz, dass wir das so haben, ja.
1: Ein guter Wein soll dann ja in erster Linie schmecken. Jetzt haben wir das Jahr 2025. Was haben wir zu erwarten im Jahr 2025 mit den Weinen in Österreich?
2: Ja, also ich meine, ich kann jetzt nicht für Österreich sprechen, ich kann nur für die Steiermark sprechen, weil da sind wir daheim, da kriegen wir es wirklich mit. Wir haben heuer irgendwie ein besonderes Jahr auf viele Weisen. In der Steiermark sind wir gewohnt sehr viel Regen oder in der Südsteiermark bis zu 1600 Liter, in einem normalen Jahr so 800 bis 1200 Liter. Und derzeit heuer schaut es aus, dass wir eigentlich sehr, sehr trockene Bedingungen gehabt haben. Also die meisten Regengüsse sind im Norden drüber gezogen, in Niederösterreich und Burgenland. Und das ist einmal eine schöne Abwechslung für uns, muss ich sagen, im biologischen und biodynamischen Weinbau, weil wir sonst mit dem Regen oft ein bisschen zum Kämpfen haben. Und so war es heuer eigentlich einmal entspannter im Weingarten.
1: Also das heißt, da im Weingarten hat man dann mehr Schädlingsdruck. Das heißt, wenn es feuchter ist, wahrscheinlich Pilze, Mehltau etc., das schlägt dann mehr zu und man muss dagegen mehr machen, oder?
2: Genau, also Wasser ist natürlich Ursprung von Leben und das heißt auch von Pilzen, Bakterien. Und wenn es viel regnet, dann sind tendenziell auch Peronospora oidium, das sind zwar Pilze, die im Weinbau halt relevant sind. Und da ist der Schädlingsdruck enorm, wenn viel Regen da ist.
1: Also ich habe das eh schon mal gesagt, bei Armin Dement im Podcast. Mich fasziniert das aber bei euch so, ihr werdet es nie sagen, heuer ist ein schlechtes Jahr. Ich glaube, seit dass ich denke, kann ich nur, boah, das Jahr, das ist wieder das beste Weinjahr, der beste Jahrgang seit jeher. Und ich denke mir immer, ihr seid so cool, weil das kennt wirklich nur ihr als Winzer. Alle anderen in der Landwirtschaft, die sudern und jammern und wie schwierig alles ist und die Preise passen nicht. Und ja, und ich freue mich dann immer, wenn der Juncker präsentiert wird und ich lese die Presseaussendungen und die sind, glaube ich, seit 50 Jahren, glaube ich, hat die einmal wer geschrieben und seitdem sind sie einfach gleich. Also, in letzter Zeit vielleicht noch gendert, aber sonst ist nichts mehr passiert. Und ich stehe einfach immer da, der beste Jahrgang ever.
2: Mein Weinbaulehrer in der Schule hat gesagt, es gibt kein schlechtes Wetter, es gibt eine schlechte Ausrüstung und wir versuchen es halt im Weinbau. Es gibt extrem schwierige, fordernde, anstrengende Jahre, aber ich denke, mit dem Zugang, mit dem wir arbeiten, genauso wie der Armin, versucht man natürlich auch aus den schwierigsten Jahren eine super Qualität aus sich zu holen und dann hast du halt vielleicht weniger Menge, wobei unser Zugang jetzt nicht immer nur ist, die maximale Menge und den maximalen Profit rauszuholen, sondern das Ziel ist wirklich, auf Qualität langfristig Weine zu produzieren, die in 20 Jahren vielleicht auch noch Spaß machen und Leute erfreuen und dann ist es vielleicht dort und da mal öfters ein gutes Jahr, sage ich.
1: Okay. Steigen wir mal gleich ein in das Thema biodynamisch, weil ich glaube, dass sich das extrem viel interessiert. Ich habe jetzt natürlich in der Vorbereitung mit ein paar Freunden geredet und habe gesagt, boah, jetzt darf ich früher einen coolen Podcast machen zum Thema Wein und ja, sie voll interessiert, war wow, ja eh wieder mal cool und so. Und dann habe ich gesagt, ja, weil die haben ein biodynamisches Weingut. Und da hat sich mal jeden so das Gesicht zusammengezogen, ah, okay, um Gottes Willen, die kannst du ja nicht trinken und hin und her. Erzähl mir ein bisschen, was heißt biodynamisch, warum ist das so ein bisschen da, so dass dann gleich ein bisschen, ich meine, ich muss auch ganz ehrlich sagen, die ersten biodynamischen Weine, was ich getrunken habe, die habe ich nicht getrunken, ja. Da hat es mir echt alles verzogen im Mund. Ist das besser geworden? Also hat sich das generell ein bisschen besser entwickelt jetzt oder mit was muss man als Konsumentin, Konsument rechnen, wenn man einen biodynamischen Wein trinkt?
3: Man muss vielleicht sagen, das ist mit dem Stil, das ist ein Punkt, das ist ein bisschen ein Missverständnis. Biodynamie gibt ja keinen Stil vor, da geht es wirklich vor allem darum, wie man im Weinberg, also eigentlich geht es ja darum, wie man grundsätzlich denkt als Person, also wie man Landwirtschaft wahrnimmt. Im Grunde kann man sagen, der große Unterschied ist, in der Biodynamie sieht man einen Weingarten oder wurscht einen Acker, das kommt ja nicht aus dem Weinbau, das kommt aus dem normalen Ackerbau oder aus der normalen Landwirtschaft. Sieht man das einfach, man geht einen Schritt zurück und man sieht das als Gesamtsystem. Also man
1: das ist lernt, ein bisschen wie Demeter, oder?
3: Genau, also, Demeter ist biodynamisch. Das ist die Pioniervereinigung, die Biodynamie eigentlich umgesetzt hat. Basierend wird das Ganze auf einem landwirtschaftlichen Kurs von einer Person, vom Rudolf Steiner. Aber in der heutigen Welt oder so, wie wir das auch sehen, geht es da vor allem um diesen Zugang zu sagen, okay, ein Weingarten ist keine reine Produktionsfläche. Da geht es nicht darum, so wie wir es früher gelernt haben, der beste Bauer ist der, der aus dem Hektar am meisten ausgewirtschaftet, also Trauben, sondern man sieht das als Organismus und man überlegt sich halt auch sehr gut, wir bewirtschaften nicht nur die Trauben, sondern wir bewirtschaften auch den Boden. In dem Sinn, dass ich sage, okay, ich probiere auch den Boden gesund zu halten. Vielleicht habe ich dann ein bisschen weniger Ertrag, aber ich baue Humus auf, ich habe ein besseres Mikrobiom. Ich habe einen Weingarten, den wir im besten Fall der nächsten Generation besser übergeben können, als wir übernommen haben. Also es, und der Stil, da muss man vielleicht dazu sagen, zum Geschmack. Es ist so, es gab Pioniere, oder die gibt es noch immer und die schätzen wir auch sehr, die natürlich teilweise komplett neue Sachen probiert haben, wie sie biodynamisch geworden sind. Heute ist es wirklich so, wir können, so wie wir denken und arbeiten, nach biodynamischen Richtlinien arbeiten und trotzdem unseren individuellen Stil umsetzen. Also das ist nicht mehr so, wie es früher ist, ein reines Geschmacksbild, sondern da geht es wirklich darum zu sagen, okay, solange das individuell wiedererkennbar ist, kann das, also überspitzt formuliert, ein ganz normaler Wein kann, also ein Wein, so wie man ihn im Regal irgendwo kauft, der vielleicht sehr klassisch schmeckt, könnte auch biodynamisch produziert sein, weil es da wirklich zu 90% um die Landwirtschaft geht und nicht um den Keller. Der Keller ist da ja nur ganz ein kleiner Teil davon. Also.
1: Aber jetzt ist natürlich auch so, dass die Natur ja nicht immer genauso mitspielt, wie wir es gern hätten. Und ich sage, weil Landwirtschaft ist ja immer Eingriff in die Natur. Also die Natur selber wird ja keine Landwirtschaft betreiben, sondern lässt einfach das sprießen und gedeihen, was gerade aufkommt. Ich habe ja mal im Frühsommer einen Podcast aufgemacht mit Bernd Hufnagel, der Hirnforscher. Und ich kann mich erinnern, er hat zu mir mal gesagt, das brutalste Lebewesen auf der Erde sind eigentlich die Pflanzen. Wir können es nur nicht hören, aber würde man sehen, was die aufführen unter der Erde, wie sie die gegenseitigen Nährstoffe wegziehen, Wasser wegnehmen, sich überwuchern. Das ist ein brutaler Krieg jeden Tag. Ja, nur wir hören es nicht, wir sehen es nicht, weil es so langsam geht. Und ich als Bauer erlebe das natürlich auch, dass man dann mitkriegt, okay, wie hoch ein Schädlingsdruck sein kann. Ihr nehmt euch ja damit als Demeter, als biodynamisch ganz viel Hilfsmittel weg, die was der konventionellen Landwirtschaft zur Verfügung stehen. Tut euch das nicht ab und zu weh, dass ihr euch denkt, boah, was tue ich jetzt ja wieder, wenn der Schädling auftaucht oder der Bütz irgendwas befällt. Taucht man dann so in diese Welt ein, dass das trotzdem funktioniert?
2: Ich meine, zuerst will ich nur klarstellen, dass wir nicht Demeter sind, sondern wir sind bei Respekt. Das ist ein biodynamischer Verein, der speziell für Weinbau zusammengefunden hat. Ja, es ist natürlich so, ich muss sagen, in einer Region, speziell wie in der Südsteiermark, die wirklich eine schwierigste Region ist für Weinbau durch den vielen Regen, limitiert man sich extrem in den Möglichkeiten. Und wir haben das schon oft hinterfragt, ob das die richtige Entscheidung ist. Wenn wir die Weine kosten und die Tiefgründigkeit und die Qualität, rede jetzt nicht nur von biodynamisch, sondern auch von biologisch prinzipiell, dann glaube ich, kann man das schon bejahen und kann auch sagen, man kriegt da noch eine Spur mehr raus aus den, also an Qualität einfach raus in den Trauben. Und deswegen zahlt sich für uns diese große Mühe aus, aber natürlich ist es extrem aufwendig und viel schwieriger zu produzieren. Man hat weniger, also höheres Risiko bei geringeren Möglichkeiten, sage ich mal. Nur, ich glaube, wenn man, so wie wir, versucht, Weinbau immer auf die höchste Qualität hinzutreiben, dann kommt man zwangsläufig dahin, dass man sie ein bisschen limitieren muss, weil gewisse erleichternde Faktoren oft dadurch erleichternd sind, dass sie halt auch Qualität einschränken, in dem Sinn. Und da sage ich speziell beim Humus, oder ich sage, Stickstoffdünger ist das größte Beispiel im Weinbau. Also Stickstoffdünger schaltet diesen Kreislauf aus, in dem die Mikroorganismen sozusagen die Nährstoffe im Boden freisetzen und damit der Pflanze verfügbar machen. Und das setzt die Pflanze praktisch direkt an einen Tropf in dem Sinn. In Landwirtschaft, wenn du sagst, du willst Menschen versorgen mit Weizen oder so, kann man es verstehen und da finde ich es auch relevant und realistisch. Aber im Weinbau als Luxus- und Genussprodukt müssen wir jetzt nicht Stickstoffdünger verwenden. Und das führt uns natürlich zu limitierteren Erträgen, zu schwierigeren Bedingungen, aber ich glaube, die Qualität und die Bodenzusammensetzung, die Struktur im Boden ist eine bessere dadurch.
1: Also biodynamisch wächst ja, das ist ja auch an die Zahlen ersichtlich, es wird immer mehr dann auch nachgefragt. Aber wann habt ihr euch hier dazu entschieden? War das schon der Papa oder war es das dann erst, war das so, gehabt, zu mir wollen das so machen?
3: ja, vorgegeben hat der Weg schon der Papa, muss man sagen. Also wir haben 2013 umgestellt, da bin ich mit Gott, da war ich gerade kurz zu Hause. Da, ich meine, man muss ja sagen, wir haben ja auch vor 2013 oder 2016 schon zu Hause mitgearbeitet. Aber es ist schon so, und das ist ja das Gute bei unseren Eltern, dass die uns den Betrieb ja nicht so quasi gesagt haben, ihr müsst das jetzt machen, macht's das. Sondern die haben uns auch damals gefragt, sie haben gesagt, okay, es schaut aus, ihr würdet das gerne übernehmen, wir würden gerne auf biologisch umstellen, aber ihr müsst es dann umsetzen, weil in ein paar Jahren werdet ihr das machen, seid ihr damit einverstanden? Also, und wir haben uns dann damit befasst, auch mit meinem Papa, der hat uns das gesagt, genau, um was es geht und wie er das sieht, und wir haben dann gesagt, ja, das wollen wir, weil wir sehen das als den richtigen Weg an. Also die Initiative ist es natürlich, damals hat der Papa den Betrieb noch geleitet und die Mama, aber wir sind natürlich da sehr involviert gewesen in die Entscheidung, weil das ist eine Riesenentscheidung. Das ist, wie wenn du da entscheidest, ob du Haus neu baust oder renovierst. Ne? Also ob du das abreißt und neu baust oder ob du das nur renovieren willst, das muss, du änderst sehr viel am Fundament und so weiter. Also das.
1: Ja, ich glaube auch, also in der Basis wird extrem viel geändert. Ich muss ja sagen, ich finde es total spannend. Es werden ja die südafrikanischen Weine bei uns auch immer sehr gehypt. Und ich war schon ein paar Mal unten und auch rund um die Gegend Kapstadt und schauen wir dann immer Weingüter an. Und ich muss ja für mich sagen, wie ich das erste Mal unten war, ich war wirklich schockiert, weil ich mir gedacht habe, ich bin durch die zwischen die Weinreben durchgegangen und ich habe einfach, ich habe mir gedacht, ich bin auf einer Mülldeponie daheim. Ja? Also du siehst nur Plastikmüll zwischen die Weinreben und dann denke ich mir, dann wird aber der Wein auch da sehr hochpreisig verkauft, dort unten, er schmeckt auch gut. Ja? Also, aber im Hirn ist bei mir schon so ein Bild hängen geblieben, weil ich mir gedacht habe, also ich weiß nicht, ob ich da nicht nur reine, also fast Plastik mittrinke. Ja? Also mich hat das so schockiert und so abgeschreckt, weil man denkt, wenn du gehst vielleicht bei uns bei einem Weingut wo durch und siehst einfach groß, ja, und nicht einmal ein bisschen Plastik oder Müll oder irgendwas. Also da klar, wir haben ja schon insgesamt die Nosen ein bisschen vorn, oder?
2: Wir sind prinzipiell so der Einstellung, wir wollen uns nie über irgendwen stellen oder irgendwelche anderen Gebiete oder Weingüter schlecht machen, sondern wir versuchen einfach immer nur das Beste für unsere Landwirtschaft zu finden. Aber natürlich, ich sag, du gehst ja durch einen Weingarten und jeder, der ein bisschen informiert ist oder Bescheid weiß über die Materie, der wird sehen, sind da Herbizidstreifen, liegt da Plastikmüll oder wie auch immer. Und das ist ja ein weltweites Thema. Ich kann auch nur jeden auffordern, einfach ein bisschen bewusst in einen Weinberg einmal reinzugehen und zu schauen, wie schaut das aus, was passiert da. Und wenn man Herbizidstreifen googelt zum Beispiel, sieht man eh relativ schnell, wie das ausschaut in einem Weingarten. Ist auch nicht notwendig im Weinbau, sage ich mal. Und ja, also.
1: Okay, nein. Ich sage nur, das war halt ja eine ganz zutiefst persönliche Erfahrung, wo ich da, weil wir dann gedacht haben, okay, ein Südafrikaner muss vielleicht nicht mehr sein. Also man, das trinkt man ja eh nur ganz, ganz selten. Aber einfach so, denke ich mir, da werden oft Dinge gehypt. Ja, bei uns, das ist tausende Kilometer entfernt. Wenn du nie dort warst, ja, dann glaubst du halt alles. Gell? Und natürlich schauen die Etiketten wunderbar aus und alles ist cool. Aber die Realität dahinter ist was anderes. Aber jetzt waren wir schon bei Enkan Papa. Jetzt interessiert mich das natürlich, weil ich habe ja einen Hof übernommen mit sehr jungen Jahren. Wie war das eigentlich bei Enka? War das immer klar, dass sie es einmal den Hof kriegt? Dass sie es einmal, ist der Papa da gestanden mit der Peitsche und hat gesagt, so Burschen, geht's Gas? Oder wie war das?
3: Na, also das war ein sehr interessanter Zugang von unseren beiden Eltern, glaube ich, weil die natürlich von Anfang an gesagt haben, wir sind auch in dem Betrieb aufgewachsen, man muss sagen, meine Großeltern, aber vor allem unsere Eltern, haben den Betrieb ja echt zu dem gemacht, was. Also sie haben den wirklich aufgebaut.
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1: Schön, dass du dabei warst. Bis zum nächsten Mal, wenn's wieder heißt.
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Ich mein, Hora Karl und meiner Wenigkeit verdankt ja die Wissenschaft, also die Psychologie, das Erkenntnis der Tatsache, dass 70% aller Männer das depperte Gefühl haben, dass einer Zünder zu kurz ist. Arsch. Die Hundsviecher von der Autoindustrie haben sich natürlich das sofort zunutze gemacht. Wenn die haben herausgearbeitet, wenn einer von den Typen, die was das blöde Gefühl haben, dass einer Zünder zu kurz ist, in einem so einem richtigen Hobe sitzt mit den vielen Zylinder, was sind. Wenn er sich beim Lenkrad auf fest anhalten tut, hat der psychologisch das Gefühl, dass sein Zünder um 3 bis 7 cm länger ist, als er in Wirklichkeit ist. Ist eh klar, weil wir denn das sonst die vielen Hoben anbringen, sind eh für den Hugo. Stehst im Stau damit, magst mal fährst ein bisschen schneller, dann fliegst sogar ein Stiel. Und dann kommt ein wild gewordene Hausbesitzer, schmeißen da mit 200 Stundenkilometer in einer Mauer. So, auf die Kühlerhaube, nicht? Ja, das geht oft schnell. 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Da habe ich natürlich die Konsequenzen daraus gezogen. Fahr nur mit der Eisenbahn. Es ist so oft, als wenn man mit der Eisenbahn leicht alkoholisiert fährt, kann nicht so viel passieren, wie wenn man mit dem Auto fährt. Denn außer, wenn man Lokomotivführer ist. Da ist dann anders. Aber selbst der kann nicht gar abbiegen. Außer, wenn die Schiene abbiegt. Denn da sitze ich mit meinem Halbpreisboss. Und jetzt, weil wir über die Männer geredet haben, nicht? Zur Damenwelt. Da habe ich jetzt einmal eine Frage. Da hätte ich eine Frage. Was glaubst du denn ist, wo die ganzen Fashion-Gredeln sitzen? Zwei Möglichkeiten. Möglichkeit A. Bei mir im Abteil zweiter Klasse der österreichischen Bundesbahn. Oder Möglichkeit B. Nebenan von den Idioten, die was glauben, dass einer Zünder zu kurz ist, im Hobe am Beifahrersitz. Die Frage könnt ihr euch selber beantworten.

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Heute ist Freitag, der 7. August und wir haben ein dichtes Programm und starten gleich einmal mit dem Wetter.

Tagsüber ist es heute kühler als zuletzt. Der Tag startet da und dort schon mit Sonne. Am Nachmittag werden Wolken, Regenschauer und Gewitter wieder häufiger. Nach Frühwerten von 17 Grad sind am Nachmittag je nach Sonne um die 24 Grad zu erwarten. Auch der Abend und die Nacht auf Samstag, die verlaufen unbeständig. Immer wieder ziehen Schauer, vereinzelt auch Gewitter bei uns durch. Der Samstag startet mit Restwolken und Hochnebel. Im Laufe des Vormittags setzt sich dann aber die Sonne durch. Ungetrübt bleibt es aber nicht. Wolken und Quellwolken beeinträchtigen den Sonnenschein auch am Nachmittag zeitweise. Speziell über den Bergen können sich da und dort auch einzelne Gewitter bilden. Frühtemperaturen am Samstag 16 Grad, Tageshöchstwerte bis 27 Grad. Der Sonntag wird sonnig. Nur über den Bergen der westlichen Obersteiermark können am Nachmittag ein paar Quellwolken und ganz vereinzelt Wärmegewitter den Sonnenschein kurz stören. Zwischen 12 und 14 Grad hat es in der Früh, am Nachmittag zeigt das Thermometer dann schon wieder verbreitet über 30 Grad an. Der Montag ist bis Mittag erneut überall sehr sonnig und heiß. Am Nachmittag breiten sich von Nordwesten her dann Regenschauer und Gewitter auf weite Teile der Steiermark aus. Das oft sonnige und sehr warme Wetter setzt sich am Dienstag fort. Wie ist das Wetter für unsere Wanderer und Bergsteiger? Unbeständig ist das Bergwetter heute Freitag. Ab dem frühen Nachmittag gibt es wieder Schauer- und Gewittertätigkeit. Der Wind weht meist schwach bis mäßig aus nördlichen Richtungen. Es kühlt weiter ab. In 1500 Meter werden tagsüber um 18 Grad und in 2000 Meter bis 12 Grad erwartet. Der Samstag bringt zeitweise sonniges Wetter, Restwolken sowie Dunst- und Nebelfelder, die lichten sich für ein paar Stunden und da setzt sich die Sonne durch. Sehr bald bilden sich aber wieder Quellwolken, speziell über den Bergen der westlichen Obersteiermark sind am Nachmittag auch ein paar Schauer oder Gewitter zu erwarten. Bei schwachen Windverhältnissen sind in 2000 Meter 15 Grad zu erwarten. Das war's einmal mit den doch gar nicht einmal so schlechten Aussichten fürs Wochenende. Und bevor wir in den Infopoint einsteigen, noch ein bisschen Musik. Und zwar Randy Crawford und Joe Sample, Rio de Janeiro Blues.

0: Ja, lang und schlaflos können die Nächte in Rio auch deshalb sein, weil die Fenster, die die in Brasilien haben, ganz eine schlechte Lärmdämmung haben. Die lassen wirklich jeden Schall herein und die Nächte und der Verkehr. Und die Brasilianer selbst sind sehr laut und drum können sie oft schlaflos sein, die Nächte in Rio de Janeiro. Mein Kollege Ernst Nussbaumer, der hatte vor kurzem einen sehr interessanten Gesprächspartner vor seinem Mikrofon, Magister Andreas Schistl von der Universität Prešov in der Slowakei. Andreas Schistl erzählt Ernst Nussbaumer von seinem spannenden Weg aus seinem Geburtsort Aigen im Ennstal hinaus in die Welt. Seine Leidenschaft für Sprachen führten ihn an verschiedene Universitäten, insbesondere in verschiedenen slawischen Ländern.
1: Andreas, wie bist du eigentlich dazu gekommen, von Aigen wegzugehen?
2: Ja, bei uns ist zuerst einmal Hallo. Wenn man im Land aufwächst, da ist man ja zuerst einmal limitiert, bis man ungefähr, weiß nicht, 16 ist, bis man das Moped hat.
1: Ja.
2: Und dann wird die Welt ein bisschen größer. Dann, ja, es war eh klar, also nach dem Gymnasium, ne, nach der Matura, was macht man? Studieren. Ne. Und dann habe ich mir zuerst überlegt, was werde ich studieren. Kunst hat mich immer interessiert, also Kunstgeschichte. Und in der Schule habe ich Russisch gehabt, 2 Jahre. Und dann habe ich gedacht, ja, Slawistik, ja. Und wo war für mich klar, weil Graz, als stolzer Steirer, ja, und, genau. Und weil Graz einfach schön ist, ja. Dann bin ich nach Graz gegangen mit 19 und habe inskribiert Kunstgeschichte und Slawistik. Dann, also zuerst habe ich den Zivildienst aufgeschoben. Ich wollte noch ein Studium machen. Dann haben sie mir aber nach dem ersten Semester eingezogen. Ja, Lebenshilfe Leibniz.
1: Ja.
2: Da habe ich gedacht, das geht ja eigentlich mit dem Studium in Leibniz, aber nur mehr eins. Jetzt habe ich mit Kunstgeschichte aufgehört. Und also ich habe mich zuerst gefragt, welches soll ich aufhören. Ne? Ich bin froh, dass ich mit der Slawistik weitergemacht habe. War nicht immer leicht. Ja? Mhm. Am Anfang waren 40 Leute und am Schluss waren wir, glaube ich, 5.
1: Wie war es überblieben?
2: Genau. Also das Studium ist recht schwierig.
1: Ja.
2: Nicht nur wegen der Sprache. Also ja. Es ist für Linguistik, Literaturwissenschaft und Kulturwissenschaft natürlich, ja. Und man spezialisiert sich zuerst auf eine slawische Sprache. Und bei uns gibt es in Graz Russisch, Serbokroatisch und Slowenisch als Hauptstudien.
1: Ja.
2: Ich habe mich für Russisch entschieden, weil ich es in der Schule eben gehabt habe. Dann bin ich aber ziemlich schnell draufgekommen, dass mir Ukrainisch viel mehr gefällt. Also die Ukraine. Wir haben eine Exkursion gehabt von der Uni aus. Und ich war total fasziniert von der Ukraine. Und habe mich dann eigentlich darauf spezialisiert und die österreichischen Slawistiken erlauben das auch, dass man sich auf eine zweite oder dritte slawische Sprache spezialisiert. Ja. Und bei mir war dann die zweite und dritte eigentlich stärker präsent als die erste. Mit Russisch habe ich dann wenig Kontakt gehabt und habe mich auf die Ukraine und auf Polen spezialisiert. Ja, und dann habe ich gedacht, ja, jetzt würde ich schon gerne natürlich auch in einem slawischen Land leben oder studieren zumindest. Und habe mich beworben für, also ein Stipendium für Wrocław in Polen, Breslau, oder in Ljubljana. Und habe gedacht, ja, wo es mich nehmen, da gehe ich hin. Ja, genau. Und es war dann Ljubljana. Ich bin in Ljubljana dann Anthropologie studiert, also mit Fokus auf Populärkultur, Populärmusik. Ja. Das Studium habe ich aber nicht abgeschlossen, weil ich muss dazu sagen, ich habe beim Österreich-Institut begonnen, Deutsch zu unterrichten. War ein super Job, da sind mehrere Faktoren zusammengekommen. Also so bin ich quasi Deutschlehrer geworden, obwohl ich Slawist bin.
1: Ja.
2: Und das Österreich-Institut Ljubljana haben sie aus politischen Entscheidungen geschlossen. Ja. Also war irgendwie gezwungen, mich umzuorientieren. Ja. Und habe dann geschaut, welche Möglichkeiten es gibt. Und da habe ich gesehen, ein Lektoratsprogramm vom ÖRD in Wien, also Auslandslektorat von einer Germanistik irgendwo auf der Welt. Und natürlich für mich war klar, slawisches Land. Und so bin ich immer für Krakau beworben und für Košice in der Slowakei. und dann ist, also wieder mal so eine Entscheidung, ja. Und das war dann Kolschitze. Und da habe ich dann an der Germanistik 5 Jahre unterrichtet, also vor allem Deutsch, Länderkunde. Wichtig war, also unser Kulturauftrag war österreichisches Deutsch, ja. Und vor allem, also die Studenten darauf aufmerksam zu machen, was ist jetzt österreichisch, was ist deutsch oder schweizerisch. Ja. Diese Unterschiede, dass es da Unterschiede in der Sprache gibt. Ja, und das hat ziemlich Spaß gemacht. In Kolschitze habe ich mich eingelebt. Ich bin noch immer dort, 12 Jahre jetzt schon. Ja. Und zwischen, also 5 Jahre an der Uni Kolschitze. Dann habe ich, glaube ich, 7, 8 Jahre mich selbstständig gemacht, als Kleinstunternehmer, übersetzen, Literatur, vor allem Literaturanalysen geschrieben und so, ja. Und seit 2 Jahren bin ich jetzt auf der Uni in Brescia. Das ist also die Nachbarstadt von Kolschitze, 35 Kilometer entfernt. Da gibt's auch Germanistik und da bin ich jetzt seit 2 Jahren.
1: Doch, wie ist es so, wenn man jetzt in diesen Städten lebt, die Sprache kannst du
2: wirklich
1: dort, passt dir da immer sofort an, dass du sagst, ja, jetzt lebe ich da und jetzt passe ich mir an und ich lebe das dort, was dort ist, oder sagst du mal schon, ich wäre eigentlich gern da, im Ennstal, oder wie gehst du damit um?
2: Ja, das ist eine sehr interessante Frage, weil das ist genau mein Spezialgebiet, die Kulturwissenschaft. Mhm. Ja. Mich nervt es, wenn ich in ein Land komme und die Sprache nicht verstehe. Ja. Und wenn ich dort lebe, natürlich umso mehr.
1: Muss ich sagen, da verstehe ich dich.
2: Ja. Drum, ja, ich lerne sofort die Sprache, wenn ich es nicht kann. Oder zumindest, also wenn jetzt, in Rumänien war ich nie lang, aber ein paar Phrasen, Kaffee bestellen oder so. Mhm. Und ja, bei slawischen Sprachen ist es so, dass sie sind zwar unterschiedlich und unterschiedlich schwierig zu lernen, aber wenn man mal eine richtig gut kann, dann wird es leichter. Mit jeder slawischen Sprache wird es ein bisschen leichter. Man erkennt gewisse Regeln, wie man Wörter umtransformieren muss, damit man dann dort verstanden wird. Ja. Aber es gibt auch viel falsche Freunde. Das heißt, wenn ein Wort was anderes bedeutet, man glaubt, man kennt es, aber es heißt
1: es ganz anders. Komplett was anderes.
2: Ja, es ist wie zum Beispiel mit Ausrasten.
1: Ja, ja.
2: In Deutschland heißt das was anderes als in Österreich. Ja.
1: Ja, genau.
2: Aus Flippen und ruhen, ja. Oder angreifen, ja. Abgehen, ja. Das war bei der Biefke-Sage. Du bist mir abgegangen, ne? Sagt der Tiroler zur Deutschen. Genau. Und sie versteht ihn nicht. Was bin ich dir?
1: Ja.
2: Ja. Ja, das sind falsche Freunde. Und da gibt's bei den slawischen Sprachen ziemlich viele. Also die zu.
1: Die was eigentlich gerne Sprache was anderes.
2: Genau. Eine Sprache. Genau. Also wenn er aus Slowakei nach Polen fährt und da sieht er auf der Autobahn so eine Aufschrift, Pomoc Drogowa, dann heißt das Straßenhilfe.
1: Ja.
2: Aber Slowakei wird verstehen Drogenhilfe. Ja. Zum Beispiel.
1: Das ist aber ein gutes Beispiel.
2: Oder Kind auf Slowenisch, Otrok.
1: Ja.
2: Es heißt auf Slowakisch Sklave.
1: Ja.
2: Ne?
1: Also komplett was anderes.
2: Gibt's viel solche.
1: Ja, ja. Aber ich war noch dabei. Ist es für dich dann schwer gewesen, in einen anderen Land Fuß zu fassen? Von Eigenweg oder warst du einfach bis durch Studium, durch das schon gewohnt, unterwegs zu sein, in andere Städte zu leben?
2: Ja, bevor ich in Kolschitze gelebt habe, habe ich schon viele slawische Länder bereist, ja. Und eigentlich war es nicht schwierig, weil ich finde auch nicht, dass die slowakische Kultur so anders ist als unsere. Ja. Die slowenische ist ja noch näher. Ne?
1: Ja.
2: Also in Ljubljana habe ich mich sofort eingelebt. Es war schwierig, Slowenisch zu lernen, weil jeder mit mir Englisch oder Deutsch geredet hat. Ich habe meinen Mitbewohnern verboten, mit mir Englisch zu reden. Ich habe gesagt, nur Slowenisch, damit ich es endlich lerne. Ja? Und Slowenisch ist relativ schwierig, weil es viele Dialekte gibt und durch meine Mitbewohner bin ich eigentlich richtig reingekommen. Ja. Ich habe dann auf Slowenisch auch studiert, also an der Uni war dann alles auf Slowenisch. Und in der Slowakei, ich hab Slowakisch schon vorher ein bisschen gelernt. Vom ÖRD gibt's diese Sommercollegs, gibt's immer noch. Mhm. Da war ich in Lemberg, in Lviv, war ich 7 Mal, glaube ich.
1: Lemberg ist in Polen, oder?
2: Nein, Ukraine.
1: Ah, Ukraine.
2: Westukraine, ja. Da war ich 7 Mal beim Summer College in Slowenien, in Bovec. Da war ich einmal 3 Wochen Summer College Slowenisch lernen. Und in der Slowakei auch mehrmals, in Brescia und in Nitra. Und da habe ich Slowakisch gelernt, also bevor ich in der Slowakei gelebt habe. Dadurch war das dann nicht mehr so schwierig.
1: Mhm. Du hast ja vor kurzem dein Studium abgeschlossen.
2: Nein, ich bin ich bin an der Germanistik Lehrer.
1: Ja.
2: Und gleichzeitig mache ich ein Doktorat auf der Slawistik.
1: Ja.
2: Und in der Slowakei gibt es zwischen Magister und Doktor gibt's eine Zwischenstufe.
1: So, ja.
2: Das heißt Rigorosum.
1: Ja.
2: Und das habe ich jetzt gemacht. Also das ist 2.5. Ne? Mhm. Da kriegt man einen Doktor, der in Tschechien und in der Slowakei, BHDR, wird das abkürzt. Und der andere, der große Doktor, der kleine Doktor heißt das.
1: Ja.
2: Und der große Doktor ist dann PhD am Ende des Namens. Ja. Also ich habe diesen Zwischenschritt jetzt gemacht. Wird aber in Österreich, also in ganzen EU anerkannt.
1: Ja. Du bist ja aus einer sehr künstlerischen Familie in Eigenmenstal. Der Vater hat den Kunstgarten da herunten eigentlich aufgebaut, oder?
2: Ja.
1: Von Null aufgebaut, oder?
2: Ja, also unglaublich.
1: Toll, ist wunderschön. Also liebe Hörer und Hörer, wenn es aber oberkommt, so hat es an. Es ist ganz schön und wunderbar zum Anschauen. Du stammst aus einer künstlerischen Familie. Kannst du jetzt in deinem Beruf, das hast du sicher mitgekriegt, da diese Kunst zu leben, kannst du das da auch bei deinen Jobs leben? Kunst? Oder ist das einfach, das ist da, Kunst ist da und dein Job ist da? Oder kannst du das irgendwo in deinem Beruf ein bisschen vermischen?
2: Ja, es
1: oder geht's gar nicht?
2: Na doch, geht eigentlich ganz gut. Also, indem ich Kultur unterrichte natürlich meine Lieblingsthemen, Kunst und Musik, vor allem, bringe ich immer wieder ein. Also klassische Musik oder Populärmusik, vor allem aus Österreich oder Slawische. Mhm. Ja. Ich vergleiche dann immer gern zwischen den Ländern, was ich kenne, damit die Studenten einen Bezug dazu kriegen. Ja. Ja, also ich bin in slawischen Kulturen und in unserer österreichischen Kultur beiden sehr verwurzelt und bin froh eigentlich, dass ich den Job habe, wo ich die verbinden kann. Mhm. Ja.
1: Praktizierst du Kunst da? Magst du irgendwas Künstlerisches?
2: Grafik. Also ich habe
1: Also wenn man das würdet, wird das alles was.
2: Ja, also ich mache gern Logos oder Homepages oder so. Also Informatik ist mag ich auch gern. Mhm. So kann ich alles irgendwie verbinden. Mhm. Ja. Mhm. Oder für meine Kunstrichtung ist die Musik vor allem, ja.
1: Spürst du selbst ein Instrument?
2: Ja, Gitarre, Bass, Klavier.
1: Hast du irgendwo mal eine Band gespielt, oder?
2: Ja, schon öfter.
1: Schon Bands oder Sachen, oder schon richtig große?
2: Nein, große Bands waren es nicht, aber bei uns war die 90er, da war Black Metal ganz neu, ne? Da waren wir live dabei, haben wir mehrere Black Metal Bands gehabt.
1: Ja.
2: Ja, und später bin ich mehr in die 80er Jahre, Post-Punk, Gothic Rock, in die Sachen gekommen. Bis heute eigentlich.
1: Wenn du im Ausland bist, hast du irgendwo Heimatgefühl, also dass du, oder sag mal so, Heimweh, oder ist das gar nichts, ist das gar nicht bei dir? Durch das, dass du schon als sehr junger sehr viel unterwegs warst und sehr viel in andere Städte warst, Heimweh, ist das für dich?
2: Ja, sicher, sicher. Also, ich freue mich jetzt auf Aigen. Mhm. Für mich ist es einfach der schönste Ort der Welt, aber das heißt nicht, dass ich mich unwohl fühle woanders, ne? Also, es ist schön, wenn man das Refugium hat, wo man immer wieder zurückkehren kann, da versteht man, da wird man verstanden.

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1: Ja, ich habe heute vor meinem Mikrofon den Andreas Schistl. Der Andreas ist gebürtiger Eigner und ist, man kann sagen, eigentlich in die große, weite Welt Europas gegangen, oder?
2: Ja, so in die Nachbarländer.
1: Du bist ja viel in die slawischen Länder unterwegs. Du bist ja nicht mehr, bist du Slawist oder wie nennt man das? Oder?
2: Genau, Slawist.
1: Ist das der richtige Begriff?
2: Genau.
1: Du bist Slawist. Gibt es eigentlich große Unterschiede in der Kultur? Es war ja alles einmal irgendwo Monarchie, ob das jetzt Österreich war oder Ungarn oder Tschechien oder die Slowakei. Gibt es trotzdem in der Kultur Unterschiede? Du bist ja sehr viel in die Länder. Gibt es Unterschiede zwischen uns da und zum Beispiel Ukraine?
2: Ja, ich habe meine persönliche Rangordnung, was am nächsten zu uns ist. Mhm. Ja. Ich würde sagen, dass die Slowenen zu uns am nächsten sind.
1: Ja.
2: Von der Mentalität und vom Humor vor allem. Humor ist immer eine wichtige Marke. Mhm. Dann kommen die Bayern und dann kommen die Slowaken.
1: Ja, ja, ja.
2: Also von dem her sehe ich nicht so viele Unterschiede. Ja. Also es gibt einen ungarischen Einfluss auch ganz stark, ja, in der Slowakei, der wieder anders ist. Vor allem dann, es schlägt sich auch auf die Mentalität, diese andere Mentalität. Und die Architektur ist ein bisschen anders.
1: Mhm. Du sagst Mentalität. Sind die irgendwo, die Steppenvölker, sind die das gewesen, irgendwie aggressiver oder
2: ja, wo? Die Ungarn jetzt?
1: Ja.
2: Puh, da traue ich mir wenig drüber
1: nein,
2: sagen,
1: nein,
2: aber...
1: gibt da nicht viel, oder ist das eher nur als ein alter Begriff, oder voreingenommene Sochter, sagt ja, die sind horstblieriger, sagt man. Nicht so Alpler wie wir sind, sondern horstblierige Steppen
2: ja,
1: Krieger, oder wie auch immer.
2: Ja, da möchte mich den nicht hinreißen lassen zur Aussage, aber ja. Ich denke, dass die Landschaft stark natürlich auf die Mentalität spielt.
1: Glaubst du schon, dass die Landschaft in die Mentalität der Menschen sehr viel einspielt?
2: Ja, es ist natürlich ein Unterschied, ob man am Meer aufwächst oder in die Berg. Mhm. Heutzutage ist es ein bisschen leichter, aber vor 100 Jahren, wenn man jetzt isoliert ist in einem Bergdorf oder in einer Stadt ist, das
1: wird die Umgebung sehr prägen.
2: Genau, ja. Oder Wüste oder Eis. Oder,
1: ja, fast. Und soll man nicht, wenn man jetzt in ein anderes Land kommt, da ein bisschen seine Mentalität dort mitnehmen? Oder soll man sich
2: komplett das ist eine interessante Frage, weil mir ist ja genauso gegangen.
1: Ja, ja.
2: Also jetzt bin ich 12 Jahre in der Slowakei und davor 4 Jahre in Slowenien.
1: Ja, ja.
2: Ich bin erst zum Österreicher geworden im Ausland. Also wenn man jetzt im Ausland ist, dann sieht man seine eigenen Spuren viel mehr, also was einen geprägt hat.
1: Mhm.
2: Man vergleicht mehr.
1: Ja.
2: Und auch natürlich berufsbedingt, wenn ich jetzt Deutsch unterrichte, also wie es in Österreich geredet wird und alles, die österreichische Kultur unterricht, beschäftige ich mich umso mehr mit der eigenen Kultur.
1: Ja.
2: Und wie kann ich die Kultur jetzt schön verbocken und herzeigen. Ja?
1: Denkst du das schon, dass du deine Kultur, wo du herstammst, ja, das hast du jetzt schon gesagt, verbockt und herzog. Du merkst schon deine eigene Kultur, wo du herstammst, herzog.
2: Genau.
1: Ist das vielleicht für deinen Beruf her?
2: Ja, genau.
1: Geschuldet?
2: Ja, aber generell, also in Koschice, also gibt es wenige Österreicher, ich kenne nur einen anderen, der ist aber eigentlich in Deutschland aufgewachsen. Und einmal war ich Studentin, Medizinstudentin dort für zwei Semester, also Österreicher gibt es fast nicht. Dadurch will man eigentlich die eigene Kultur gut repräsentieren. Ja? Also ich versuche meine beste Seiten zu zeigen, damit die sagen, wow, Österreich ist cool. Ja?
1: Das denke ich mir auch oft, wenn ich unterwegs bin, dann sage ich oft, wenn ich mit Leuten rede, ich bin stolz, dass ich Österreicher bin. Ich bin gern Österreicher und ich bin stolz drauf. Weißt? Und das kapieren viele nicht. Okay? Da muss ich dann irgendwo umschreiben und was das genau ist und wie man das dann erklären. Und da fällt mir eigentlich immer sehr viel ein. Und ja, es ist einfach, glaube ich, man soll seine Wurzeln auch nicht vergessen.
2: Genau, ja. Und darum, also, man nimmt immer die eigene Kultur mit. Also, ich weiß nicht, ob man in der eigenen Lebenszeit 100% in eine andere Kultur sich aufsaugen lassen kann, aber Ja. Aber die nächste Generation dann wieder. Ne? Ja. Das ist jetzt leichter, wenn man aufwächst im anderen Land als Kind.
1: Mhm. Du, was? Kannst du unseren Hörerinnen und Hörern was mitgeben, wenn es zum Beispiel für im Ausland unterwegs sind? Ich will nicht sagen Verhaltensregeln, aber vielleicht eine Empfehlung oder jungen Leuten eine Empfehlung, wenn sie ins Ausland gehen, was auf was achten sollen und auf was schauen sollen.
2: Ja, führt euch nicht auf. Das ist das Wichtigste.
1: Ja.
2: Ne? Also wenn man nach England reist, dann trifft man meistens ganz liebe Leute. Also hey honey, ja. Darling, ja, super Leute.
1: Ja.
2: Aber dann, wo man in Budapest, Košice, Bratislava, Prag ist, dann führen sie sich auf.
1: Ja.
2: Also nicht alle, aber ja. Es fällt halt auf, dass gewisse Länder sie ärger aufführen als andere.
1: Mhm.
2: Und ein Freund von mir ist Engländer, der schämt sich dann immer für seine eigenen Leute.
1: Ja.
2: Bei Österreich ist das nicht so schlimm. Also in Košice gibt es jetzt immer mehr Touristen aus Österreich. Die fallen nicht auf.
1: Mhm.
2: Die hören nur beim Reden.
1: Mhm.
2: Die sind nicht laut. Reden eigentlich respektvoll über die Leute.
1: Ist sehr angenehm, gell?
2: Ja. Also, und dann gibt es andere, die, also nicht Österreich, also auch wahrscheinlich, aber wenn ich nicht verstehe, dann matsch ganz nur, das passt nicht. Und, ja. Also in einem anderen Land, man darf nicht immer alles nach die eigenen Maßstäbe beurteilen. Ne? Also wenn da jetzt, das ist dreckiger, die Straßen ist schier. Ja,
1: ist halt so.
2: Ist halt so.
1: Genau.
2: Man muss nicht immer wohin kommen, um alles zu verbessern. Ne? Kenne ich auch Leute.
1: Ich denke mir, wenn ich im Ausland bin, ich fahre gern so wenig auf wie nur möglich.
2: Ja, das ist ja eine gute Strategie.
1: Am liebsten ist mir, wenn sie gar nicht wissen, dass ich Ausländer bin.
2: Genau.
1: Das ist mir eigentlich am liebsten, weil da hast du nämlich die Ruhe.
2: Genau, so mache ich es auch.
1: Mit dem bin ich eigentlich, ich bin so viel unterwegs, mit dem bin ich eigentlich am besten gefahren überall. Dass man so wenig wie möglich auffällt, das tut, was die Einheimischen sagen, denen zuhören, was sagen, Acht geben, mit Achtsamkeit unterwegs, vor allem im Ausland ist sehr wichtig, ein bisschen aufpassen und dann funktioniert das schon sehr gut.
2: Ja, es ist in jedem Land so, wenn man sieht, dass ein Auswärtiger die eigene Kultur respektiert, dann hat man auch viel weniger Probleme, dann hast du gleich Freund.
1: Ja, das stimmt, ja.
2: Wenn du in die Slowakei fährst und ein paar Phrasen kaufst, nur ein bisschen probierst, ein Bier bestellen oder was, dann hast du schon Sympathiepunkte. Ne?
1: Ich glaube, wenn man mit Achtung vor die Leute unterwegs ist, dann hat man auch sehr wenig Probleme. Mit Achtung unterwegs sein, kannst du unseren Hörerinnen und Hörern für die Zukunft vielleicht, oder fragen wir vielleicht anders, was bedeutet erstens Zukunft für dich und wie willst du deine Zukunft gestalten? Wie kommt dafür? Wie möchtest du weiterleben? Wie möchtest du deine Zukunft, du bist doch eine Führung, wie möchtest du in Zukunft leben oder wie denkst du, dass das weitergeht bei dir?
2: Schwierige Fragen, die du stellst.
1: Ja. Oder was wünschst du für die Zukunft? Sagen wir so.
2: Naja, jetzt habe ich eine akademische Laufbahn eingeschlagen.
1: Ja.
2: Also mit langer Pause zwischendurch.

0: Ich glaube, also was ich nach dem Doktorat mache, weiß ich nicht, ob ich dort bleibe oder dann hat man wieder mehr Möglichkeiten. Ne?
1: Na klar. Aber möchtest du denn in diesem Thema unterwegs in den nächsten Jahren immer noch?
0: Ja, also. Auf jeden Fall, ja. Gut, also ich werde immer eine starke Beziehung zu slawischen Ländern haben.
1: Ja.
0: Aber das ist in Österreich ja eh schön, weil wir slawische Nachbarländer haben.
1: Genau, das ist nicht weit.
0: Ja.
1: Ja. Du musst eigentlich mit dem Auto hinfahren.
0: Wenn ich in Graz studiert habe, sind wir oft nach Maribor gefahren.
1: Ja.
0: Das war natürlich super. Wenn ich in Wien wohnt, würde ich wahrscheinlich oft nach Bratislava fahren oder nach Brünn. Das, ja, aber jetzt bin ich auch zwischen die Länder. In Košice ist in der Ostslowakei,
1: ja.
0: 100 Kilometer von der Ukraine, gleich bei Ungarn eigentlich, 20 Minuten vor Ungarn und 150 Kilometer nach Polen.
1: Ja.
0: Von dem her sind die Möglichkeiten da ziemlich, ziemlich cool, dass man schnell mal wohin reist.
1: Vielleicht jetzt zum Abschluss noch ein Thema, was wir schon vor unserem Gespräch ein bisschen geredet haben. Der Krieg in der Ukraine. Vielleicht nur zwei, drei Sätze dazu. Was hältst du davon? Und wie denkst du drüber?
0: Das, was ich davon halte, ich finde es furchtbar. Die Ukraine ist auch irgendwie meine Heimat im Geiste.
1: Ja.
0: Es tut mir schier. Ja, aber ich bin kein Politologe, ich habe den Krieg überhaupt nicht vorausgesehen und ich weiß auch nicht, wie er enden kann. Ja. Aber es
1: ist einfach fürchterlich tragisch, dass es sowas gibt in Zeiten wie diesen.
0: Ja.
1: Und in der heutigen Zeit müsste das immer sein, aber...
0: Ich habe sehr viele ukrainische Studenten.
1: Ja.
0: Und die erzählen mir...
1: Wie reden die über das Thema?
0: Ja, die erzählen mir halt, was passiert ist. Ich habe Studenten aus Melitopol, Mariupol.
1: Ja.
0: Eine Studentin hat mir erzählt, ja, die haben immer, also hat sie immer geheißen, irgendwann kämen sie, wird nicht kämen. Und dann waren sie da. Und auf einmal ändert sich alles. Ja. Jetzt haben die, also sie mit ihrer Mutter, also Schwester glaube ich auch, die sind dann, wie schon okkupiert war, Melitopol, ist sie über Russland noch im Norden der Ukraine, also dort war ja schon die Front, ne? Und da kann man verglückt sagen, dass die russischen Grenzbeamten ziemlich korrupt da sind, die haben quasi alles, was sie gehabt haben, gezahlt, damit sie wieder zurück, also im Norden wieder zurück in die Ukraine dürfen, und dann sind sie in die Slowakei. Ne? Ja, auf jeden Fall, ich höre viel persönliche Schicksale, das nimmt mich mit. Ich würde das gerne alles einmal aufschreiben, was ich da höre, damit das ein anderes Gesicht da kriegt.
1: Mhm.
0: Ja.
1: Aber glaubst du nicht, je länger der Krieg dauert, desto mehr, es ist fürchterlich tragisch, aber dass die Leute dann irrsinnig ausschlumpfen werden, wenn das länger dauert, weil ja das dann tagtäglich ist, dass Bomben fallen, dass Drohnen fliegen, dass Leute sterben, dass sich der Mensch dann schon langsam dran gewöhnt, dass das eigentlich tagtäglich ist, dass da Krieg ist.
0: Ja,
1: ist das nicht schlimmer dann?
0: Ja, sicher gewöhnt man sich dran. Ich habe einmal ein paar Bosnier aus Sarajevo interviewt, wie die Serben runtergeschossen haben auf die Stadt, auf die Zivilisten. Das war... Sie hat gesagt, das ist ganz alltäglich gewesen schon.
1: Genau.
0: Wir sind nicht auf umgegrenzt, nicht zum anderen Haus. Und man gewöhnt sich dran.
1: Mhm.
0: Aber die hat dann gehört.
1: Mhm.
0: Und das war Jahre danach.
1: Mhm.
0: Also kalt lässt es dann nicht. Also so abstumpfen kann man gar nicht
1: glauben. Ich glaube, aber trotzdem, es wird dann das tagtägliche Leben irgendwo.
0: Ja.
1: Ist halt so.
0: Ist halt so. Und wenn es einmal eine Waffenruhe gibt, dann ist wie Urlaub wahrscheinlich.
1: Mhm.
0: Also, Für die Kinder ist es halt...
1: Tragisch, Frauen, Kinder, die was wir zunächst erwähnen. Gut, jetzt war natürlich ein Thema, wo wir unendlich drüber reden konnten, aber jetzt gehen wir ein bisschen zurück. Ich bin ja da heute bei euch im Kunstgarten in Aigen. Hast du da auch schon mitgearbeitet ein bisschen, was der Vater da auf die Füße gestellt hat, oder eher weniger?
0: Ja, ich versuche halt zu machen, was geht. Meine Eltern sind

0: immer noch sehr aktiv, ja. Und sie lassen mich gar nicht so mitmachen.
1: Ja.
0: Ja. Aber ja, ich mache was geht. Und also jetzt ja, wenn ich halt da bin im Sommer, dann halte ich einen Vortrag. Mhm. Ich habe einen gehalten über Polen zum Beispiel. Oder auch über die Ukraine. Ja. Jetzt am Donnerstag auch wieder über die Ukraine.
1: Ja.
0: Die Geschichte.
1: Das spannend, ist spannend und tolle, muss ich sagen, eine tolle Sache. Ich muss ein bisschen auf die Zeit schauen und auf die Uhr schauen. Ja, vielen herzlichen Dank für das nette Gespräch, für das tolle Gespräch. Ich wünsche dir für die Zukunft viele interessante Aufgaben.
0: Danke.
1: Tolle Jobs im Ausland, weil du wirst sicher im Ausland bleiben und irgendwann einmal vielleicht noch einen zurückgeben, oder?
0: Das weiß ich noch nicht.
1: Das weißt du nicht, ja. Und was jetzt sehr, sehr wichtig ist, viel tolle Erfahrungen und bleibst du gesund. Und ich freue mich schon, wenn wir uns vielleicht wieder irgendwann einmal entweder da oder bei uns im Studio hören. Herzlichen Dank.
0: Danke vielmals.

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1: Ich begrüße jetzt alle Hörerinnen und Hörer, die zum Eventkalender sich dazu geschalten haben. Heute ist Freitag, der 7. August, und weil wir so viele Veranstaltungen haben, steigen wir gleich ein in den Veranstaltungskalender.
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1: Einen italienischen Spezialitätenmarkt, den gibt's im Kurpark in Bad Aussee. Ja, genießen Sie dort italienische Lebensfreude noch bis 9. August täglich ab 9 Uhr. Das Open-Air-Kino in Gröbning, das ist auch noch immer aktiv und nutzt Gott sei Dank die schöne und warme Zeit aus. Die nächsten Spieltermine sind 8. und 9. August, wieder im Gröbninger Kurpark. Beginn der Kinoveranstaltungen ist immer um 21 Uhr. Bei Schlechtwetter, sollte es doch regnen, dann wechseln die Vorstellungen in den Kinosaal hinein. Was wird gespielt am Samstag, den 8. August? Minions and Monsters. Und am 9. August Mel Brooks Spaceballs. Das sind noch die zwei offenen Kinoveranstaltungen, die das Kino Gröbning im Kurpark anzubieten hat. Beginn immer um 21 Uhr. Ein schönes Programm für einen lauen Sommerabend. Was ist sonst noch los? In Admont hat man die Möglichkeit, wieder die Bibliothek bei Nacht zu besichtigen. Im Stift, Beginn um 21 Uhr. In Altaussee, da gibt's ein Platzkonzert und eine Aufführung des Knappentanz im Kurpark um 20 Uhr. Wir bleiben in der Gegend, in Bad Aussee, da gibt es Kunst und die Region der Zukunft, Erkundung eines Phänomens mit Jürgen Keitzig und Ines Katzmüller im Marianne Koppatz Kulturhaus in Schießstadtgasse 156, Beginn um 19 Uhr. In Haus, da wird angeboten eine Führung durch die Margaretenkirche in Oberhaus, in der Pfarrkirche um 17 Uhr. Eine interessante Veranstaltung gibt's in Irdning. Und zwar geht's diesmal um Gendermedizin. Radiofrequenz wird dort auch vertreten sein und den Vortrag von Primaria Martina Lemmerer aufzeichnen und dann beim Infopoint spielen. Dieser Vortrag zu Gendermedizin ist im Kultursaal in Irdning um 19 Uhr. Derzeit läuft in Irdning noch eine andere Veranstaltung, und zwar am Hauptplatz können Sie noch bis 11 Uhr vorbeikommen und den Defibrillator einmal ausprobieren. Also Irdninger, wenn es unbedingt einmal oder einen Defibrillator mal probieren wollt, noch bis 11 Uhr am Hauptplatz in Irdning möglich. Selztal hat heute auch eine interessante Veranstaltung, und zwar das Heizhausfest findet dort statt. Da gibt's Führerstandsmitfahrten und Besichtigungen, die werden dort geboten fürs leibliche Wohl, und musikalische Unterhaltung ist gesorgt. Historisches Heizhaus um 15 Uhr zu besichtigen, war sicher ganz interessant für Kinder und Jugendliche und Enkel, also das ist sicher eine spannende Geschichte. Das waren Veranstaltungen am Freitag. Was ist am Samstag los? Bad Aussee. Da gibt es das Lohengrin-Projekt, die neue Produktion des freien Ensembles Blutschwitz Black Box unter der Leitung von Jürgen Keitzig, führt dort auf. Er verbindet Wagners Biografie, politische Ideen und künstlerische Visionen zu einem vielschichtigen Theaterabend. Das Ganze im Marianne Koppatz Kulturhaus in der Schießstadtgasse 156, Beginn um 19 Uhr. Nochmals Bad Aussee, da gibt treten auf Jimmy und Eric Pettersons Father and Son Band live im Hotel Wasnerin um 20.30 Uhr. 19:30 Uhr. In Bad Mitterndorf, da startet das Zauchner Waldfest. Musikalisch unterhält die Oberkrainer Formation hoch auf. Am Waldfestplatz Zauchen, Beginn um 18.30 Uhr. Und in Donnersbach, da ist auch ein Bierzelt los, und zwar das Winklerner, das ist ein Außerbringen, Bierzelt. Musikalische Unterhaltung liefern die Ursprungburm, der Moor Zwinklern, Beginn um 19 Uhr, Donnersbach, Winklerner, Bierzelt. Dann in Grundlsee tritt auf Checker Noé live in der Seelaube um 19 Uhr. Gstatter Boden bietet am Samstag eine Nachtwanderung im Gesäuse an. Treffpunkt Campingplatz Forstgarten um 21 Uhr. In Jonsbach, da kann man einen Kurs machen, Naturfotografie vor der Haustür, Kurs mit Naturfotograf Ewald Neffe. Beginn im Gasthaus Köbel wird um 9 Uhr, also alle Fotografiefreunde oder Hobbyfotografen auf nach Jonsbach zum Erlernen der Naturfotografie. Pürg bietet eine vogelkundliche Exkursion am Samstag an mit der Biologin Roya Payanade. Da werden verschiedene Vogelarten und ihr Umfeld erkundet. Treffpunkt Pfarrkirche, und zwar von 14 bis 16 Uhr, da ist eine Anmeldung erforderlich. In Rottmann kann man eine Bergmesse besuchen und das Hüttenfest auf der Rottmanner Hütte um 10.30 Uhr. Und in Schladming, da gibt es ein Sommerchorsingen, gemeinsames Singen von Sommer- und Abendliedern in der Anna-Kapelle von 14 bis 17 Uhr. Das waren Veranstaltungen am Samstag. Schauen wir noch, was ist am Sonntag los. Da wird auch einiges geboten. In Admont eine naturkundliche Wanderung auf die Händelka-Hütte. Und zwar Treffpunkt Parkplatz Händelka-Hütte um 9 Uhr. In Bad Aussee Keramik, Eröffnung der Sonderausstellung, die sich der Bildhauerin Gertrude Mick widmet. Die lebte von 1915 bis 2002. Musikalisch begleitet wird diese Eröffnung der Sonderausstellung durch die Familienmusik Duschel im Kammerhofmuseum am Klumetzkiplatz 1 um 11 Uhr. In Bad Mitterndorf ist weiterhin das Zauchner Waldfest, diesmal mit der Ausseher Bierzeltmusi, Festausklang mit der Altbadseer Musi am Waldfestplatz Zauchen. Um 10.30 Uhr geht's los. Und in Donnersbach, der zweite Tag von Winklerner Bierzelt. Konzert mit der Trachtenmusikkapelle Donnersbach, Maibaum umschneiden und Verlosung am Moor Zwinklern um 11.30 Uhr. Weiterhin in Donnersbach, da gibt es eine zweite Veranstaltung. Wenn dort Fahrt ist, der kann noch zum Riesener Bergfest schauen. Mit der Jodler, mit den Jodlerbläsern Ewald und Martin, dem Musikverein Donnersbach-Wald und einem Open-Air-Konzert mit die Grubertaler am Riesner Alm Hochsitz, Beginn um 10 Uhr. Na, da ist Gaudi vorprogrammiert in Donnersbach. In Grundlsee, da ist der Silberschneider. Silberschneider liest Franz Kafka, Johannes Silberschneider liest aus Josephine, die Sängerin oder das Volk der Mäuse. Es musiziert Toni Burger im Gabillonhaus Breuhof 59 um 19.30 Uhr. Einen Flohmarkt kann man noch besuchen in Lietzen. Am Parkplatz vor dem Piper in der Gesäusestraße 21 von 7 bis 12 Uhr. Und interessant noch, wer in ein Museum gehen möchte, geöffnet hat am Sonntag Paula Grocker Museum jeden Sonntag oder nach Vereinbarung im Paula Grocker Haus von 10 bis 11.30 Uhr. Dann haben wir noch vielleicht ein paar Fixtermine, die Sie sich schon vormerken sollten. Lebenslinien Demenzberatung vom Pflegeverband Lietzen ist wieder unterwegs, und zwar am Montag von 8.30 Uhr bis 10.30 Uhr in der Stadtgemeinde Bad Aussee und am 11.30 Uhr von 13.30 Uhr bei der Marktgemeinde Irtning Donnersbach-Thal. Und am Dienstag ist Lebenslinien Demenzberatung vom Pflegeverband Lietzen unterwegs in Landl von 11 bis 13 Uhr am Gemeindeamt Landl und von 14 bis 16 Uhr im Amtsgebäude in Hall. Dann möchte ich noch besonders hinweisen auf die kommenden Blutspendetermine. Erlaubt ist die Blutspende für Personen im Alter von 18 bis 70 Jahren, wobei Erstspender nicht älter als 60 Jahre sein dürfen. Ausschlussgründe sind unter anderem gesundheitliche Probleme, frische Piercings oder Tätowierungen. Auch stillende Frauen sind von der Blutspende ausgeschlossen. Interessant vielleicht, aktuelle Daten von der Blutspendezentrale: Österreichweit gehen 3,4% der spendefähigen Bevölkerung zur Blutspende. Besonders in den Sommermonaten, wenn viele Menschen in den Urlaub fahren oder die warmen Temperaturen Freizeitaktivitäten im Freien begünstigen, dann nimmt die Spendebereitschaft ab. Dabei sind Blutkonserven für den täglichen medizinischen Betrieb unbedingt notwendig. Sie werden insbesondere für Operationen, die Behandlung von Krebspatienten, für Geburten und Notfälle benötigt. So eine Blutkonserve, die ist nur 42 Tage haltbar. Die müssen also ständig aufgefrischt werden und aufgefüllt werden. Und alle 90 Sekunden, da wird in Österreich eine Blutkonserve geöffnet. Bitte halten Sie sich vielleicht folgende Termine schon in Ihrem Kalender fest. Und zwar am Montag, den 10. August, da kann man in Trieben Blutspenden im Freizeitheim von 16.30 Uhr bis 19 Uhr. Am Dienstag, den 11. August in Gröbning in der Kulturhalle von 12 bis 14 Uhr und von 15 bis 18 Uhr. Und am 17. August in Rottenmann im Volkshaus von 16.30 Uhr bis 19 Uhr. Dann sind weitere Termine am 17.8. in Irden in Donnersbachtal und am 31. August in Schladming im Klinikum Diakonissen. Ja, wem zu heiß ist, der kann sich Abkühlung besorgen. Wenn er keine Klimaanlage zu Hause hat, in einem der vielen Museen hier bei uns. Sicher kühl ist in den Salzwelten in Altaussee. Da gibt es immer Führungen von 8.45 Uhr bis 16 Uhr. Am Sonntag speziell für Kinder eine Führung mit der Grubenente Selium, 14.30 Uhr. In den Sommerferien gibt es weiterhin Führungen mit der Grubenente, und zwar am Montag, am Freitag, am Samstag und am Sonntag um 14 Uhr. Also die Grubenente Sally, die ist in den Ferien aktiv für die Kinder. Dann geöffnet hat das Zeitrasmuseum Ramsau am Dachstein, das Literaturmuseum Fischerndorf. Kühl ist es sicher im Benediktinerstift Admont, Dienstag bis Sonntag von 10 bis 17 Uhr, und im Schloss Trautenfels Dienstag bis Sonntag von 10 bis 17 Uhr bei der Sonderausstellung Blume persönlich. Und auf der Burg Strechau, da ist auch sicher kühl, Dienstag bis Sonntag von 10 bis 16 Uhr.
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0: Der amerikanische Bürgerkrieg zwischen Nord- und Südstaaten traumatisiert eine ganze Generation. Nach seinem Ende 1865 finden einige der Kämpfer nicht wieder in die Normalität zurück. Als Outlaws stellen sie sich bewusst außerhalb des Rechts, stehlen, rauben, morden. Jesse James ist einer von ihnen. Doch neben dem Traum von Reichtum und Freiheit treibt den Bandenführer noch etwas ganz anderes, der Hunger nach Ruhm. Und damit welcome back, Folge Nummer 87.
1: Und endlich geht's
0: bang, bang, bang
1: zu den Gunslingers.
0: Ja, das ist halt der richtige... Oh. Wahnsinn, dass es eigentlich so lange gedauert hat. Ja, es ist natürlich heute keine Insel, sondern ein anderes Niemandsland, der Wild Wild West, meine Damen und Herren. Das Land der Outlaws und Gunslingers. Und genau über so einen sprechen wir heute. Wahrscheinlich den berühmtesten.
1: Ja, ich bin sehr gespannt. Ich bin ja ein großer Fan vom Wilden Westen, muss ich zugeben. Es hat mich schon immer ein bisschen fasziniert.
0: Ja, ich auch. Und vor allem, es ist ja... Vor allem mehr als der Platz, also natürlich der Wilde Westen ist ein Ort, aber fast die Idee dahinter des Wilden Westens, was das heißt für Amerika, und auch bei uns ist das ja ein populäres Thema immer gewesen, oder?
1: Ja, schon.
0: Also ich bin als Kind mehrmals, bin ich als Cowboy da zum Fasching bei mir verkleidet. Also ich war schon ein großer Fan als Kind.
1: Im Film und Fernsehen hat man das ja von klein auf mitbekommen irgendwie.
0: Sicher. Und die Karl-May-Filme, also Winnetou und so war ja auch. Großer Fan, also deswegen. Es ist eigentlich müssen wir eine ganze Wildwest-Staffel eigentlich machen.
1: Puh, ja, das wäre eine Aufgabe.
0: Aber heute fangen wir mal an mit dem wohl berühmtesten dieser Outlaws, ein Jesse James, hast du sicher auch schon gehört, oder?
1: Habe ich schon gehört, aber so wirklich genau oder wirklich viel weiß ich darüber nicht, der Name kommt mir bekannt vor.
0: Ja, sehr gut. Ja, für alle, die es noch nicht wissen, unser Podcast Niemandsland, es gibt jetzt schon fast 100 Episoden lang, mehrere Jahre machen wir das schon, und jede Folge reisen wir immer abwechselnd, einmal der Marc und einmal ich, reisen wir zu weit entfernten, spannenden Plätzen, Niemandsländern, Inseln und erzählen Stories von dort. Und heute endlich der amerikanische Westen, Marc.
1: Ja, es ist echt schon... lange, lange Zeit, wie wir den Podcast machen, weil ich habe jetzt gerade nochmal nachgeschaut.
0: Sind schon erste 5 Jahre Folge, eigentlich?
1: Ja, fast. Wir haben das 5-Jahres-Jubiläum dann am 31.05., weil am 31.05.21 ging die erste Folge online.
0: Ja, das ist ja bald. Diana.
1: Ja, deswegen. Wir haben bald das 5-Jahre-Jubiläum.
0: Das hört man nicht gern, so etwas. Also, ja. Natürlich ein schönes Jubiläum, aber dass die Zeit so schnell vergeht, aber naja.
1: Ja, Wahnsinn. Also für alle, die natürlich seit Folge 1 dabei sind, egal ob ihr jetzt die vor 5 Jahren gehört habt oder erst letzte Woche, dann wäre es genial.
0: Es gibt schon einige Leute, von denen weiß ich das, die hören uns seit Anbeginn.
1: Ja, dann möchten wir uns nochmal bedanken auf alle Fälle an dieser Stelle und natürlich auch alle, die im Radio immer wieder zuhören.
0: Genau, wir laufen natürlich im freien Radio auch, Niemandsland. Auch hier hallo. Und falls ihr im Radio noch mehr wollt, dann schaut doch mal vorbei. So bei Spotify, Apple Podcast, überall kann man das hören.
1: Genau.
0: Aber genug der Eigenwerbung. Jetzt geht's los, lieber Marc.
1: Ja, start mal rein, Jakob.
0: Irgendwo in Iowa, tief im heutigen mittleren Westen der USA, machen die Gleise der Rock Island Eisenbahn eine scharfe Kurve. Der Lokführer John Rafferty muss an dieser Stelle extrem langsam fahren. Es ist der Abend des 21. Juli 1873. Da bemerkt er, dass sich eine offenbar zuvor gelöste Schiene zur Seite bewegt. Er versucht natürlich sofort, den Zug anzuhalten, doch es ist zu spät. Der Zug entgleist und fällt um. Rafferty, der Lokführer, bricht sich das Genick und ist sofort tot.
1: Oi, Halleluja, das fängt ja schon mal gar nicht gut an.
0: Ja, also so eine Zugentgleisung anscheinend herbeigeführt.
1: Ja.
0: Irgendwelche Personen.
1: Banditen. Ja.
0: Sogenannte Banditen, lieber Marc. 2 vermummte Banditen springen auf und bedrohen die Reisenden mit Colts und Gewehren. Im Safe an Bord im Postteil des Zuges liegen genau $2,350, also ein absolutes Vermögen zu dieser Zeit.
1: Ja, zu dieser Zeit genial. Also du kannst ja.
0: Also jetzt $2000 ist immer noch viel Geld, aber 1873 ist das wirklich ein absolutes Vermögen. Sind, ich glaube, ich habe es einmal geschaut, es sind ein bisschen unter $100,000 oder so wären das, glaube ich.
1: Ja, also du hast auf alle Fälle ein schönes Haus bauen können mit diesem.
0: Ja, auf jeden Fall, ja, ja. Und einer dieser Banditen, lieber Marc, reißt sich die Maske vom Kopf. Er hat helles Haar, die Augen sind auffallend blau. Mit seinem Colt gegen den Kopf des Postangestellten erzwingt sich der Mann seine Beute. Und keine 10 Minuten später sind sie schon wieder weg. Und obwohl diese Männer um sich morden und rauben, sind sie in einem großen Teil des Wilden Westens Volkshelden, sozusagen moderne Robin Hood-Figuren. Mhm. Sie stehlen von den Reichen und geben den Armen. Und der Anführer dieser Bande ist der Mann mit den blauen Augen und der wohl berühmteste Outlaw aller Zeiten, Jesse James, lieber Marc.
1: Der Jesse.
0: Ja, aber jetzt etwas Vorgeschichte. Wer ist denn dieser Jesse James und wie kommt es überhaupt zu dieser Situation, dass da so Banditen um sich rauben? Wieso wird da nichts dagegen gemacht? Dazu brauchen wir jetzt ein bisschen Vorgeschichte. Es ist der 4. Juli 1776. Da unterschreiben Delegierte aus 13 verschiedenen Kolonien einen Vertrag und erklären sich damit unabhängig von Großbritannien. Und du wirst es schon wissen, die Vereinigten Staaten von Amerika werden damit geboren zum ersten Mal.
1: Ja, die Unabhängigkeitserklärung, oder?
0: Ja, genau so ist es. Und alle diese Kolonien liegen aber an der Ostküste dieses riesigen neuen Kontinents. Mhm. Die Westgrenze eigentlich, kann man sagen, dieses Landes ist der Mississippi-Fluss. Ein wirklich massiver Fluss, der da durch diesen Kontinent schneidet. Dahinter liegt unendliches Land, feindliche Indianerstämme und vielleicht auch versteckte Schätze. Es ist der Wilde Westen, lieber Marc. Mhm. Über den man zur damaligen Zeit fast noch nichts weiß. Und ich weiß, es ist früh in der Folge, aber ich glaube, es ist jetzt schon ein geeigneter Zeitpunkt für ein paar Geofacts zum Wilden Westen.
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1: Jawohl, bevor wir richtig reingehen, schon die Geofacts, das gefällt mir sehr gut. Und du hast es schon angesprochen, geografisch ist eben der Mississippi River dann auch vom Wilden Westen eben der Grenzpunkt in Richtung Osten. Also alles, was da eben westlich liegt, zählt da dazu. Für alle, die es jetzt nicht ganz genau im Kopf haben, vielleicht einmal der Google Maps kurz aufmachen. Der Mississippi River, der ist, fließt von Minnesota weg recht geradlinig eigentlich in den Süden und bildet dann eben die Grenzen einiger Bundesstaaten, der fließt dann eben an Wisconsin, Iowa, Illinois, Missouri, Arkansas, Tennessee und schließlich Mississippi und Louisiana zwischendurch und mündet dann in den Golf von Mexiko. Und ja, diese Gebiete im Wilden Westen kann man so zeitlich abgrenzen. Man sprach zwischen 1865 und eigentlich noch bis ins Beginn des 20. Jahrhunderts vom Wilden Westen sozusagen. Und da haben sich vor allem Angloamerikaner, also die weißen Amerikaner, europäisch stammende, dort angesiedelt, beziehungsweise haben diese Gebiete erobert. Und für alle, die Geo-Nerds sind, so wie ich, möchte ich nochmal kurz alle Bundesstaaten jetzt ansprechen, also alle heutigen Bundesstaaten, die wir zum Wilden Westen dazu zählen können, also aufgeteilt in die Weststaaten, also da ist mit dabei Washington, Oregon und Kalifornien. Mit dabei sind natürlich auch die Mountain States, also Montana, Idaho, Wyoming, Nevada, Utah, Colorado, Arizona und New Mexico und die sogenannten Prärie-Staaten, North Dakota, South Dakota, Minnesota, Nebraska, Iowa, Kansas, Oklahoma, Arkansas, Texas, Louisiana und auch Missouri, auf das ich noch ein bisschen genauer jetzt eingehen werde.
0: Ich glaube aber, diese Begriffe, die werden eh heute auch noch verwendet, oder? Die Mountain
1: ja,
0: States
1: genau,
0: und so, das
1: genau.
0: Hört man ja immer noch.
1: Das ist eigentlich auch der Begriff, den man jetzt so verwendet. Ich weiß nicht, ob es mal früher auch schon gemacht hat. Genau, und Missouri ist ja genau vom Mississippi eben zu Illinois abgegrenzt, also liegt im Prinzip im Osten des Wilden Westens, wenn man es ganz genau sagen möchte. Ist benannt nach dem Missouri River, der wiederum nach einem Stamm benannt wurde. Also es gab den Stamm der Missouri, der in diesem Gebiet gelebt hat. Und somit hat sich das alles ergeben. Dieser Missouri River fließt auch in St. Louis, dann in den Mississippi hinein. Die aktuelle Hauptstadt von Missouri ist Jefferson City. Recht klein, kaum bekannt. Vermutlich eher bekannt sind eben St. Louis und Kansas City, das eben nicht in Kansas liegt, sondern in Missouri, aber an der Grenze. Ist auch immer ein bisschen ganz, ganz lustig. Eine kurze Anekdote, die mir gerade einfällt. Donald Trump hat, als das NFL-Team Kansas City Chiefs die NFL den Super Bowl gewonnen hat, nicht gewusst, dass sie aus Missouri kommen und hat fälschlicherweise Kansas gesagt.
0: Das ist ein großer Fauxpas.
1: Ja, also ganz lustige Zwischeninfo. Genau. Zu Missouri noch, es wird eigentlich als mittlerer Westen bezeichnet, ist der 21. größte Bundesstaat, also liegt er eigentlich in der Mitte. Im Süden gibt es da die Ozarks, das ist ein bewaldetes Hochland, und im Norden ist es eigentlich so eine fruchtbare Ebene, also perfekt für Ackerbau, kann man alles anbauen. Missouri wird auch heute als Show-Me-State bezeichnet, obwohl man mal nicht ganz genau weiß, woher das kommt, vermutlich nach irgendeiner Ansprache von einem Politiker im, glaube späten 19. Jahrhundert.
0: Aha, interessant.
1: Und was auch interessant ist, ist, dass die Todesstrafe hier weiterhin aktiv ist und auch noch vollstreckt wird, zumindest das letzte Mal im Jahr 2017.
0: Puh, okay, ja nicht also, lange her. Aber das werde ich ja dennoch sprechen, dass Missouri ist ja, glaube ich, ein sehr konservativer Staat immer noch.
1: Ja, ja. Also von den Outlaws und wenig Rechten ist da jetzt eigentlich wenig übrig geblieben. Und noch ein bisschen was zum Wilden Westen. Jetzt, ja, ich habe vorher schon angesprochen, dass meistens Immigranten aus Europa sich irgendwie dort angesiedelt haben, aber auch afrikanisch stammende Sklaven waren dort aktiv. Und was den Wilden Westen eigentlich auch mitgeprägt hat, war der sogenannte Gold Rush in Kalifornien. Im Jahr 1848 ist man da auf Gold gestoßen und wollten auf alle dahin. Und was eben auch für mich im Kopf geblieben ist, was ich herausgefunden, die Eisenbahn, wir haben es jetzt schon gehört, ist irgendwie ein großer Teil dieses Wilden Westens. Natürlich Cowboys, Indianer, die Prärie, also da hat man also ganz, ganz intensive Bilder im Kopf irgendwie.
0: Das stimmt.
1: Genau, und es wird natürlich auch wurde zunehmend romantisiert, in ganz vielen Filmen, Büchern, Comics etc. abgebildet und auch in Videospielen, wo eigentlich mein Favorite dabei ist, Red Dead Redemption 2.
0: Auf das komme ich heute übrigens auch noch zu sprechen.
1: Okay, dann möchte ich vielleicht nicht zu viel verraten.
0: Auch ein Favorit von mir, aber da kämen halt ein paar Parallelen, wirst du hier erkennen heute.
1: Naja, also wer es noch nicht gespielt hat und Fan von Cowboys und Gunslingern ist, auf alle Fälle.
0: Ja,
1: vorbeischauen.
0: Das stimmt.
1: Ich hoffe, ich habe nichts vorweggenommen, aber das waren die Geofacts zum Wilden Westen und Missouri.
0: Danke.
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0: Ja, vielen Dank, lieber Marc. Du hast das schon gesagt, dieser Mississippi-Fluss, dieser gewaltige Fluss, der da zum einen eine wichtige Handelsader natürlich ist im Inneren des Kontinents und zugleich scheidet er zwei Welten voneinander, nämlich dahinter diese Prairies, wie du schon gesagt hast, diese Great Plains werden sie auch genannt, diese riesigen Ebenen. Und dann dahinter die Rocky Mountains, dieses doch riesige Gebirge, also gelesen bis zu 4400 Meter hohe Gipfel gibt es in den Rocky Mountains, das ist schon wirklich das Gebirge. Und ja, um 1820 wagen sich dann immer mehr Trapper in diese reichen Jagdgründe dort und die Fallensteller sind vielleicht nur die Vorhut für eine Flut weißer Siedler vor allem, hast du das eh gesagt. Mhm. Und damit beginnt dann auch der Kampf um den Wilden Westen. Das ist mir noch eingefallen, den Frontier wird es oft genannt von den Amerikanern.
1: Ah, ja. Mhm.
0: Also diese Grenze des von weißen Amerikanern besiedelten Landes, das ist so Frontier. Genau. Und vor allem mit diesen Plains spielt die heutige Story. Mhm. Diesen heute werden es, finde ich, ein bisschen gemein, die Flyover States genannt, diese Gebiete dort.
1: Ja, wenn man klassisch von L.A. nach New York fliegt sozusagen.
0: Genau, weil die spannenden Sachen in Amerika passieren an der Küste sozusagen und das sind die Flyover States, wo nichts Spannendes passiert. Aber das stimmt so nicht. Natürlich passiert da was Spannendes. Diese Plans sind spannend, weil vor allem zu dieser Zeit, also extrem leere Grasebenen, und da leben um die 25 Millionen Bisons zu dieser Zeit.
1: Oh.
0: Also die Bisonjagd ist da wirklich ein großer Boom gerade. Und genau dort in diesen Plains im Missouri, über die du schon gesprochen hast, wird am 5. September 1847 Jesse Woodson James geboren. Es ist das heutige Clay County im Bundesstaat Missouri. Und es ist sozusagen das Tor zum Wilden Westen, kann man sagen, du hast ja gesagt, ganz im Osten vom Wilden Westen.
1: Mhm.
0: Weil hier in Missouri beginnt ja der Oregon Trail, so dieser berühmte Weg, wo dann viel von diesen Siedlern Richtung Kalifornien gegangen sind. Und du hast ja vom Gold Rush gesprochen.
1: Ja.
0: Der da 1848, also kurz nachdem der Jesse James geboren worden ist, wird der Gold entdeckt. Und auch sein Vater, also der Vater vom Jesse, sucht sein Glück dort und zieht nach Kalifornien, um dort Gold zu suchen.
1: Ah, okay.
0: Und stirbt dort dann. Also man weiß nicht genau wieso, vielleicht durch eine Schießerei, vielleicht durch einen Unfall, man weiß es nicht genau. Auf jeden Fall hat er sein Glück dort nicht gefunden. Und der Jesse ist gerade erst 3 Jahre alt, also er hat seinen Vater eigentlich nie wirklich kennengelernt, kann man sagen.
1: Aber der Jesse war dann mit 3 auch in Kalifornien, oder ist er in Missouri?
0: Nein, ist nur der Vater, ist sozusagen alleine nach Kalifornien auf Goldsuche und nie wieder zurückgekehrt sozusagen.
1: Oje.
0: Und ja, der Jesse verbringt jetzt seine Kindheit vor allem am Feld. Also er arbeitet selbst am Feld, doch wie viele Familien in der Gegend sind seine Eltern auch Sklavenhalter.
1: Mhm.
0: Also sehr, sehr typisch für diesen Süden, also diese Südstaaten. Insgesamt 7 afroamerikanische Sklaven hat die Familie und baut Hanf und Tabak an. Und ich habe dann geschaut, weil es mich interessiert hat, ungefähr 25% der weißen Personen in Missouri sind zu dieser Zeit Sklavenhalter, also schon wirklich viel.
1: Großer Anteil, ja.
0: Ja, also die meisten waren natürlich Bauern und von denen haben aber ein Viertel mindestens Sklaven und bestehen natürlich auf dieses Recht.
1: Ja.
0: Zu dem werde ich dann eh noch sprechen kommen. Weil in den sogenannten Nordstaaten, North States, ist man anderer Meinung und will die Sklaverei eigentlich abschaffen. Also gibt es eigentlich damals schon so Konflikte innerhalb des Landes.
1: Mhm.
0: Und deswegen, du wirst es eh wissen, entbrennt dann auch der amerikanische Bürgerkrieg.
1: Ja.
0: Die North gegen South States. Und ja, vor allem in Missouri herrscht dann bald Chaos und Gewalt. Der Staat wird zum Schlachtfeld. Sogar Nachbarn kämpfen gegeneinander, weil Missouri ist so ein bisschen, der eine Nachbar ist gegen die Sklaverei, der andere ist für die Sklaverei, das ist sehr gemischt.
1: Ja, ist er doch, auch wenn man Nord zu Süd anschaut, ja recht mittig gelegen.
0: Genau, und gerade deshalb ist Missouri in diesem Krieg, jetzt wird da besonders hart getroffen, weil es da auch viele verschiedene Meinungen gibt. Und auch der gerade 15-jährige junge Jesse James ist mittendrin. Vor allem in Missouri gibt es jetzt aber wenige so riesige, glorreiche Schlachten und stattdessen gibt es eher einen blutigen Guerillakrieg. Kleine Truppen ziehen durch den Staat, morden und brennen Häuser nieder. Jeder macht sich seine eigenen Gesetze. Und diese kleinen Truppen, die werden auch die Bushwhackers genannt. Hast du das schon mal gehört?
1: Das habe ich noch nicht gehört, nein.
0: Die Bushwhackers, also im Busch, im Gebüsch unterwegs sind und die Whackers, die dann drüber ziehen, sozusagen die Bushwhackers.
1: Ja.
0: Und hunderte bis tausende dieser jungen Männer gehen auf Rachefeldzüge gegen die Kämpfer des Nordens. Und der Jesse, also der Bruder vom Jesse, der gehört auch zu so einer Bushwhacker-Truppe.
1: So einer Gang.
0: Das sind so eigentlich eine Art Gang, ja genau.
1: Ja, okay.
0: Und nur ein Jahr später, mit 16, lässt sich der Jesse dann auch zu den Bushwhackers rekrutieren und zieht da eigentlich mordend, kann man sagen, durchs Land. Und ja, die Bushwhackers, du kannst ja eh denken, das sind keine geordnete Kampfeinheit des Staates oder so, sondern sie sind brutale Kämpfer. Und ihr Anführer ist ein sogenannter Bloody Bill. William Bloody Bill Anderson.
1: Ja, hört sich sehr gut an, wenn man Bloody Bill genannt wird.
0: Mit so einem Namen muss man schon mal also Outlaw werden, gegen anders. Und er ist ein berüchtigter Guerillakämpfer, der seine Feinde sogar skalpiert. Also er lässt so Scalps sammeln, seiner Feinde.
1: Oh je.
0: Also wirklich sehr brutaler, sehr berüchtigter Anführer. Und dieser Bloody Bill Anderson wird jetzt so etwas wie die Vaterfigur für einen Jesse James.
1: Also der findet das super, was er macht, und ist da wirklich angetan.
0: Ja klar, der 16-jährige Teenager, der da mitten eigentlich in diesen Kriegswirren heranwächst, für den ist das jetzt spannend natürlich. Und kaum einer dieser Bushwackers ist älter als 25 Jahre, die meisten sind sogar noch Teenager. Das sind wirklich so junge Burschen, wie der Jesse selbst auch. Viele von ihnen verlassen das erste Mal in ihrem Leben die Familie, trinken zum ersten Mal Alkohol und töten natürlich zum ersten Mal Menschen. Also die werden da wirklich rangezogen zu Outlaws eigentlich.
1: Ja.
0: Die Bushwackers, die töten Soldaten aus dem Norden, aber auch Zivilisten, auch freigewordene Sklaven, weil die meisten von denen sind Südstaatler natürlich und für die Sklaverei, und terrorisieren ganze Städte. Zum Beispiel am 21. August 1863, da stürmen 400 Bushwacker den Ort Lawrence im heutigen Kansas und töten da fast 200 Menschen und brennen fast alle Häuser nieder. Das ist wirklich so ein...
1: Sehr brutal eigentlich.
0: Ja. Also ein brutaler Trupp, der da durchs Land zieht.
1: Mhm.
0: Und während dieser Zeit wird auch der Jesse das erste Mal angeschossen. Der wird in den Bauch geschossen und diese Wunde wird ihm dann auch da lange Probleme bereiten.
1: So überlebt gerade so, weil es irgendwie glücklich ihn trifft sozusagen.
0: Ja, es war jetzt keine wirklich tödliche Wunde, aber ja, zumindest seine erste Schießerei, aus der er der gerade so überlebt. Und ja, alle, die sich ein bisschen mit Geschichte befassen, werden es wissen, am Ende dieses Bürgerkriegs gewinnt der Norden. Also der die Sklaverei eigentlich abschaffen will, und so geschieht es dann auch. Der Abraham Lincoln, der Präsident, schafft die Sklaverei ab. Und natürlich eine ganze amerikanische Generation junger Männer ist jetzt traumatisiert und von diesem Krieg gezeichnet. Ganz Missouri liegt in Trümmern, große Teile sind niedergebrannt. Und ich habe dann auch noch gelesen, jeder dritte Mann aus Missouri ist entweder tot oder vertrieben.
1: Ja, das ist schon...
0: Also das hat man gar nicht im Kopf, was der amerikanische Bürgerkrieg eigentlich für ein brutaler Krieg war.
1: Ja, also man hat schon irgendwie immer so ein Gefühl, ja, das war sehr brutal, aber was halt wirklich die Auswirkungen für die einzelnen Staaten und die einzelnen Gebiete waren, das ist halt für Europa dann eher fremd. So, da weiß man nicht so ganz genau.
0: Es war nicht in jedem Staat so schlimm, aber Missouri war da einer von den schlimmsten, sag ich jetzt einmal.
1: Mhm.
0: Und was jetzt auch noch dazu kommt, das ist ein sehr interessanter Punkt, diese Soldaten von der Südstaaten dürfen ihre Waffen noch im Krieg behalten.
1: Mhm.
0: Das heißt, jeder Mann in diesen Südstaaten hat auf einmal eine Waffe zu Hause. Und das ist eigentlich noch ein Punkt, der bis heute anhält, weil so hat eigentlich diese Faszination mit diesem Waffenbesitz eigentlich angefangen.
1: Okay, ja, spannend. Hat dich so auch.
0: Dieses Recht, dass jeder einfach eine Waffe da anbaut, was ja für uns Europäer absurd ist, das hat da eigentlich so ein bisschen begonnen. Und viele dieser Soldaten, die finden jetzt nicht mehr ins normale Leben zurück und sehen ihren Lebenssinn außerhalb des Rechts. Und eine Waffe haben sie auch zu Hause, also Bingo. Und deswegen stehlen sie, rauben sie und morden als sogenannte Outlaws durch das Land. Und auch der Jesse James ist einer von denen. Doch neben dem Traum von Reichtum und Freiheit treibt Jesse noch etwas anderes an. Der Hunger nach Ruhm. Also er will berühmt werden.
1: Er will der berühmteste Outlaw der Welt sein, sozusagen.
0: Ja, genau so ist es. Er will eigentlich ein Celebrity werden. Und unterstützt wird er bei diesem Vorhaben von einem gewissen John Edwards. Das ist nämlich so ein Kolumnist des St. Louis Dispatch, also so einer eigentlich Regionalzeitung.
1: Mhm.
0: Und der ist aber ein Riesenfan von diesen James-Brüdern. Und der schreibt jetzt zum Beispiel, Jesse und sein Bruder Frank seien im Westen unübertroffen in ihren Talenten und in ihrer Ausdauer. Das schreibt er jetzt zum Beispiel 4 Monate nach diesem brutalen Zugraub, den ich deinem Intro angesprochen habe.
1: Ja, okay.
0: Also der lenkt jetzt ein bisschen die Aufmerksamkeit der Öffentlichkeit und die Meinung der Öffentlichkeit und stilisiert diese Outlaws eigentlich zu so Robin Hood-Heldenfiguren, kann man ein bisschen sagen.
1: Ja, und der bringt dann irgendwie diesen Jesse James da auf die Bildfläche, oder wie?
0: Ja, genau. Und der wird jetzt eigentlich einer von den bekanntesten Amerikaner dann zu dieser Zeit, vor allem durch diesen Journalisten. Und vor allem diese Südstaatler und die, die im Wilden Westen hausen, die sehen das so ein bisschen als Racheakt jetzt auch an die Obrigkeit sozusagen, diese einfachen Arbeit eigentlich, einfache Bauern, so die James-Brüder, die da jetzt sich rächen sozusagen.
1: Mhm.
0: Und zum Beispiel wird er, also die Bande würde als Ritter der Tafelrunde bezeichnet er die Arme, also so ganz hochstilisiert auf jeden Fall. Mit seinen Beiträgen wird Jesse James dann bald zu einer Art Legende in Amerika und zum Helden im ganzen Wilden Westen. Und wenn man ehrlich ist, eigentlich unterscheidet einem ja nichts von einem gewöhnlichen Mörder oder Banditen. Da sieht man wieder, was eigentlich so eine Berichterstattung ausmachen kann.
1: Ja. Klassiker eigentlich. Ja, hat man schon vielfach irgendwo anders auch mitbekommen.
0: 3 Jahre zuvor hat er zum Beispiel beim Bankraub einen Angestellten erschossen und ist danach mit seinem Bruder schießend durch die Stadt gerannt. Und das ist wahrscheinlich das erste Mal, dass er Zeitung von den berüchtigten James-Brüdern berichtet hat. In Staat Missouri passt es natürlich nichts, weil die wollen jetzt nach dem Krieg wieder ein bisschen Ordnung schaffen. Klar. Und ziehen da so Outlaws durchs Land. Und deswegen setzen die jetzt eine Belohnung von $500 auf jeden der beiden aus, was auch eine riesige Summe ist für die damalige Zeit.
1: Bounty.
0: Also ja, ein Bounty, ein Kopfgeld, würde man sagen. Im Frühling 78 trifft sich dieser Reporter, der Edwards, dann zum ersten Mal mit den James-Brüdern und ist vor allem beeindruckt vom extrovertierten, furchtlosen und politisch doch sehr radikalen Jesse. Also der macht einen richtigen Eindruck auf ihn. Und immer wieder verteidigt der Zeitungsmann ab jetzt ihre Überfälle. Sie handelten aus Rache über die Demütigungen, die die Menschen von Missouri hätten erleiden müssen. Ja, und einige Jahre lang rauben die Brüder jetzt Banken aus. Doch dann entdecken sie ein lohnenderes Ziel, lieber Marc. Postunternehmen.
1: Oh ja.
0: Die natürlich Geld und Wertsachen vor allem mit der Eisenbahn quer durch den Wilden Westen verschicken. Man kennt es aus Film und Fernsehen.
1: Ja.
0: Und dieser Überfall auf die Rock Island Eisenbahn im Juli 1873, bei der der Lokführer John Rafferty stirbt, ist der erste Bahnraub der Bande. Und die Outlaws setzen dort auch ein politisches Zeichen, als sie den Passagieren sagen, sie würden ihnen keinen Schaden zufügen, sie wollen nur die Reichen bestiegeln. Also eigentlich, ab diesem Zeitpunkt, es gibt keinen Raub mehr, wo sie sich nicht selber so ein bisschen mit stilisieren immer. Also sie sind sich dieser Öffentlichkeitswirkung auf jeden Fall bewusst.
1: Ja, die müssen sich auch ein bisschen inszenieren, um das irgendwie auch noch recht zu fertigen, oder? Dass sie das machen sozusagen.
0: Natürlich, natürlich, ja, ja voll. Aber sie wissen das selber schon auch. Es ist nicht nur dieser Reporter, sie arbeiten da selbst auch mit. Beim nächsten Eisenbahnraub, 6 Monate später, werden sogar die Hände der Passagiere untersucht. Und so einfache Arbeiter, die zum Beispiel raue Hände haben, die werden dann nicht bestohlen.
1: Okay, spannend.
0: So die feinen Herren mit den weichen Händen, nur die werden bestohlen. Also es ist schon ganz bewusst so eine Robin Hood-Figur, die sie da aufbauen wollen. Zum Abschied schütteln sie dann sogar die Hand des Lokführers und, finde ich besonders lustig, hinterlassen sogar eine Pressemitteilung. Also eigentlich, das sind absolute Marketing-Genies, könnte man sagen.
1: Also es ist so eher 18.24 Uhr. Zug wurde ausgeraubt, das und das mitgenommen.
0: Genau so schreiben sie es, ja. Und anscheinend dieses, wie viel ausgeraubt wurde, das haben sie freigelassen, dass die Reporter das selbst einfügen können.
1: Okay, und, ja. Spannend.
0: Und anscheinend die Überschrift dieser Pressemitteilung ist sogar der kühnste Raub der Geschichte.
1: Ja, klar.
0: Ja, und auch die Gang rund um Jesse James wird dann immer größer. Die Hauptcharaktere sind natürlich der Jesse und sein Bruder, der Frank, sowie die Familie Young. Das sind auch 4 so Outlaw-Brüder. Und deswegen wird ab sofort die Gang die James Younger Gang genannt.
1: James Younger, okay.
0: Ja, oder James Young Gang, James Younger Gang, findet man beides. Diese 2 Gang-Familien sozusagen. Aber es ist nicht die einzige Outlaw-Gang im Wilden Westen. Es gibt natürlich noch andere berühmte Charaktere. Es gibt zum Beispiel den Texaner John Wesley Harding. Ich weiß nicht, ob du von dem schon mal gehört hast.
1: Sagt mir jetzt nichts.
0: Ich kenne ihn vor allem, weil es gibt ein Bob Dylan-Album, das nach dem benannt ist.
1: Ah, okay.
0: Das heißt John Wesley Harding und da geht es in einigen Songs um diesen Outlaw. Oder, den wirst du jetzt bestimmt kennen, den Philip Henry McCarthy, besser bekannt als Billy the Kid.
1: Ja, ich habe nur gewartet auf diesen Namen, bis der mal endlich vorkommt.
0: Ja, also Billy the Kid, einer der berühmtesten, der in New Mexico mehrere Menschen tötet, das ist also eigentlich brutaler Mörder eigentlich.
1: Ja.
0: Aber ja, eigentlich alles, diese berühmten Personen sind gewalttätige Männer, die Streitigkeiten mit Waffengewalt regeln und trotzdem alle zur Legende und zu Volkshelden in diesem traumatisierten USA werden. Und sehr interessant, jetzt auch bei uns in Europa und in Österreich wurde der Wilde Westen und Cowboys zu dieser Zeit bekannt und beliebt. Also nicht erst später in den 60er Jahren mit den Filmen und so, sondern damals schon. Zum Beispiel der Bisonjäger und Cowboy Buffalo Bill, von dem wir es da schon gehört haben.
1: Buffalo Bill, ja. natürlich.
0: Der Buffalo Bill war zu dieser Zeit, Ende des 19. Jahrhunderts, anscheinend die berühmteste Person in den USA.
1: Okay.
0: Den hat jeder gekannt, das war so der Celebrity. Und der ist jetzt zwar eigentlich kein Outlaw, sondern eigentlich nur so ein Trapper und Scout und Bisonjäger natürlich. Aber der tourt jetzt Ende des 19. Jahrhunderts mit seiner Wild West Show durch Europa. Und mit dabei waren rund 800 Schausteller und darunter auch echte Cowboys, Outlaws und Indianer. Und jetzt ganz spannend, das habe ich nicht gewusst, 1890 kommt Buffalo Bill sogar nach Wien in den Prater.
1: Was, 1890?
0: Ja.
1: Crazy.
0: Also hat es im Prater eine Wild-West-Show von Buffalo Bill gegeben. Und jetzt noch spannend, ein paar Jahre später nur kommt er auch nach Graz, Linz, Salzburg, Innsbruck und Klagenfurt.
1: Ja, Österreich-Tournee.
0: Also ja, nicht nur das, der hat wirklich massive Europa-Tourneen gemacht.
1: Crazy.
0: Und eigentlich davor hat man in Europa über dieses Thema Wilder Westen jetzt eigentlich nichts gewusst und auf einmal macht er da so imposante Shows und auf einmal ist das natürlich auch bei uns in der Popkultur auf einmal verankert.
1: Darf ich da einen kurzen Einwand oder eine kurze Geschichte noch dazu, weil ich zuvor schon kurz über die NFL gesprochen habe.
0: Übrigens, ja, bitte.
1: Buffalo Bills ist das NFL-Team aus Buffalo und die sind nach dem Buffalo Bill benannt.
0: Der Name ist natürlich aufgelegt.
1: Ja, war zwar erst im Jahre 1946 oder 47, glaube ich, der Fall.
0: Ja, das war auch noch bekannt, der Buffalo Bill anscheinend.
1: Also ganz lustig.
0: Na, die Stimme, die ist ja sehr spannend vor, weil da sind jetzt auf einmal Cowboys und amerikanische Ureinwohner, zudem haben sie echte Tiere mitgehabt, also Mustangs und Bisons. Und die laufen da jetzt auf einmal durch diese deutschen und österreichischen Städte.
1: Ich stelle es mir schon komisch vor, irgendwie so, keine Ahnung, Grazer Arbeiter, der sich dann denkt, am Wochenende, ja, jetzt schaue ich mir da den Buffalo Bill an. Und
0: denkt, da waren so 800 Cowboys und so. Also, das war keine kleine Show, das war ein massives Happening, war das eigentlich. Und ja, ich meine, das ist natürlich sehr stilisiert. Also der Buffalo Bill, der hat dieses Image wahrscheinlich am meisten geprägt, auf alle.
1: Klar.
0: Und hat natürlich diese typischen Klischeebilder, die man jetzt hat vom Wilden Westen, die ja bis heute eigentlich andauern, so geprägt. Und natürlich Autoren wie der Karl May, der so die Winnetou dann Bücher geschrieben hat, der hat das natürlich verfestigt. Ja, aber finde ich irgendwie ganz spannend, habe ich nicht gewusst. Ich muss dann schauen, also in Prater war es in Wien, aber wo sind die anderen Städte, wo man das in Graz zum Beispiel, war das am Hauptplatz dann, ich weiß es nicht.
1: Vielleicht sind da die Tiere über den Hauptplatz gerannt.
0: Es muss ja extrem logistischer Aufwand da gewesen sein, 800 Personen.
1: Ja.
0: Da von Stadt zu Stadt zu befördern irgendwie.
1: Schon, und vor allem im späten 19. Jahrhundert ist ja dann, ja.
0: Ja, vielleicht machen wir noch eine eigene Folge darüber, ist sicher spannend. Ja. Aber auf jeden Fall wird so auch der Jesse James in den USA und darüber hinaus, also auch in Europa, zum Sinnbild eigentlich dieses wilden Amerikas. Und zwischen 1869 und 1874 überfallen Jesse James und seine Kumpanen wahrscheinlich 8 Banken, 2 Postkutschen und 3 Züge. Sie töten dabei 4 Menschen und verletzen einen weiteren schwer. Ja. Doch ewig kann der Siegeszug dieser Outlaws natürlich nicht gut gehen.
1: Klar, irgendwann. Ja.
0: Viele sterben in Feuergefechten zum Beispiel. Einige werden natürlich überführt und gehängt. Und für die Zuggesellschaften wird die James Young Gang wirklich zu einem ernsthaften Problem schon langsam. Und natürlich auch die Passagiere haben schon langsam Angst. Sie könnten jederzeit überfallen werden von so Outlaw-Gangs. Und die wollen natürlich jetzt alles machen, um diese Gangs zu verhindern. Und deshalb wenden sie sich an die Pinkertons.
1: Ja.
0: Die du wahrscheinlich kennst aus Red Dead Redemption 2.
1: Ja, ich kenne sie sehr gut.
0: Und das ist natürlich so eine Detektivagentur, die Pinkertons, die es wirklich gegeben hat. Also Red Dead hat auch diesen Namen übernommen.
1: Spannend,
0: ja,
1: habe ich auch nicht gewusst irgendwie.
0: Habe ich zuvor auch nicht gewusst, aber die werden jetzt beauftragt, um diese Bande zu stoppen. Und eigentlich beschäftigt sich die Pinkerton-Detektei nur mit Verbrechen in Städten, wie so Safe-Knackern oder Strafgefangenen. Und die Aufgabe jetzt, diese ehemaligen Bushwhacker zu finden, die zu denen in Missouri ja starke Unterstützung haben, scheint erstmals zu groß für sie zu sein. Also sie sind nicht sehr begeistert irgendwie von diesem Auftrag.
1: Naja, denke ich mir, ist ja da schwierig, die irgendwie aufzuspüren.
0: Und das ist wirklich der schwierigste Aspekt, ist, dass einfach die Bevölkerung so hinter denen steht.
1: Ja, ja.
0: Also die geben dann falsche Informationen weiter, die verstecken die.
1: Ja, klar.
0: Die wollen nicht, dass die geschnappt werden, einfach weil das so Volkshelden sind irgendwie. Ja, so wie das zum Beispiel der Detektiv, der Joseph Witcher, beauftragt, sich als Arbeiter auf der Farm von Jesse James' Mutter einzuschleichen. Also auf dieser James-Farm.
1: Mhm.
0: Also diese Detektive als Arbeiter tarnen. Und nur 3 Tage später wird er jedoch tot aufgefunden.
1: Sind dahinter gekommen.
0: Es ist nicht ganz klar, was da passiert ist. Vielleicht hat ihm sogar, also entweder wäre irgendein Nachbar ausgeplaudert oder so. Oder sein teurer Revolver hat ihn verraten, weil anscheinend hat dieser Detektiv, der sich da als einfacher Arbeiter tarnt, hat einen extrem teuren Revolver mitgehabt und vielleicht haben die geahnt, okay,
1: da stimmt was nicht. Da ist Böses im Busch.
0: Ja. Danach wird der Detektiv Louis J. Lull auf die Gang angesetzt. Bei einem Feuergefecht auf offener Straße im März 1974 wird auch dieser getötet. Zuvor wird aber noch John Younger, eines der obersten Mitglieder der Gang, tödlich verwundet.
1: Oh je.
0: Also ein kleiner Sieg für die Pinkertons zumindest. Ja, und jetzt übernimmt der Gründer der Detektei, Alan Pinkerton. Ich glaube, dass der sogar in Red Dead so heißt.
1: Wirklich?
0: Bin mir jetzt nicht ganz sicher. Auf jeden Fall dieser Pinkerton-Chef, der übernimmt jetzt den Fall persönlich und beginnt eine Art Rachefeldzug. Also der will es jetzt selbst in die Hand nehmen.
1: Ja, okay.

0: Ja, aber was der Pinkert natürlich nicht gewusst hat, der Jesse und sein Bruder waren zu dieser Zeit nicht einmal auf der Farm. Also der hat,
1: okay.
0: Aber der hat natürlich jetzt die Wut ein bisschen auf sich gezogen. Aber eigentlich war es wieder ein Fail sozusagen.
1: Ja.
0: Und ja, dieser Vorfall, der wirft jetzt natürlich kein gutes Licht auf die Pinkertons. Und weil diese Mutter, da wird jetzt da unschuldig irgendwie verletzt. Kleine Bruder wird getötet. Und durch das wird der Jesse eigentlich jetzt noch mehr zur Heldenfigur. Und die Pinkertons geben auf.
1: Ah, wirklich?
0: Also die sagt jetzt einfach, ich habe keine Chance. Die Outlaws haben gewonnen, sozusagen. Und ja, es wird jetzt sogar ein Gesetz überlegt, dass dieser James-Bande Amnestie also gibt, also dass sie unschuldig gesprochen werden. Und es findet sogar große Zustimmung im Parlament. Also sogar diese obersten Parlamentarier sind eigentlich volle Fans.
1: Das ist eigentlich extrem komisch, wenn man es jetzt genau drüber nachdenkt. Nein,
0: es ist komplett arg. Es sind einfach Räuber und Mörder in Wirklichkeit.
1: Ah, passt schon. Alles okay.
0: Aber sie sind ja da Westernhelden und immer cool sind sie schon natürlich. Also sie schauen schon cool aus. Das muss man halt sagen.
1: Ja, auch
0: mit ihren Revolvern und so.
1: Die hätten auch ein Duell mit den Pinkertons, das wäre es gewesen.
0: Ja, man hat es ja da eh einmal gegeben, wo dann einer von denen gestorben ist. Ja, aber das Glück der Bande sollte sich eh wenden im Jahre 1876. Am 7. September dieses Jahres führt die James Younger Bande ihren gewagtesten Überfall auf die First National Bank in Northfield, Minnesota durch. Es ist so ähnlich wie in Red Dead Redemption, der Banküberfall in der Stadt. Der Überfall misslingt nämlich, weil der Bankangestellte Joseph Lee Haywood es ablehnt, den Safe zu öffnen. Er gibt jetzt vor, dass der Safe mit einem Zeitschloss gesichert sei, was nicht stimmt. Aber der Haywood, der bleibt jetzt bei seiner Lüge, obwohl er geschlagen und mit einem Messer bedroht wird. Und mittlerweile, also es dauert dann so lange, dass die Bürger von Northfield den Überfall bemerken und sich der Bank nähern, bewaffnet.
1: Ja, okay, dann müssen sie Outlaws dazu stellen.
0: Ja. Und die Bande, die flieht jetzt aus der Bank und Jesse James erschießt zuvor noch den unbewaffneten Haywood, diesen Bankangestellten. Und beim Verlassen der Bank werden in einem Feuergefecht die draußen stehenden Bandenmitglieder Cole, Bob und Jim Younger verletzt. Also drei dieser Younger-Brüder werden jetzt da auf einen Schlag getötet. Und die Bande kann zwar aus der Stadt entkommen, doch zwei ihrer Mitglieder, Clell Miller und Bill Chadwell, die bleiben dann auch noch tot zurück. Also insgesamt sind jetzt fünf Bandenmitglieder getötet worden.
1: Von wie viel waren da dort? Kann man das sagen?
0: Ich habe da keine genauen Zahlen gefunden, aber ich glaube, dass so acht oder so waren. Also in Wirklichkeit haben nur Jesse, sein Bruder und vielleicht nur ein Dritter überlebt.
1: Okay, also ja, mehr oder weniger das Ende naht.
0: Ja, und natürlich startet jetzt noch eine groß angelegte Verfolgungsjagd. Die beiden James-Brüder trennen sich schließlich und entkommen nach Missouri. Und von den Youngers, da werden jetzt auch bald die übrigen Bandmitglieder gestellt. Und ja, wie du sagst, es sieht nicht gut aus für die Gang. Mhm. Der Charlie Pitts, einer von diesen Youngers, der wird in einer Schießerei dann auch noch getötet. Und eigentlich bis auf Frank und Jesse James sind jetzt alle festgenommen oder getötet. Also eigentlich die Gang gibt es nicht mehr.
1: Ja, ja.
0: Nur noch die zwei sind übrig. Jesse und der Frank, die kehren jetzt nach Nashville zurück, wo sie einen neuen Namen annehmen. Also Jesse wird der Thomas Howard und der Frank wird der BJ Woodson.
1: Okay.
0: Das ist so Decknamen nehmen jetzt an. Und starten jetzt eigentlich ein normales Leben zu starten. Der Jesse bekommt vier Kinder und dem Frank, den scheint es auch zu gelingen, dieses normale Familienleben, doch der Jesse, der ist ruhelos. Und gründet eigentlich nur ein paar Jahre später, 1879, eine neue Gang.
1: Also der kann es einfach nicht lassen, der Jesse.
0: Nein, also sein ganzes Leben lebt er eigentlich schon so.
1: Ja, der
0: kann auch so umstellen.
1: Der hat das im Blut.
0: Ja, und in dieser neuen Gang ist jetzt ein eigentlich junger Bursche dabei, der Robert Ford. Der ist gerade erst volljährig. Und das ist eine sehr besondere Person, weil das ist kein traumatisierter Bürgerkriegssoldat, so wie die anderen, sondern er ist ein großer Bewunderer von Jesse James.

0: Wie viele Kinder zu dieser Zeit liest er diese Groschenromane mit diese Wild-West-Stories und liest dort über die Heldentaten dieser Gang und er sammelt Zeitungsbeiträge von Jesse James und so eine kleine Schachtel mit Fotos, die er so
1: also,
0: sammelt.
1: Also eigentlich ein klassischer Fanboy.
0: Er ist wirklich so ein Fanboy, ja. Und er hat natürlich jetzt so ein bisschen ein vielleicht falsches Bild von dieser Gang, ja, muss man dazu sagen.
1: Ja.
0: Er kennt ja diese Geschichten aus diesen Groschenromanen, die jetzt vielleicht nicht immer unbedingt stimmen. Ja, und von Robert Ford, sein älterer Bruder, der Charles Ford, der kennt den Jesse schon länger und wahrscheinlich so vermittelt er jetzt seinen jüngeren Bruder, den Robert, und so wird er Teil dieser Gang. Der erste Überfall der neuen Bande ist wahrscheinlich ein Zugraub in Glendale im Oktober 1879. Und es ist jetzt der Auftakt zu einer Vielzahl an neuen Verbrechen, darunter natürlich wieder viele so Raubüberfälle und Zugraube. Diese neue Bande besteht jetzt aber nicht aus kampferfahrenen Guerillas aus dem Bürgerkrieg und deswegen werden nach internen Streitigkeiten einige Mitglieder gefangen genommen und getötet. Also
1: es ist keine richtige Bande, so wirklich.
0: Es ist nicht das Wahre, nicht das Gelbe vom Ei, kann man sagen. Und auch der Jesse James selber wird immer eigenartiger, kann man sagen. Er fühlt sich schon langsam nicht mehr sicher, er hat Angst, dass irgendwer ihm verraten könnte und er bekommt Verfolgungswahn.
1: Ah, okay.
0: Also irgendwas ist psychisch mit ihm passiert.
1: Wie alt ist er da jetzt mittlerweile?
0: Ja, 1880 sind wir da ungefähr. Ich habe jetzt gerade sein Geburtsdatum nicht vor mir. Du kannst es sicher schnell nachschauen.
1: 47 ist er geboren, also für alle, die gut Kopf rechnen können, dem sind natürlich das jetzt perfekt ausgerechnet.
0: Was, das kannst du auch 1880, 1847 ja, ist er geboren.
1: Ja, klar, kann sie. Ich will nur gerade nicht.
0: Du willst das noch nicht sagen. Ja, nicht, ja nicht.
1: 33.
0: Ja, 33, genau. Im Dezember dieses Jahres, Mark, mietet der Jesse dann ein Haus in St. Joseph, Missouri, nicht weit von seinem Geburtsort. Der Frank James, sein Bruder, zieht weiter nach Virginia, weil ihm das dort sicherer erscheint. Und nachdem seine Bande durch Festnahmen und Todesfälle so dezimiert worden ist, ist Jesse James der Meinung, dass er nur noch den beiden Brüdern Robert und Charlie Ford vertrauen könne. Okay. Also diesem Jungspund, den ich davor gesagt habe, in Robert und seinen größeren Bruder. Und während der Charlie schon oft an Überfällen teilgenommen hatte, war der Robert eher ein Neuling. Also ich habe gesagt, noch ganz jung und er hat keine wirkliche Erfahrung. Aus Sicherheitsgründen schlägt Jesse den Brüdern vor, mit ihm und seiner Familie zusammenzuziehen. Sie ziehen natürlich zusammen. Jesse ahnt allerdings nicht, dass Robert Ford mittlerweile geheime Gespräche mit dem Gouverneur von Missouri geführt hat, der Jesse James fassen will.
1: Hui, da.
0: Also hinter den Kulissen brodelt da was. Dieser Gouverneur von Missouri bietet nämlich ein Kopfgeld von $10,000 auf jeden der James-Brüder. Das sind heute, ich habe es dann extra nachgeschaut, $300,000 pro Kopf wären das.
1: Ja, das ist dann wieder eher verständlich. Obwohl das ist
0: natürlich ein tolles Argument, ja.
1: Wenn ich jetzt so ein Fan von irgendwem wäre, würde ich den nicht verraten eigentlich.
0: Immer natürlich ist er Fan, aber dann, er hat dann auch recht früh gemerkt, weil ein paar so Überfälle waren trotzdem dabei.
1: Ja,
0: der echte Jesse James hat mit dieser Legende wenig zu tun und ist eigentlich eher ein Psychopath, kann man sagen.
1: Ja.
0: Ja, und am 3. April 1882 sind wir jetzt, 35 Jahre alter Jesse James.
1: 35, ja.
0: Während der Vorbereitungen für einen weiteren Raubüberfall steigt der Jesse James in seinem Haus auf einen Stuhl, um ein Bild zu entstauben. Und ganz untypisch für ihn hat er seinen Revolver abgelegt, da er fürchtete, weiß nicht, bei Passanten Misstrauen zu erregen, während er da arbeiten macht im Haus. Und diese Gelegenheit nutzen jetzt die Ford-Brüder und ziehen ihre Revolver. Du kannst es dir schon denken, ein Schuss von Peng. Robert Ford trifft Jesse direkt hinterm Ohr und tötet ihn. Also ein Kopfschuss, ja.
1: So schnell geht's.
0: Es wird aber auch oft gemutmaßt, dass der Jesse das irgendwie eh schon kommen gesehen hat und dass das einfach, er hat sich einfach nicht dagegen gewehrt, so ein bisschen.
1: Mhm.
0: Ist nicht ganz klar. Ja, und die Fords, die zwei Brüder, die machen jetzt auch keinen Hehl aus ihrer Beteiligung an der Tötung. Und als die Anwohner am Ort des Geschehens auftauchen, um den toten Banditen zu sehen, dann sagen sie ja ganz klar, wir haben den ermordet. Also die erwarten sich jetzt auch so ein bisschen Ruhm dadurch, kann man sagen. Also
1: wir haben den legendären Jesse James zur Strecke gebracht, natürlich. Sozusagen.
0: Ja, natürlich. Und sie ergeben sich jetzt den Behörden, bekennen sich schuldig und, interessant, werden zum Tode durch den Strang verurteilt.
1: Okay. Mhm.
0: Aber werden sofort durch den Gouverneur von Missouri freigesprochen.
1: Okay.
0: Weil der hat das ja natürlich hinter den Kulissen alles so geplant.
1: Ja.
0: Die Vermutung, dass die Staatsführung von der geplanten Tötung eines Bürgers ohne Gerichtsverfahren wusste, verunsichert natürlich die Bevölkerung jetzt weiter und unterstützt diese Legendenbildung rund um Jesse noch mehr. Nach dem Tod seines Bruders stellt sich Frank James den Behörden, wird jedoch vor Gericht für nicht schuldig befunden.
1: Mhm.
0: Wo der unzählige Züge ausgeraubt hat, Menschen getötet hat, wird.
1: Weil?
0: Aber er jetzt, ja, weil er so populär ist.
1: Okay.
0: Der Staat hat aber gewusst, das können sie nicht machen.
1: Das geht nicht. Zu schlechte Publicity für den Staat sozusagen.
0: So ist es, ja.
1: Ja.
0: Und der Frank James, dieser Bruder vom Jesse, stirbt jetzt schließlich im Jahre 1915 eines natürlichen Todes. Also der hat ein ganz normales Leben noch geführt.
1: Ja.
0: Ja. Die Brüder Ford bekommen nur einen Teil des Kopfgeldes, diese $300,000, die ich gesagt habe, weil Personen der Strafverfolgungsbehörden, die in den Plan eingeweiht waren, einen Teil beanspruchen.
1: Okay.
0: Die Brüder fliehen aus Missouri, da sie Racheakte fürchteten. Wahrscheinlich keine schlechte Idee.
1: Ja, kann natürlich sein, ja.
0: Das ist auch sehr spannend. Ähnlich wie der Buffalo Bill tourte jetzt auch mit einer eigenen Show durch die USA. Das Outlaws of Missouri heißt die Show. Also der Robert Ford, der Jüngere, der spielt sich selber und sein Bruder spielt den Jesse James, der erschossen wird. Und die spielen diese Szene jetzt nochmal nach, sozusagen für Schaulustige. Und posieren für Fotos und man kann diesen Revolver in der Hand halten, der den Jesse James ermordet hat und so Sachen.
1: Aber da merkt man erst wieder, dass damals schon in Amerika alles irgendwie dann inszeniert werden musste und für irgendwie Geld zu machen, also Wahnsinn.
0: Ja, aber diese Tour ist, so viel kann ich sagen, ein finanzielles und soziales Desaster eigentlich.
1: Okay.
0: Sie werden anscheinend immer wieder mit Obst beworfen und ausgebuht.
1: Tomaten.
0: Und besonders der Bob, also der Robert Ford, der wird als Feigling beschimpft. Und eigentlich in der ganzen Populärkultur ist der so der Feigling schlechthin, kann man sagen. Der den Jesse da rücklings erschossen hat.
1: Ja. Yeah.
0: Unbewaffnet. Und ja, ich finde es ganz interessant, der Charlie Ford, der ältere Bruder, der hält dem öffentlichen Druck anscheinend nicht stand und nimmt sich im Mai 1884 selbst das Leben. Also der erschießt sich selbst. Und der Robert Ford, der Mörder, der Feigling, der lebt jetzt als sozialer Outcast, kann man sagen, noch einige Jahre weiter. Im Juni 1892 wird er in einem Saloon in Creed, Colorado, erschossen.
1: Also auch ein unrühmliches Ende eigentlich dann.
0: Sehr unrühmliches Ende, ja. Und sein Mörder, der Edward O'Kelly, wird zunächst zu lebenslangem Zuchthaus verurteilt. Seine Strafe wird jedoch vom Gouverneur des Staates nach zahlreichen Petitionen aus der Bevölkerung vorerst einmal auf 18 Jahre herabgesetzt und dann nach nur 8 Jahren Gefängnis wird er freigelassen.
1: Mhm.
0: Also da wieder das gleiche, der öffentliche Druck sozusagen.
1: Ja, ja.
0: Ja, weil der Edward O'Kelly, der hat behauptet, er wollte einfach den Jesse James rächen und den Feigling Robert Ford ermorden. Und die Bevölkerung hat gesagt, ja.
1: Gut gemacht.
0: Ja. Da stehen wir dahinter. Ja. Und das ist auch sehr spannend, habe ich gefunden, der Jesse James wird sogar später noch vom Präsidenten Theodore Roosevelt als Amerikas Robin Hood bezeichnet.
1: Ja, okay.
0: Also sogar ein Präsident des Landes bezeichnet er nochmal als Volksheld eigentlich. Und finde ich auch ganz spannend, auf Jesse James Grabstein im heutigen Kearney in Missouri steht auch heute noch geschrieben, ermordet von einem Verräter und Feigling, dessen Name es nicht wert ist, hier genannt zu werden.
1: Okay.
0: Und damit sind wir am Ende angekommen von Jesse James Leben.
1: Ja, sehr turbulent. Berühmtheit, erschossen, Verräter, alles mit dabei haben wir gehabt in dieser Story. Echt, mir sehr gut gefallen.
0: Wem diese Story gut gefällt, ich bin auf diese Story zum ersten Mal aufmerksam geworden durch einen Hollywood-Film eigentlich. Ich weiß nicht, ob du den kennst. Mit Brad Pitt in der Hauptrolle als Jesse James.
1: Ich glaube.
0: Der Film hat den catchy Titel Die Ermordung des Jesse James durch den Feigling Robert Ford.
1: Sonst hätte ich es gewusst. Nein, kenne ich tatsächlich nicht.
0: Finde ich sehr schön. Also da geht es auch vor allem um diese späten Jahre von Jesse James. Und
1: ja.
0: Und das ist auch sehr nüchtern, das Porträt. Also da ist der Brad Pitt ist jetzt kein Westernheld, sondern der ist eigentlich so ein psychotischer Mörder in Wirklichkeit. Und wird dort vom Robert Ford ermordet, der vom, ich glaube, Casey Affleck gespielt wird. Ja, kann ich empfehlen.
1: Ja, spannend. Werde ich mir, glaube ich, mal reinziehen.
0: Ja, vielleicht machen wir noch mehr Wildwest-Episoden. Ich glaube, das ist ein Thema, das gibt viele Geschichten.
1: Ja, also gibt es ja zahlreiche Geschichten. Ob die dann alle so wahr sind, ist die andere Frage.
0: Natürlich, ja.
1: Ja, es erinnert mich dann trotzdem auch an die Geschichte vom El Capone, was ich gehabt habe, der auch Ähnliches gemacht hat.
0: Natürlich. Ich glaube, die Leute haben generell aber auch so eine Faszination, auch wir natürlich, mit so Grenzgängern und Outlaws und Verbrechern, so muss man sagen. Es ist aber ein spannendes Thema.
1: Ja. Und ich finde es halt einfach irgendwie, ich finde halt so Revolver und das Duell, das hat irgendwie was. Das ist einfach...
0: Nein.
1: Das ist einfach nice.
0: Ich habe das so wirklich so stattgefunden, hat der 12 Uhr mittags vorm Salon und so, das weiß ich jetzt nicht. Aber viele dieser Klischees werden schon irgendwo ihren Ursprung haben.
1: Mit Sicherheit.
0: Na gut, lieber Marc, würdest du auch mal gern durch den Wilden Westen touren und rauben und töten?
1: Naja, also in echt würde ich nicht gern rauben und töten, aber so durch Touren kann man ja eigentlich ganz gut mit Red Dead Redemption 2 oder 1, je nachdem. Da kann man sich bestimmt ja reinfühlen. Das ist ja so gut gemacht, meiner Meinung nach. Das
0: ist eigentlich eine große Werbung für,
1: ja, also für Rockstar Gaming. Seite. Bitte unterstützt uns mit ein bisschen Geld.
0: Ja. Red Dead Redemption 3 bitte schneller
1: entwickeln.
0: Als das letzte, ja.
1: Allgemein so, dass man irgendwie in Amerika so durch den Wilden Westen so einen kleinen Roadtrip durchmacht, auch wenn es natürlich jetzt nicht mehr so ist wie damals, wäre schon schön, wäre schon ganz interessant.
0: Ja, Amerika hat einiges zu bieten. Nicht nur Donald Trump, sondern auch viel schöne Landschaft und spannende Menschen mit Sicherheit. Und spannende Geschichte, ja, wie wir heute erfahren haben.
1: Ja, dann würde ich sagen, danke, dass ihr diese Woche wieder mit dabei wart. Und wie wir vorhin schon angesprochen haben, zu Beginn der Folge, wir rasen dem 5-Jahres-Jubiläum ja nur so zu. Und eigentlich in 2 Wochen ist es dann bald soweit. Also vielleicht muss ich mir irgendwas Spezielleres überlegen.
0: Das stimmt eigentlich.
1: Schauen wir mal.
0: Ja, das stimmt.
1: Na gut.
0: Du hast ja noch genug Zeit zum Überlegen.
1: Ich habe noch Zeit. Dann danke fürs Zuhören. Vielleicht noch zuletzt, falls ihr mal mit uns irgendwie in Kontakt treten wollt, Ideen habt oder was auch immer uns mitteilen wollt, könnt ihr das auf Instagram machen, niemandsland_podcast. Ganz einfach eine Nachricht schicken und bin mir sicher, dass entweder ich oder der Jakob dann antworten werden.
0: Und auch wenn ihr zum Beispiel die Geofacts moderieren wollt, also einmal haben wir zwar letzte Staffel, haben wir nur Guest-Geofacts gehabt, das war dann teilweise auch ein bisschen kompliziert. Aber so zwischendurch, das könnten wir schon machen,
1: finde ich. Ich habe es, glaube ich, dem Michael versprochen. Ich habe ihm mal geschrieben, dass wir uns wieder melden bei ihm, weil er wollte das gerne nochmal machen. Also wenn du das jetzt hörst, wir werden auf dich zurückkommen.
0: Ihr lieber Michael, nächste Folge ist zum 5-Jahres-Jubiläum, finde ich.
1: Ja, wäre eigentlich genial.
0: Könnten wir den Fans schon etwas zurückgeben. Ha, was meinst du?
1: Schau mal, wie es wird. Auf alle Fälle sagen wir...
0: Nicht zu viel versprechen.
1: Genau. Wir sagen danke und bis in 2 Wochen. Ciao, ciao.
0: Ciao, ciao.

starten wir wieder rein ins Wochenende mit den brandheißen Dance-Tracks und den coolsten Club-Classics. Mit 2 Stunden Club-Music am laufenden Band. Stunde 1 eröffnet er gleich mit den aktuellen und den auch schon ein bisschen älteren Dance-, House- und Party-Hits für euren perfekten Start in die Freitagnacht. Und in der 2. Stunde ab 19 Uhr gibt's dann einen Non-Stop-DJ-Mix für euch bis 20 Uhr. Das ist die Disco-Zone auf Radio Frequenz. Ich freue mich, dass ihr mit dabei seid.

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0: Hallo Mike, um was geht's denn heute?
1: Nomads, Vagabonds.
0: Und sonst noch was?
2: Und eine Reihe anderer interessanter Persönlichkeiten.
0: Zum Beispiel Bohemians.

0: Thin Lizzy ist eine irische Rockband, deren Werdegang eng zusammenhängt mit dem Leben deren Frontmanns, Leadsängers, Bassisten und Gründers Phil Lynott.
1: Ja, und was spielen wir von Thin Lizzy?
0: Ah, Wild One.
1: Von 1975. Sag mal, wie alt warst du denn da, Mike?
0: -4. Und du?
1: 15, 16.

0: Siegbert, weißt du, wie die Wespe auf Englisch heißt?
1: Natürlich. Hm. Wasp.
0: Okay, genau. Und kennst du die Band Wasp? Die gibt es nämlich auch.
1: Ja, aber die wird mit Großbuchstaben und Punkten dazwischen geschrieben, oder? Was heißt das?
0: Ja, das hat tatsächlich eine Bedeutung. Es geht nicht nur darum, eine Wespe zu ehren. Es ist eine Abkürzung von White Anglo-Saxon Protestants. Also ist quasi ein bisschen ironisch gemeint, weil da sind die besonders scheinheiligen, gläubigen US-Amerikaner.
1: Die stechen besonders, ja?
0: Die stechen besonders.
1: Und wir spielen den Song von Ihnen, Rebel in the FDG. Und schon wieder eine Abkürzung.
0: Fucking Decadent Generation.
1: Ja, dann wissen wir, um was es geht.

0: Blackmore's Night ist eine Gründung von Ritchie Blackmore, dem ehemaligen Gitarristen von Deep Purple, und seiner Frau Candice Night. Er vagabundiert hier in den Mittelalter-Folkrock-Stil. Und wir spielen von ihm, Mike?
1: Vagabond, Make a Princess of Me. Es geht darum, auch um die Wertschätzung der Musiker, auch im Mittelalter, die vagabundierende Musiker. Und sie singt anscheinend an ihn, mach eine Prinzessin aus mir.
0: Ritchie, mach eine Prinzessin aus mir.
1: Ja.
0: Aus der zuckersüßen Candice. Mhm.

0: und Richie Blackmore zum zweiten, nachdem der Deep Purple-Sänger Ian Gillan ausstieg und durch die Drehtür kam dann David Coverdale durch, schrieben Richie und David Coverdale unter anderem gemeinsam den Song Soldier of Fortune, der später von David Coverdales eigener Band Whitesnake gecovert wurde.
1: Aber dabei geht es ja nicht um einen Soldaten.
0: Richtig, es geht in unserer Sendung ja heute auch nicht um Krieg, sondern um Liebe und Frieden. Soldier of Fortune, das ist eigentlich ein Musiker, der herumreitet, ja, und überall Musik macht und dann fühlt er sich alleine vielleicht mal.
1: Ja, und hofft mal irgendwann nach Hause zu kommen.
0: Ja, oder ein neues Zuhause zu finden.

Over the Hills and Far Away coverte 2001 Nightwish, die finnische Band, das Original von Gary Moore 1986. Beide stark.

0: Extreme, Other Side of the Rainbow. Den hast du ausgesucht, Mike. Warum?
1: Das ist wahr, weil das neue Album von den Jungs Six hammergeil ist, aktuell 2023 erschienen. Packe Nuga auf dem Cover ist auch geil. Uga, uga, uga. Naja, alle Songs sind toll. Und dieser hier, Other Side of the Rainbow, passt sehr gut zu unserem Konzept hier. Es geht auch um eine Reise durch Zeit und Raum, um ein Ende einer Liebe. Und vielleicht findet man einen neuen, man sollte nicht aufgeben. Und irgendwann gemeinsam findet man das Ende des Regenbogens, was man unterschiedlich auslegen kann. Aber ich möchte diesen Song an der Stelle meinem kleinen Freund widmen, dem kleinen Fipsi, der ist tatsächlich jetzt am anderen Ende des Regenbogens.

0: Heroes von David Bowie, gecovert von Motorhead. Hättest du das erwartet?
1: Nein, aber es ist wirklich großartig. Ich liebe beide Versionen, ich liebe auch beide Acts, aber ich hätte nicht erwartet, dass das beides so gut zusammenpasst.

0: Ex-Japan, Art of Life aus dem Jahre 93. Das war das Mini-Album von der Band, bestehend nur aus einem Song, der aber 30 Minuten lang ist. Die werden jetzt voll ausspielen. Nein, wir spielen eine Radio-Edit von 5 Minuten.
1: Und da taucht das Bild einer Rose in der Wüste auf. Welche Bedeutung hat das?
0: Rosen tauchen oft bei Ex-Japan auf und auch in der japanischen Poesie allgemein. Und in diesem Fall, das ist eine Wüstenrose und Yoshiki vergleicht sie mit sich. Sie ist wahrscheinlich auch traurig, weil sie alleine ist. Er kann ihr Leben nehmen und sie pflücken. Naja, und dann geht es noch 29 Minuten hin und her und irgendwann bricht die Wand in seinem Herzen. Und dann ist die Blume diejenige, die Liebe einatmet in sein Leben und er will doch nicht mehr sterben.
1: Wow.
0: Wirklich wow.

0: Und es gibt noch einige, die an Einsamkeit leiden. Zum Beispiel Disturbed mit Criminal.
1: Ja, und die leiden wie wahnsinnig. Ja, er wird fast wahnsinnig vor Einsamkeit. Er fühlt sich kriminell, versucht immer aus der Einsamkeit rauszukommen, findet keinen Weg und versucht ihn zu finden. Wo er endet, erklärt er nicht.

0: Nun haben wir uns auseinandergesetzt mit den Nomaden, mit den Vagabunden, mit den Kriminellen, ihrer Art zu leben und ihrem Leiden. Aber wo sind die Bohemier, die Bohemians?
1: Ja, die kommen auch gleich und ich glaube, es ist doch nicht schwer zu erraten, mit welchem Song, dessen Bedeutung übrigens unklar ist. Jedenfalls wusste Freddy selber nicht, wovon er geschrieben hat. Also im Großen und Ganzen schon, aber keine konkrete Handlung. Ja, aber da der Song sowieso bekannt ist, die Version von Queen kennen alle. Wir haben etwas Besonderes für euch rausgesucht aus dem Jahre 1997. Ein Duett von Bruce Dickinson, Iron Maiden, und der Opernsängerin Montserrat Caballé, die bekanntlich mit Freddy auch schon so einige Songs gemacht hat.

0: So, liebe ohrhabende Wesen, die uns zuhören und sich hoffentlich heute auch ganz gut amüsieren, so wie wir. Ihr könnt uns gerne Vorschläge schreiben, wie immer, zum Thema, die wir vielleicht in der nächsten Sendung behandeln. Jetzt sind wir schon fast am Ende des Regenbogens angekommen. Am Ende der Sendung meine ich, aber nur fast.
1: Ja, es kommt noch ein Titel. Und, und es kommt noch ein Titel.
0: Vielleicht.
1: Doch. Nein, es kommt noch ein Titel. Aber das verraten wir nicht, welchen.
0: Nein.
1: Mike, mich hat es heute gefreut, dass die Titel, die ich mal rausgesucht habe, deinem Geschmack entsprachen. Du bist ja eigentlich Experte da drin.
0: Ich glaube immer noch, dass mein Geist Besitz von dir ergriffen hat, als ich ein bisschen verhindert war, für diese Sendung zu recherchieren. Ich liebe deine Auswahl, also wirklich tolle Sendung. Danke.
1: Bitte.

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3: Einen wunderschönen Freitagabend. Willkommen zu einer weiteren Ausgabe bei In Concert auf Radio Frequenz, das freie Radio im Enstal. Und heute haben wir für euch die Band Volkshilfe. Und zwar das volle Set vom Woodstock der Blasmusik 2024. Und da starten wir auch gleich direkt rein. Also, viel Spaß mit Volkshilfe.

Gefühl, das Wetter ist vielleicht nicht so leibend. Aber alle, die jetzt noch da sind, für die werden wir jetzt einmal Vollgas geben! Wenn uns einer mehr fragt, wie es war, sagt man, ja.

Liebes Geburtstag der Blasmusik, zu uns haben sie immer gesagt, dass wir im Trio Musik gemacht haben. Volkshilfe ist ganz geil, aber die finden es nicht gut, dass der Bass, der kommt doch vom Band, das ist alles halblebig. Und wie ihr vielleicht gemerkt habt, auch in unserer Bigband gibt es keinen Bassisten, ein Bossposaun vielleicht. Aber über das würde ich gerne jetzt nicht näher drauf eingehen. Nächstes Mal machen wir einen Bossposaun in Synth-Battle. Aber der Bassist unserer heutigen Band ist meine linke Hand. Und wir haben sie doch, damit es keine Missverständnisse gibt, ist scheißegal, wenn die Volkshilfe ein Konzert spielt. Auf dem Festival, alleine, irgendwo, in einem kleinen Club oder mit der Woodstock All-Stars Band gibt's ein Boss-Solo. Holt ihr Boss-Solo hin? Sehr gerne.

Seid ihr noch ein bisschen in Reggae-Wipe-Stimmung? Ja. Ja. Ah. Ja.

sage ich jetzt ganz ehrlich, wir haben einmal geprobt, letzte Woche. Wir haben uns heute am Nachmittag in St. Martin kurz ins Musiprob-Lokal verzupft. Und es geht natürlich nur, weil hier hinter uns die Creme de la Creme am Blasinstrument ist. Give it up! Woodstock Osterben! Und natürlich muss es arrangiert werden. Und Paul, unser Gitarrist, war schon lange im Austausch, also so ganz mit einer Probe geht's nicht. Aber alle Arrangements heute geschrieben. Bratzlande! So. Und seit Jahren sind wir auf Tour. Und seit Jahren suchen wir nach der schönsten Stimme des Jugendchores. Maria Dolores. Und ich glaube, dass wir es schon mal am Woodstock gefunden haben. Aber was denn, dann ist noch Aftershow. Dann schaut man sich Out of Order an. Und am nächsten Tag ist man gar nicht mehr so ganz sicher. Wisst ihr das? Und wir würden gerne jetzt einmal, dass ihr trotz dem Wetter, trotz dessen, dass Sonntag ist, einfach einmal für uns, ohne gemeinsam, halt ohne Gesangsspiel, einfach mit euren Stimmen

Ihr seid der Wahnsinn. Ei, ei, ei. Weißt du, Schick. Wisst ihr, ihr kennt die Sohle, wenn man ein Instrument lernt, es braucht ganz viel Zeit, ganz viel Liebe. Und manchmal denkt man sich, boah, heute hat das geil gelungen. Dann nimmt man sie auf, dann hört man eine und denkt man sich, scheiße, klingt das blöd. Und so übt man weiter und übt man weiter. Und wir haben dann irgendwann so gedacht, wow, wir machen eine Band. Und dann haben wir zum ersten Mal so eine ausverkaufte Tour gespielt. Und da vorne fette Pandemie. Tournee abgesagt, keine Events dürfen mehr da sein. Es ist gefährlich, wenn man sie trifft. Ich kann nicht sagen, seither weiß ich, wie wichtig das ist, dass man sie spürt, dass man sie sieht, dass man anderen Menschen gegenüber ist. Man kann im Internet so viel posten und so viel Kacke verzapfen, aber wenn man gegenüber sitzt, dann ist es immer noch ganz was anderes. Und ich glaube, genau in dieser Zeit, in der wir alle sind, ist es so wichtig, dass wir wieder lernen, dass vielleicht einmal wer eine andere Meinung hat, aber dass wir trotzdem sie weiterhin unterhalten, weil die Probleme, die wir gerade haben, die können wir nicht irgendwie einfach auf einen abwälzen, die müssen wir einfach gemeinsam machen. Da müssen wir zusammenkommen, da müssen wir streiten und wenn wir dann sie ausgestritten haben, dann gehen wir wieder vier in eine Richtung. Und heute kann ich euch sagen,

Musikfestivals gibt, dass ihr heute alle da seid. Und wir werden jede Sekunde genießen, die wir heute für euch Musik machen. Weil keiner mag allein sein. Liebes Woodstock. 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

0: liebes Wurzeug der Blasmusik. Als wir unsere Band gegründet haben, hat man uns immer gesagt, wo wir überall hin nicht passen. Also sie haben gesagt, das ist zu wenig. Das ist zu wenig Tanzelmusik, das ist zu poppig, das ist zu wenig poppig, das ist zu indie, das ist zu wenig indie. Ihr sagt, ihr passt nirgends hin, Volkshilfe. Und ich kann euch sagen, jetzt gibt es uns über 10 Jahre. Nächstes Jahr machen wir ein 10-jähriges Jubiläum, also das ist alles irgendwas. Und wir passen noch immer nirgends hin und genau deswegen passen wir überall hin. Und wir freuen sie irrsinnig, dass wir heute mit der Quetschen, mit Synthesizer, mit der Gitarre, mit Schlagzeug und dreistimmigen Gesang am Wurzeln der Blasmusik spielen dürfen. Und wir wollen jetzt einmal ein bisschen einen Hip-Hop-Vibe hören. Ich schau mal, ob ihr noch mit Energie habt. Ich sag mal beide Hände in die Hände. Hey. Das funktioniert super, danke. Danke, Bascha. Das war's.
1: Zu gut.
0: Das ist jetzt ein bisschen zu schnell gegangen. Das ist der Hip-Hop-Vibe. Aber wir sind Volkshilfe. Wir machen da zu dritt Mucke, heute viel zu mehr. Aber wir brauchen euch. Volkshilfe ist immer interaktiv gewesen. Wir als ganze Gruppe spüren das alles. Deswegen brauchen wir euch.

Habt ihr es gespielt? Zu uns haben ganz viele Leute gesagt, hey, warum gibt es eigentlich von Volkshilfe nur kein Liebeslied? Und es ist immer so, ich habe mir sehr schwer getan, über die Liebe zu singen. Weil Liebe, da geht es immer um Versprechen in die Zukunft und wir werden gemeinsam alt und bla. Aber ich denke mir, manchmal ist es so, manchmal verändern sich Dinge durch die Zeit, warum auch immer. Und manchmal kann es sein, dass man vielleicht auseinandergehen muss. Aber manchmal ist es dann rückwirkend betrachtet sehr gut. Und manchmal muss man zusammenbleiben und muss kämpfen, whatever. Aber immer ist es so, wenn man das große Glück hat, dass man Menschen kennengelernt hat in seinem Leben, wo man sagt, hey, scheißegal, ob ich mit dir zusammen bin oder nicht, wir waren vielleicht zusammen, wir sind noch immer zusammen, wir haben Kinder, wir haben Familie, wir haben keine Kinder, wir adoptieren, was auch immer, immer was man macht. Wenn ich sage, hey, ohne dich wäre mein Leben nur halb so schön, du machst mich zu einem besseren Menschen, ich bin einfach so gewachsen mit dir, danke, dass es dich gibt, du bist ein schöner Mensch. Und jede Person, die einen schönen Menschen in ihrem Leben hat, die weiß ganz genau, um was da geht. In diesem Sinne, wenn Liebeslied, dann so, schöner Mensch.

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Kummer mal, ein Song, der nach vorne geht, wo man sich wieder besinnt, dass man sagt, hey, scheiß drauf, egal was ist, man muss einfach kämpfen. Und genau als wir diesen Song geschrieben haben, als ich diesen Song geschrieben habe, hatte ich einen Hörsturz und ich habe mein Gehör verloren. Und ich bin zum Arzt gegangen und habe gesagt, scheiße, ich höre nichts mehr. Ich glaube, die Welt bleibt stehen, das geht nicht mehr. Und dann hat der Arzt gesagt, ja, man weiß es nicht, tut mir leid, könnte Stress sein. Vielleicht wird's nie mehr. Jetzt bist du derisch. Dann hat er gesagt, Entschuldigung, ich bin Berufsmusiker. Dann hat er gesagt, nein, ist scheiße. Und jeden Tag, ich bin im Wald gegangen, ich habe mir gedacht, das war's jetzt. Ich bin für nichts mehr zu gebrauchen. Und jeden Tag habe ich mir gesagt, nach jedem Regen kommt es nun, da kommen wir nicht drum herum. Und wenn ich nur für ein paar Minuten, ein paar Sekunden, vielleicht einmal für eine halbe Stunde andere Gedanken gehabt habe, dann weiß ich mittlerweile und erst seither, wie wertvoll es ist. Und ich hab nur mal so viel Glück gehabt, weil ich her wieder. Aber seither weiß ich, was es bedeutet, wenn man kurz tanken kann. Und wenn irgendwer von euch hier heute da ist und zu Hause gerade richtig Stress hat, beruflich, privat, Trennung, ein Mensch, den man liebt, der vielleicht gerade verstorben ist, der krank ist, man hat das Gefühl, es geht nimmer weiter. Und wenn ihr heute hier seid oder am Festival und ihr habt ein paar gute Momente, dann war es wert. Das war sie mittlerweile. Ich habe ziemliche Dätschen gebraucht. Schön, dass du da seid. Danke, dass wir für euch alle Musik machen dürfen. Ja, weiß doch, das machen wir jetzt gleich. Ich habe eine Liste, weil ich habe ein Namensgedächtnis von einem Nudelsieb. Also, heute. Mit ganz viel Verstärkung. Live-Musik, das geht nicht einfach so, da braucht es ein großes Team. Wir haben ein riesig tolles Team mit Volkshilfe und diesmal auch noch mehr. Wir beginnen jetzt gleich einmal, ich kenne ihn schon lange, mit dem Ganzen hat es gestartet, er weiß, es geht nicht alleine, es geht nur mit einem riesig tollen Team. Und jetzt stehen wir da gemeinsam mit der Big Band und wir haben schon, glaube ich, vor 6 Jahren haben wir geredet, dass das lustig war. Einmal heute

0: vom Geburtstag der Blasmusik.
1: Ah ja.
0: Nebenbei an der Lead Trumpet, bei mir Lanz, alles erlegt, Lorenz Raab! Alle Arrangements geschrieben für

eine Trompete haben wir noch. Er ist das Schönste im Bunde. Christian Wieder. Weiter geht es mit dem Talent des Knurrwummer. Bitte ganz nervös worden, weil wir kennen uns auch schon ganz lang. Er hat schon in der Band von meinem Papa gespielt. Er ist kein Skifahrer, aber er heißt so und trotzdem nicht weniger Legende. Give it up, Hermann Mayer, der Trombone. Am Solo, auf derselben Uni, leider verpasst und er hat auch Akkordeon studiert. Das ist eigentlich eine Niederlage, dass ich da heute spiele. Alois Eberl! Weiter zu den Daniel Holzleitner! Und natürlich Bassposaune. Wir haben so lange Auftrag gehabt, dass alles zerfetzt wurde in unseren Ohrwascheln. Gerald Böttinger! So, da. Zur Linken. Er schaut aus, als ob er Harley Davidson hat. Ich hab noch keine. Er spielt auf jeden Fall extrem geil. Bariton sagt, gib ihn ab von Florian Bauer! Weiter geht's mit Robert Unterköfler!

Und ich mach's jetzt ganz kurz. Es sind nochmal so viele Menschen im Hintergrund tätig. Für Licht, für Ton, für die Bühne, für Video, für alles. Es ist einfach so, ihr zahlt's da auf den Geld. Aber ihr sollt wissen, wir, die ganzen Leute, wir stehen in der ersten Reihe. Wir reißen sie den Arsch auf. Dafür, dass ihr und

so, ich glaube, ihr wisst schon. Baschistani. So. Und weil ich weiß, dass ihr alle in der Blasmusik seid, oder ganz viele, und ihr habt das Gesamtspiel gemacht, das wollen wir gemeinsam ein Gesamtspiel singen. Und zwar dreistimmig. Jetzt ist natürlich das ein bisschen schwieriger, wir dritteln das Publikum. Wir brauchen ein Fundament, wir brauchen eine Hauptstimme, wir brauchen eine Oberstimme. Und ihr kennt es von der Musikprobe, wenn man die Stimme mal hat, dann gibt man es nicht mehr her. Seid ihr bereit, dass wir gemeinsam singen? Dreistimmig. Seid ihr bereit, dass wir gemeinsam singen? Pasche. So. Ihr seid das Fundament. Und es geht so. Wir kommen mal nicht. Wir kommen mal nicht. Ich mach so. Wir kommen

ganz leise, aber intensiv. Wir werden ein bisschen lauter, die Schüchternen machen jetzt Arbeit nicht.

Lalala. Unser Lied ist schon sehr, sehr alt. Unser Lied heißt Call und Resi. Aber es geht nicht um die Liebe zwischen Call und Resi. Es geht um die Liebe zweier Menschen. Uns ist die Scheiße.

Bahö, das ist ein Dialektwort, das heißt Lärm, das heißt Krawall, das heißt Aufschrei. Wann ist das? Wo sind am Lärm und machst du mir Bahö für die Liebe? Ah. Und so entlassen wir euch.

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